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Hier ist wieder Radio Rüsselsheim. International. Ich kannte mal jemanden, der hat so gesprochen. Den hat man ganz schlecht verstanden. Und wenn der diskutieren wollte, konnte ihn kein Mensch ernst nehmen. Arme Sau. Ach ja, es ist schönes Wetter. Ich erwähnte es bereits vorhin. Nachher kommen auch noch die Motorradtipps. Im Geiste bin ich immer noch auf der Rallye unterwegs. Ja, früher bin ich ja auch so Rallyes durch die Steppe gefahren. Nee, stimmt gar nicht. Aber wisst ihr, was durch die Steppe rennt und total sauber ist? Eine Hygiene. Von der Hygiene kommen wir jetzt zu AC/DC. Denn AC/DC wird beim Powertrip Festival in der kalifornischen Wüste auf die Bühne kommen und ein Konzert spielen. Und das ist nur eines der Highlights. Vom 6. bis zum 8. Oktober 2023 stehen neben den australischen Hardrock-Riesen Guns N' Roses, Iron Maiden, Ozzy Osbourne, Metallica und Tool auf der Bühne. Es ist das erste Konzert von AC/DC nach dem Konzert, das am 16. September 2016 stattfand. Ja, es ist schon viele Jahre her und ihr könnt sogar noch Tickets kaufen, aber wer will schon nach Kalifornien reisen? Ich hab's trotzdem erzählt, sonst habe ich zu wenig Beiträge. Und ihr könnt natürlich auch, mein Geheimtipp, wenn das Konzert gespielt ist, ist es sehr wahrscheinlich, dass ihr Auszüge davon auch auf YouTube angucken könnt. Und wenn ihr eine dicke Stereoanlage zu Hause habt, dreht ihr die einfach voll auf, weil AC/DC ist Musik, die man auch im Reihenhaus hören kann und mit den Nachbarn zusammen.

Richtig, wenn ihr diese Melodie hört, nämlich den Sound meiner 1500er Dues, das ist eine Harley Davidson, ein supergeiles Motorrad, dann kommen immer die Motorradtipps hier auf Radio Rüsselsheim. Ihr hört übrigens den Landfunk, ich bin der Matthias Strempel. Schönen guten Tag. Bei diesem wunderbaren Wetter habt ihr sicherlich schon euer Motorrad aus der Garage geholt, festgestellt, dass die Batterie am Sack ist und euch eine neue gekauft. Ich rate euch, kauft euch nicht so eine billige Batterie, sondern kauft eine, die eine Marke hat. Ich sage jetzt hier nicht welche, weil wir sind werbefreies Radio. Yippie! Aber kauft euch eine gute Batterie. Ich habe hier eine Markenbatterie in meiner Harley, die ist schon 7 Jahre alt und hält immer noch. Aber der Trick bei der Sache ist natürlich auch, dass ich ein Erhaltungsladegerät für mein Motorrad habe. Das ist so ein kleines Kästchen, das sieht aus wie so ein Laptop-Netzteil mit 2 so Krokodilklemmen vorne dran. So macht das Krokodil, wenn es zuschnappt. Und die klemmt man an die Batterie an, steckt das Ding in den Stecker, lässt das mal so 1-2 Tage brummen, dann kann man es wieder rausziehen und nach 4 Wochen macht man das nochmal. Und wenn man das so im Abstand von 3 bis 4 Wochen den ganzen Winter über macht, ist die Batterie im Frühjahr taufrisch und die Harley springt sogar an. Böse Zungen behaupten ja, dass das gelogen wäre mit der Harley. Aber ich kann euch versichern, es stimmt. Bei guter Pflege läuft sogar die Harley Davidson. Okay, auf die Reifen müsst ihr auch achten, wenn ihr das Moped rausgeholt habt. Und guckt auch mal auf den TÜV-Stempel. Oftmals merkt man gar nicht, wie schnell die 2 Jahre rumgehen. Und hier geht es natürlich auch um eure Sicherheit. Also keinen Schmuh betreiben, sondern guckt, dass die Kiste wirklich verkehrssicher ist. Wenn man mit dem Moped auf die Fresse fliegt, ist ja nicht das Blech verknollt, sondern gleich der ganze Körper. Und was nutzt einem das, wenn das Schultergelenk im Straßengraben liegt und man hat einen getürkten TÜV gehabt? Gar nichts. Dann kommt nämlich der Satz zum Tragen, den früher immer mein Vater gesagt hat. Bub, wenn du hier dein Moped total umbaust, dann bezahlt die Versicherung nichts, wenn immer was ist. Ich hab Glück gehabt, zwar nie was. Und heute kann ich mir ein serienmäßiges Motorrad leisten. Es werden die Leute natürlich sagen, was ein Scheiß hier, der Strempel fährt serienmäßige Motorräder. Ja, in der Hinsicht bin ich total spießig. Ich möchte, dass ich in jeder Polizeikontrolle dann auch weiterfahren kann. Das solltet ihr euch übrigens auch überlegen, wenn ihr einen getunten Auspuff drauf habt. Dann fahrt nur in der Gruppe, weil wenn ihr alleine fahrt und das Ding ist laut, werdet ihr an jeder Ecke rausgewunken. Motorradneulinge haben diese Erfahrung noch nicht gemacht, alte Hasen kennen das Spiel schon. Okay, aber ich wollte was über die Reifen erzählen. Also auf den Reifen ist ein Stempel drauf, der zeigt, wie alt die Reifen sind. Erst guckt man natürlich mal nach dem Profil. Der Unerfahrene wird dann feststellen, ne, das sieht ja ganz anders aus wie ein Autoreif. Ach, guck mal, das ist ja auch ein Seitprofil. Ja klar ist da an der Seite Profil. Das Motorrad fährt ja in die Kurve und da legt man sich rein. Und wenn dann an der Seite kein Profil wäre, wäre das ganz schön scheiße, weil dann würden wir in jeder Kurve auf die Bretzel fallen. Ihr solltet auf jeden Fall darauf achten, dass das Profil mindestens 7 mm hat. Und außerdem mal auf den Datumsstempel gucken. Da ist immer so ein 4-stelliger Datumsstempel auf dem Reifen drauf. Die ersten 2 Stellen sind die Produktionswoche, weil es gibt 52 Wochen im Jahr. Ich habe es jetzt hier nicht auf dem Schirm. Und die letzten 2 Stellen sind das Jahr. Und wenn ein Motorradreifen älter ist als 5 Jahre, muss das Ding da runter. Weil dann ist der hart und selbst wenn er noch volles Profil hat, ihr habt damit hinterher nur Probleme. Okay, das waren die Motorradtipps hier auf Radio Rüsselsheim. Ich wünsche euch allzeit gute Fahrt. 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

Heute in dieser Sendung kommen die Festivalleute wieder ganz groß auf ihre Kosten. Ich kündige jetzt das Festival an, das ein Festival ist, weil es ein Festival ist. Festivals finden immer im Freien statt, unter freiem Himmel. Und die Sonne lacht und die Sterne funkeln. Das ist sehr romantisch. Meistens tratscht's aber aus Kübeln. Und man hockt unter irgend so einer Plastikdurt, die man irgendwo aus dem Dreckeimer gekramt hat. Weil man natürlich, wenn man freitags losgefahren ist, denkt, ach, ist ja super Wetter, dann nehme ich für die Regen gar nichts mit, wird schon gut gehen. Haha, spätestens freitags abends, wenn man dann das dritte Bier getrunken hat, fängt's an zu pissen. So ist das. Aber wir wollen natürlich hoffen, dass auf dem Rock Open Air Festival am Showpalast in München dann gutes Wetter ist. Ich habe jetzt gerade gesehen, ich habe hier das Datum gar nicht. Müsst ihr mal gucken. Open Air am Showpalast heißt das Festival. Dort werden Bands spielen wie die schwedischen Rocker von Eclipse zum Beispiel. Oder aber die Jungs aus der Schweiz mit dem Namen Gotthard. Die gehen auch ziemlich gut ab. Ah ja. Hier finde ich gerade das Datum. Das Datum ist der 1.7.2023. Das Open Air Showpalast Festival in München.

Ach ja, es ist wieder tolles Wetter und das kann man natürlich auch an den Bauernregeln festmachen. Für den April gibt's auch eine Bauernregel. Hat der Bauer Pickel im April, liegt das Klerasil schon lang im Müll, oder? Was mir persönlich viel besser gefällt, ist, hat der Bauer AIDS am Stängel, ist die Bäuerin bald ein Engel. Ja, immer gute Laune, du Matthias. Wir kommen zu Metallica. Metallica haben einen Teaser für ihre neue Platte veröffentlicht. Die Platte heißt 72 Seasons und wird demnächst veröffentlicht. Und gerade habe ich gesehen, dass eben nicht nur dieser Teaser veröffentlicht ist, sondern nein, das Musikvideo, das neue, ist seit dem 30. März auch live auf YouTube zu hören. Und wir hören mal kurz rein. Oh, da ist wieder das alte Steckerproblem. Ja, das kennt ihr ja schon. Ich such mal eben den Stecker. Lalalala, wo ist der Stecker? Welcher Arsch hat das Kabel hier rausgezogen? Da muss doch irgendwo ein Stecker sein, verdammt. Ich krabbel mal eben unter den Tisch. So, und jetzt nach längerem Hin und Her muss ich nur noch die richtige Rechle aufziehen. Und dann können wir auch schon den neuen Song von Metallica hören. Yippie, da kommt er.

0: 72 Seasons heißt die neue Scheibe von Metallica, die jetzt erschienen ist. Und diesen Track könnt ihr übrigens immer wieder völlig kostenlos auf YouTube euch zu Gemüte führen.
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Auch die Toten Hosen sind jetzt auf den berühmten Ich veröffentliche mein Album noch einmal Zug aufgespringen und bringen ihr Debütalbum Die Opel Gang nämlich nochmal als limitierte Edition heraus. Nämlich nur 7000 Exemplare. Und die Jubiläumsausgabe gibt's unter anderem mit einem Booklet, in dem bislang unveröffentlichte Fotos und Presseartikel zu sehen sind. Nein, ihr bekommt dazu keinen Kofferraumdeckel von einem A-Kadett, nur lediglich dieses schäbige Booklet. Ich würde mir überlegen, ob ich mir das nochmal kaufe. Die Opel Gang waren nämlich auch irgendwie ziemlich dilettantisch aufgenommen, sind geile Titel, keine Frage. Aber die Aufnahmequalität der Platte ist schlecht, deswegen spiele ich die hier auch nie, weil die klingt immer so knödelig.

Wenn das heute in der Leitung ein bisschen brummt, liegt das daran, dass hier vorm Studio gerade eine neue Wasserleitung verlegt wird. Ich habe jetzt hier schon 1000 Matratzen in die Fenster gestopft, damit es nicht ganz so laut ist, aber so ein bisschen hört man es, glaube ich, immer noch. Ich bin heute besonders gut drauf und im Hintergrund, während die heiße Musik lief, heiße Musik sagt man ja eigentlich nicht mehr, weil das hat man Ende der 60er Jahre gesagt, der Thomas Gottschalk zum Beispiel, damals, wie er noch cool war und für Radio Luxemburg gearbeitet hat. Mittlerweile ist er alt und grau und macht immer noch diese dumme Show im Fernsehen. Ich weiß nicht, wann er merkt, dass die scheiße ist, aber ist ja auch egal. Auf jeden Fall habe ich mich hier erfreut an Bauernsprüchen. Und da gibt's dann so schöne Sachen wie zum Beispiel: Kotzt der Bauer ins Heu, stinkt es bald wie Katzenstreu. Hey, bevor das hier alles total eskaliert mit den Bauernsprüchen, wollte ich euch jetzt noch ein bisschen was über die Toten Hosen erzählen. Die Geschichte der Toten Hosen, weil die Toten Hosen gibt's ja jetzt auch schon seit 40 Jahren. Yippie! Und deshalb hier ein paar Worte zu den Toten Hosen. Wohl jeder, der sich ein bisschen mit der deutschen Rock'n'Roll-Geschichte auskennt, hat diesen Namen bereits gehört. Neben ihren Berliner Kumpels, den Ärzten, ist die Band aus Düsseldorf die wohl erfolgreichste Punkkapelle der Rockrepublik Deutschland und nach 40 Jahren kein bisschen leise zu kriegen. Gut so, denn schließlich haben die Hosen nach wie vor etwas zu melden, wie sie erst vor kurzem mit ihrer Single Scheißwessis unter Beweis gestellt haben. Die Geschichte der Toten Hosen begann im Jahr 1976, man glaubt es kaum, in London. In Begleitung seines älteren Bruders besuchte ein junger Campino sein erstes Punkkonzert, nämlich die Count Bishops. Die habe ich auch gesehen. Mit dieser Show war der Wunsch geboren, ebenfalls eine Punkband zu gründen. Und zum Glück hatte Campino zu jener Zeit eine der lebendigsten Szenen Deutschlands direkt vor der Haustür, nämlich die Düsseldorfer Rock'n'Roll-Szene. Im Rattinger Hof, damals der Treffpunkt für die Düsseldorfer Punk-Szene, gründete Campino 1978 seine erste Band mit dem Namen ZK. Der große Erfolg kam zwar nicht, doch mit ihr sollte sich ein Duo finden, das noch heute bei den Hosen Bestand hat. Frontman Campino und natürlich Gitarrist Kuddel. Nachdem die musikalische Ausrichtung immer unklarer wurde, ging die Band ZK 1981 auseinander. Doch die Freunde Campino und Kuddel hatten Blut geleckt, holten sich mit ZK Rodi Andi Meurer, einen Bassisten, mit ins Boot, Schulfreund und regelmäßiger ZK-Besucher Michael Breiti, Breitkopf, übernahm die Rhythmusgitarre und ans Schlagzeug setzten sie Walter November. Es war die Geburtsstunde der Toten Hosen. Was sich daraus entwickeln sollte, kann man eigentlich bis heute nicht fassen, mit Songs wie Hofgarten. Bis zum bitteren Ende und natürlich dem legendären eisgekühlten Bommerlunder wurde die Band zu Anfang noch belächelt und als saufende Chaoten abgetan.

Oder, Entschuldigung, ich habe Bier getrunken. Oder es schlicht Tatsache war, dass die Düsseldorfer keine Szeneband mehr waren, sondern eine internationale Rockband. Im Song Helden und Diebe aus dem Album Unsterblich von 1999 besangen sich die Toten Hosen höchstpersönlich als Verräter an einer Idee, die seit Jahren tot ist und die man längst beerdigt hat. Doch damit tun sie sich eigentlich Unrecht. Klar, die Tatsache, dass Tage wie diese auf jedem Volksfest gekrölt wird, muss keinem Punkfan der Welt gefallen. Doch kaum eine andere Band nutzt ihre Bekanntheit so sehr wie die Toten Hosen, um auf Missstände aufmerksam zu machen und für ihre Sache einzutreten. Dafür mögen sie von manchen als Moralapostel oder Nervensägen kritisiert werden, doch sie sind sich nie zu schade, ihren Kopf für Minderheiten hinzuhalten. Und wenn das nicht Punk ist, was dann? 40 Jahre sind inzwischen seit dem ersten Konzert der Toten Hosen vergangen und der Refrain ihrer Hymne Wort zum Sonntag »Ich bin noch keine 60 und ich bin auch nicht nah dran« funktioniert inzwischen auch nicht mehr. Doch vom Aufhören oder leiser Drehen kann keine Rede sein. Im Sommer zelebrieren die Düsseldorfer ihr Jubiläum mit einer fetten Tour durch Deutschland und kommen unter anderem auch nach München.

Heute hier auf Radio Rüsselsheim das große Tote-Hosen-Special. Ich habe hier noch ein paar Fakten für euch von den Toten Hosen, die vielleicht auch Gerüchte sind, vielleicht aber auch nicht, sondern wahre Begebenheiten. Egal, lustig und interessant sind sie auf jeden Fall. Fakt Nummer 1. Einen ihrer ersten Auftritte hatten die Toten Hosen am 1. Mai 1982 als Vorband beim Abschiedskonzert von Soylent Green, der Band, aus der später die Ärzte hervorgingen. Campino, der Sänger der Toten Hosen, hatte als Kind 4 Jahre lang Trompetenunterricht. Er spielte das Instrument sogar bei den Shows seiner ersten Band ZK. Die Band ZK hatte allerdings vor, Campino schon nach dem ersten Konzert zu feuern. Der Sänger weigerte sich, auf der Bühne zu stehen und wollte mitten im Publikum performen. Das kam nicht gut an. Im Bremer Schlachthof zu Ostern 1982 wurden die Toten Hosen fälschlicherweise als die Toten Hasen angekündigt. Gespielt haben sie da dann natürlich trotzdem. Folgen hatte auch das Video zu ihrem ersten Erfolgshit Eisgekühlter Bommerlunder. Damit provozierten sie einen Aufschrei des Establishments aufgrund obszöner Szenen. Außerdem musste die Kirche, in der diese obszönen Szenen gedreht werden, anschließend neu geweiht werden. Auch im Fernsehen waren die Toten Hosen schon. Sie waren 2-mal in der ARD-Krimireihe Tatort zu sehen. In Voll auf Hass 1986 spielten sie sich selbst und in Und die Musi spielt dazu 1994 traten sie als Seemannsquintett auf. Hab ich gesehen, war lustig. Auch im kleinen Rahmen konnte man die Toten Hosen schon hören. Die Toten Hosen sind bekannt für ihre Wohnzimmerkonzerte. 1986 spielten sie im Haus des niedersächsischen Ministerpräsidenten Ernst Albrecht. Damals mit dabei Albrechts Tochter Ursula, heute besser bekannt als Präsidentin der Europäischen Kommission. Der erfolgreichste Hit der Toten Hosen war 10 kleine Jägermeister. 22 Wochen hielt sich der Song an der Spitze der Charts. Auch im Ausland sind die Toten Hosen mittlerweile groß. Seit 1992 treten die Toten Hosen regelmäßig in Argentinien auf. Ein Fan hatte sie damals eingeladen und sie kehrten immer wieder zurück. Heute sind sie Ehrenbürger der Hauptstadt Buenos Aires. Und das war's dann auch schon mit den Toten Hosen. Ich hoffe, es hat euch ein bisschen Spaß gemacht. Wir spielen jetzt wieder Musik.

hier noch ein kleines Gerücht über Metallica. Nein, es ist kein kleines Gerücht. Wir verbreiten hier auf Radio Rüsselsheim natürlich nur Wahrheiten und ganz besonders natürlich beim Landfunk. Dieses neue Detail zum kommenden Album von Metallica 72 Seasons. Es wird nämlich doch erst veröffentlicht. Entschuldigung, ich habe vorhin behauptet, es wäre schon raus. Raus ist lediglich der Song, den wir vorhin gehört haben. Und nun aber zu dem Faktum. Es ist so, dass Bassist Robert Trujillo sogar seine Stimme den öffentlichen Ohren auf dieser Schallplatte geliehen hat. Um es nicht so gestelzt auszudrücken, Robert Trujillo singt auf der Scheibe. Nämlich bei dem Song You Must Burn wird der Musiker als Backup-Sänger Frontman James Hetfield unterstützen. Es ist das erste Mal, dass der Metallica-Bassist mit seiner Stimme auf einer Studioaufnahme der Metal-Band zu hören ist. Am 14. April, und jetzt wisst ihr es genau, wird das Album 72 Seasons das Licht der Welt erblicken.

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Und schon wieder habe ich hier Neuigkeiten für euch von der Band Metallica auf Radio Rüsselsheim, der Dauerwelle europaweit. Und zwar für alle Gitarrenliebhaber. Ich bin ja auch ein Gitarrenliebhaber. Ich besitze einige Stratocaster und kann leider nicht so toll spielen. Ich probiere es schon seit 30 Jahren. Es funktioniert aber immer noch nicht. Dafür habe ich schöne Gitarren. Und ihr wisst ja, wenn man eine Gitarre besitzt, kann man ganz leicht Mädels nach Hause abschleppen. Und wenn man da drauf spielen kann, kriegt man die meisten Mädels auch ins Bett. Für alle Gitarrenliebhaber, über die Gitarren von Metallica-Frontman James Hetfield erscheint bald ein Buch. Darin erzählt der Rocker die Geschichte seiner Instrumente und beleuchtet die Wichtigkeit, die jede einzelne Gitarre für ihn besitzt. Außerdem hat Hetfield angekündigt, auch einige Geheimnisse aus der Studioarbeit zu verraten. Das Buch mit dem Titel Messengers, The Guitars of James Hetfield erscheint Ende Oktober. Bis dahin ist ja noch ein bisschen Zeit. Könnt ihr eure Gitarren schon mal sortieren bis dahin?

Gerade vorhin war ich mal kurz pisse und da ist die Chantal Müller unten auf der Straße vorbeigelaufen. Ich hatte so das Fenster offen, hab gerufen, ey, gute Chantal. Da sagt die, hey Matthias, du, ich bin total stolz. Hab ich gesagt, wieso denn das? Ich habe Puzzle in einem Jahr geschafft und außer auf dem Karton hat 2 bis 4 Jahre gestanden. Ja, Chantal ist geistig ein bisschen alle. Ja, yeah, wir kommen zu CC Top Frontman Bill Gibbons und Guns N' Roses Gitarrist Slash. Die haben nämlich die Südstaaten-Rocker von Lynyrd Skynyrd geehrt. Während einer Preisverleihung in Nashville spielten die beiden einige Songs der Lynyrd Skynyrds, darunter auch Simple Man und Sweet Home Alabama. Grund für den Tribute-Auftritt war das 50-jährige Jubiläum des ersten Albums der Gruppe sowie der Tod des letzten Lynyrd Skynyrd-Originalmitglieds Gary Rossington im März. Und jetzt hören wir uns das auch mal kurz an, was die Jungs da gedudelt haben. So, mal gucken, ob's geht. Stecker ist ja jetzt drin.

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0: Yeah, baby, der Landfunk. Wir kommen zu den Limp Bizkits. Der Limp Bizkits Gitarrist Wes Borland arbeitet mit einem Auktionshaus zusammen. Zum ersten, zum zweiten, zum dritten. Hier, bitteschön, ihr Keks. So, sprach der Mops und verspeiste eine weitere Frikadelle. Der Musiker will bei einer Auktion einzigartige Studioausrüstung und Erinnerungsstücke verkaufen. Unter den Hammer kommen zum Beispiel verschiedene Aufnahmegitarren. Aufnahmegitarren sind die Gitarren, die nicht auf der Bühne gespielt werden, sondern nur im Studio. Die sehen meistens total scheiße aus, sind völlig verkratzt und vergammelt, klingen aber saugeil. Außerdem werden Bühnenbekleidungsstücke und Ölgemälde verkauft. Der Limp Bizkits Gitarrist Wes Borland ist nämlich auch ein hervorragender Maler. Die Auktion könnt ihr im Netz verfolgen. Ihr müsst einfach mal Limp Bizkits Auktion eingeben, dann kommt die Seite schon. Und außerdem waren die Jungs auch am 30.03. in München zu sehen. Das Konzert muss super gewesen sein. Ja, ich kündige auch Konzerte an, die schon vergangen sind. Ich nehme mir das raus.

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0: nun sind die 2 Stunden schon wieder um.
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0: Ich darf mich jetzt von euch verabschieden. Ich wünsche euch eine schöne Woche. Lasst es euch gut gehen. Seid nett zu den Hühnern. Gebt der Oma frisches Wasser. Haltet euch munter. Stellt nichts an. Streitet euch nicht um Parkplätze. Um Parkplätze soll man sich nicht streiten. Das versaut das Karma. Das erinnert mich an die Geschichte, wo ich letztens die Yoga-Tante interviewt habe. Und hab aus Versehen so einen Eimer Prana umgedreht. Jetzt kommen wir zur Dackelbastel-Anleitung, liebe Radiohörer. Ey, und übrigens, vielen Dank fürs Zuhören. War echt lieb, dass ihr eingeschaltet habt. Ich freue mich immer, wenn ihr alle dabei seid. Also, heute machen wir was ganz Besonderes. Ihr kennt doch bestimmt alle diesen scheißteuren Kaffee, der aus der Schleichkatze hinten rauskommt. Das sind so Kaffeebohnen, die wachsen an ganz bestimmten Büschen irgendwo in den Tropen. Und die Schleichkatze, das ist so ein kleines Tier, das hat so Katzengröße, sieht aber eher aus wie ein Hund. Das frisst diese Dinger total gerne und kackt die dann irgendwann wieder aus. Und diese Kaffeebohnen werden eingesammelt und werden dann als Delikatessenkaffee verkauft, weil die angeblich ganz besonders aromatisch sind. Da kostet dann so ein kleines Eimerchen im Spezialitätengeschäft 150 Euro. Braucht ihr aber jetzt nicht mehr, wenn ihr einen besonders aromatischen Kaffee haben wollt, braucht ihr lediglich ein paar wenige Zutaten. Wir basteln heute nämlich aus unserem Dackel einen Schleichkatzen-Kaffeeautomat. Das ist ganz einfach. Dazu benötigt ihr lediglich einen Dackel, eine Kotprobe von einer Schleichkatze. Wie ihr da drankommt, weiß ich nicht. Ich würde es mal in irgendeinem Tiergarten versuchen, lasst euch dabei aber nicht erwischen. Dann braucht ihr noch eine Packung billigen Kaffee aus einem Discounter, eine Injektionsspritze und ein paar Helfer und eine große Dose Gulasch. Zuallererst müsst ihr dem Dackel die Stuhlprobe verabreichen. Der hat aber auf Stuhltransplantation überhaupt keinen Bock. Also müssen 2 Helfer den Dackel festhalten, während ihr die Stuhlprobe von der Schleichkatze auf eine Injektionsspritze aufzieht und dann juche die Waldfee ab in den Arsch des Dackels. Jetzt müsst ihr ein paar Tage warten, dann übernehmen die Darmbakterien der Schleichkatze den Darm des Dackels und der Dackel wird sozusagen zur virtuellen Schleichkatze und vereint somit alle Eigenschaften in sich, die notwendig sind, um diesen wertvollen Kaffee zu generieren. Das ist der Zeitpunkt, wo ihr den Gulasch mit den Kaffeebohnen verrühren müsst und dem Dackel hinstellt. Der Dackel frisst jetzt den Gulasch mit den Kaffeebohnen. Jetzt müsst ihr nur noch mit dem Schäufelchen hinter dem Dackel herlaufen und nach ein paar Tagen habt ihr genügend Kaffeebohnen für einen ganz super tollen Schleichkatzenkaffee, um den euch alle Nachbarn beneiden werden. Ich wünsche euch eine schöne Woche. Tschüss, euer Matthias.

Schön, dass du da bist. So könnte man auch die Geschichte umschreiben, in der es um Clara geht. Willkommen am Pfingstmontag bei Radio Rüsselsheim in der Sendung Arad. Ich bin Hartmut Krause, aber wir starten jetzt erstmal mit einem Lied. Da geht es um die Beziehung zwischen Gott, den Menschen und mir.

Schön, dass Sie da sind. Eine Geschichte von Pastor Ralf Schweinsberg. Oft beginnt Hoffnung ganz unscheinbar. Nicht in einer großen Rede, einem mächtigen Auftritt oder einem politischen Beschluss, sondern mit einem schlichten Teller Kartoffelsuppe. Mit einem freien Stuhl und dem Satz: Schön, dass Sie da sind. Und ich denke dabei an Clara, von der ich heute erzählen will. Und vom Wunder von Pfingsten. Der Anfang von etwas Gutem kann ganz schlicht sein. Was einen Menschen aufrichtet, tröstet oder sogar rettet, scheint manchmal ganz klein. Und gerade wenn vieles schwer wirkt und die Welt scheinbar aus ihren Fugen gerät, dann sind es oft nicht die großen Gesten, die helfen. Es sind einfache Zeichen von Nähe, ein freier Platz, eine warme Mahlzeit, ein freundlicher Blick, ein Wort ohne viel Aufhebens und doch genau im richtigen Moment. Und so war es bei Clara. Eine Frau Mitte 40, freundlich, zuverlässig, eher still. Und seit dem Tod ihrer Mutter ist es in ihrem Leben anders. Da ist alles anders. Nach außen funktioniert es scheinbar gut. Sie geht zur Arbeit und sie erledigt, was nötig ist. Und auf die Frage, wie es ihr geht, antwortet sie meist mit einem knappen: Es geht schon. Aber in Wahrheit ist es anders. Es ist still geworden in ihr, zu still. Und besonders schwer sind für sie Sonntage, wenn andere unterwegs sind, Ausflüge machen, Freunde besuchen, zusammen essen. Dann steht sie am Fenster und schaut hinaus. Dann hat sie das Gefühl, das Leben spielt sich irgendwo anders ab und sie selbst kommt nicht mehr darin vor. Die Geschichte von Pfingsten beginnt in einer ganz ähnlichen Stimmung. Und sie erzählt von Jüngerinnen und den Jüngern Jesu. Sie haben sich zurückgezogen. Sie haben Angst und wissen nicht, wie es weitergehen soll. Nach der Auferstehung Jesu waren sie noch einmal mit ihm zusammen. Und dann ist er in den Himmel aufgefahren. Jetzt ist er endgültig fort. Und sie sitzen hinter verschlossenen Türen, sind verunsichert und voller Fragen. Die Welt draußen ist bedrohlich geworden, und in ihnen selbst ist es eng. Und es ist tröstlich, dass die Bibel diese Enge nicht beschönigt. Und sie tut nicht so, als wären Menschen, die Jesus kannten oder an ihn glauben, immer mutig, immer klar, immer voller Zuversicht. Im Gegenteil, am Anfang steht die Angst, die Sprachlosigkeit, das Gefühl, dass die Kräfte nicht reichen und dass niemand sagen kann, wie es weitergeht. Und genau dort setzt Gottes Geisteskraft an. Und die Bibel beschreibt es so: Ganz plötzlich spüren die Versammelten etwas. Ein frischer Wind, ein Brennen im Herzen und ein neues Zutrauen, eine neue Hoffnung. Und sie ahnen, Gott wirkt das in ihnen. Gottes Geisteskraft kommt mitten hinein in das Verschlossene, mitten hinein in die Unruhe, mitten hinein in ihre Müdigkeit. Sie beginnt da zu wirken, wo Menschen selbst kaum noch etwas von sich erwarten. So wie Clara. In der ist es still und leer. Und eines Tages kommt sie
in der Mittagspause an unserer Kirche vorbei. Vor der Tür steht auf einer Tafel offener Mittagstisch. Eintopf, Kaffee, Gespräch. Und sie bleibt stehen, nur einen Moment. Dann kommt sie herein. Sie schaut sich vorsichtig um, unsicher, ob sie hier richtig ist. Ich zeige ihr einen freien Platz. Sie setzt sich und ich sage nur schlicht, schön, dass Sie da sind.

Clara war zum ersten Mal bei unserem Mittagstisch. Sie isst ihre Suppe, hört den Gesprächen zu, sagt aber selbst kaum etwas. Und als sie wieder geht, nimmt sie etwas mit, das sie lange nicht gespürt hat. Sie war willkommen und da war ein Platz für sie, einfach so. Im nächsten Monat kommt sie wieder und danach immer wieder. Einmal hilft sie beim Abräumen, ein anderes Mal bleibt sie länger sitzen. Und irgendwann erzählt sie ein wenig von ihrer Mutter, von der leeren Wohnung, von dieser seltsamen Mischung aus müde sein und einsam, die sich so schwer erklären lässt. Und jemand hört ihr zu, ohne schnelle Antworten, ohne fromme Sätze. Für mich hat das viel mit Pfingsten zu tun. Claras Zutrauen kam nicht plötzlich,

wie in der Pfingstgeschichte. Da war kein brausender Wind, kein Brennen im Herzen, sondern eher eine stille Veränderung. Aber ich glaube fest, auch sie hat mit Gottes Geistkraft zu tun. Die wirkt in Menschen und sie findet in ihnen wieder was zum Atmen. Die Menschen finden wieder Raum zum Atmen, wenn einer dem anderen zuhört. Wenn ein Tisch nicht nur ein Tisch ist, sondern ein Ort, an dem jemand merkt, ich werde von anderen gesehen. Gottes Geistkraft zeigt sich nicht im Außergewöhnlichen. Sie zeigt sich auch da, oder vor allem da, wo sich etwas öffnet. Wo Angst vielleicht nicht sofort verschwindet, aber auch nicht mehr alles bestimmt. Wo Sprachlosigkeit nicht überdeckt wird mit großen Worten und vorschnellen Antworten, sondern wo jemand langsam zurückfindet ins Sprechen. Wo ein Mensch nicht bewertet wird nach Leistung, Stärke oder Fröhlichkeit, sondern einfach da sein darf. Wir brauchen genau das heute. In einer Zeit, in der vieles laut und hart geworden ist. In einer Zeit, in der Debatten scharf sind und Menschen einander oft mit Misstrauen begegnen. Da sind sie kostbar. Diese einfachen Zeichen der Menschlichkeit. Ein freier Stuhl, ein Teller Suppe, ein freundlicher Blick, ein Satz, der sagt, du bist willkommen. Du musst dich nicht erklären. Du darfst hier sein.

In der Geschichte von Pfingsten sind die Jünger plötzlich erfüllt von Gottes Geist. Hoffnung brennt in ihnen. Und sie verlassen das dunkle Haus, strömen auf die Straße, erzählen allen davon. Pfingsten erinnert mich daran, dass verschlossene Türen nicht verschlossen bleiben müssen. Und dass die Angst nicht das letzte Wort behält. Dass Menschen wieder Worte finden, wieder aufeinander zugehen, wieder Hoffnung schöpfen. Und oft beginnt das nicht spektakulär, sondern ganz klein, fast unscheinbar. Vieles beginnt klein, was Gott bewirkt. Und doch hat es die Kraft, Leben zu verändern. Als Clara zum ersten Mal zu unserem offenen Mittagstisch kam, war sie unsicher, still und fast ein wenig auf der Flucht. Sie wollte nur mal vorbeischauen, nur schnell essen, einfach nur irgendwo sitzen, ohne erklären zu müssen, wie es ihr geht. Damals brauchte sie einen Ort, an dem nichts von ihr verlangt wurde. Einen Ort, an dem sie einfach da sein durfte. Heute ist für sie, für andere, zu einem solchen Ort geworden. Sie ist oft schon da, bevor die ersten Gäste kommen. Sie rückt Stühle zurecht, stellt Teller auf den Tisch, schneidet Kuchen und schenkt Kaffee ein. Clara kennt viele Menschen, die kommen mit Namen. Sie merkt, wenn einer stiller ist als sonst. Sie sieht, wenn jemand nur zögernd an der Tür stehen bleibt und nicht so recht weiß, ob er eintreten soll. Dann ist sie da, freundlich, unaufdringlich. Genau mit der Wärme, die sie selbst einmal so dringend gebraucht hat. Oft sagt sie dann den Satz: Schön, dass Sie da sind. Sie weiß, wie viel in diesen einfachen Worten liegen kann. Wie viel Mut es kosten kann, überhaupt zu kommen. Wie viel es bedeutet, angesehen zu werden, ohne geprüft zu werden. Willkommen zu sein, ohne erst etwas vorweisen zu müssen. Für mich liegt genau darin das Pfingstwunder dieser Geschichte. Ein Mensch, der selbst Trost erfahren hat, kann ihn weitergeben. So wie die Jüngerinnen und Jünger damals weitergeben, was sie erlebt haben. Gottes Kraft und Liebe. Clara trägt weiter, was sie gefunden hat. Wonach sich viele Menschen sehnen. Eine Heimat, einen Ort, an dem sie mithilft, aber vor allem auch dazugehört. Ein Ort, an dem ihr Dasein einen Unterschied macht. Wo ihre Geschichte mit all dem, was schwer war, nicht ausgeblendet wird. Aber auch nicht mehr alles bestimmt. Natürlich ist damit nicht alles leicht geworden. Der Schmerz über den Verlust ihrer Mutter ist nicht einfach ausgelöscht. Aber ich habe den Eindruck, das bestimmt nicht mehr ihr ganzes Leben. Sie ist nicht mehr nur die, die irgendwie durch den Tag kommt. Sie ist wieder mit dem Leben verbunden. Das berührt mich. Genauso stelle ich mir das Wirken von Gottes Heiligen Geist vor. Als Kraft, die Menschen aufrichtet, ihnen Atem gibt, Vertrauen wachsen lässt und sie Schritt für Schritt wieder ins Leben führt.
Gottes Geist hinterlässt Spuren. Aus einem ersten zaghaften Kommen wird ein Bleiben. Aus der Erfahrung, hier bin ich angenommen, wird ein Auch du bist hier willkommen. Aus einsam wird zusammen. Aus Sprachlosigkeit wird eine neue, leise, tragfähige Sprache des Herzens, die das Leben wieder weit macht.

Ein Freund von mir hat ein altes Marmeladenglas. Eigentlich leer. Und doch voll. Denn in diesem Glas liegen kleine Zettel, handgeschrieben, gefaltet. Seine Marmeladenglas-Momente. Und jeden Tag nimmt er sich einen Augenblick Zeit. Dann hält er inne und fragt sich, was war heute gut? Was hat mich berührt? Was möchte ich festhalten? Und dann schreibt er auf. Ein paar Worte reichen. Und dann falten und ab ins Glas damit. Und mit der Zeit sind viele Zettel zusammengekommen. Großmomente, der Sieg mit dem Fußballteam, obwohl keiner geglaubt hat, dass sie es schaffen. Ein spontaner Ausflug nach Amsterdam mit seiner Frau. Ohne Plan sind sie los, haben sich treiben lassen und ganz entspannt die Stadt erkundet. Andere Marmeladenglasmomente sind klein. Der Regenbogen, als sie mit ihrem Hund bei schlechtem Wetter spazieren gegangen sind. Der Kuchen, den die Kollegin zur Besprechung mitgebracht hat. Und gerade diese kleinen Momente gehen im Alltag oft verloren. Und die Zettel im Marmeladenglas helfen meinem Freund, genauer hinzusehen. Er nimmt bewusster wahr, was ihm begegnet. Und weil er es aufschreibt, bleibt es und bekommt Gewicht. Und für mich als Christ steckt in diesen Marmeladenglas-Momenten noch mehr. Sie zeigen Gottes Gegenwart mitten im Leben. Eine Freude, die mehr ist als Lachen und Fröhlichkeit, die in mein Leben ausstrahlt, mal versteckt, mal ganz offensichtlich, und mich daran erinnert, das Leben ist mehr als das, was fehlt oder schwer ist. Und wenn die Freude mal wieder verdeckt ist und das Leben schwer, zieht mein Freund einen Zettel aus dem Glas raus, liest ihn und erinnert sich. Und so geht das Gute nicht verloren. Und das Glück vergangener Tage wird wieder spürbar. Vielleicht wäre das auch was für mich. Ein altes Glas. Zettel und Stift und jeden Tag ein kleiner Moment, der es wert ist, dass ich ihn festhalte.

Ich bummel für mein Leben gern durch Wiesbaden. Und mich faszinieren schön dekorierte Schaufenster und all die bunten verschiedenen Dinge, die es gibt. Vor Schreibwarengeschäften oder Buchhandlungen stehen oft Ständer mit Postkarten. Und seitdem ich die Sonntagsgedanken auf Radio Rüsselsheim mache, schaue ich natürlich ganz besonders gern auf diese Ständer und habe manch gute Ideen und viele tolle Impulse dort bekommen. So war es auch vor kurzem. Auf einer dieser Postkarten stand: Falls du mal Probleme brauchst, ich bin für dich da. Ich musste lachen, denn mir fielen direkt Menschen ein, auf die diese Karte passte. Es gibt sie immer wieder, diese Tage, wo ich ohne Probleme und glücklich starte und plötzlich die Probleme kommen. Da ist der Kollege, der plötzlich eine, was ich schon immer mal fragen wollte, Frage stellt. Und das in einer Situation, wo ich gerade absolut keine Zeit habe. Und da ist das Auto vor mir, das gemütlich schleicht. Obwohl ich doch einen Termin habe und eh schon viel zu spät bin. Und da ist die Frau in der Schlange an der Kasse vor mir, die Tomaten gekauft hat, aber vergessen hat, diese zu wiegen. Falls du mal Probleme brauchst, ich bin für dich da. Ich könnte die Liste unendlich weiterschreiben. Die Kehrseite der Medaille ist, häufig liegt das Problem dann doch an mir. An meiner zu engen Zeitplanung, an meiner Ungeduld, meiner Planung, die manchmal an meinem Alltag vorbeigeht. Und mit diesem kleinen Wort, Änderung, trifft mich die Karte mitten in meiner Identität. Wenn du mal Probleme hast, ich bin für dich da. Und das gilt für mich und das gilt für viele andere Menschen, die für mich da sind. Was für ein Geschenk.

Das war Arad von Radio Rüsselsheim am Pfingstmontag. Happ und Krause bedankt sich fürs Zuhören. Und ich würde mich freuen, wenn wir uns vielleicht am Sonntag um 8 Uhr bei den Sonntagsgedanken wieder hier beim Sender treffen. Es geht weiter um 19 Uhr gleich mit Harald Hummel und Remember. Viel Spaß und Freude damit. In diesem Sinne, alles Gute, sagt Happ und Krause.

Willkommen zu den Sonntagsgedanken hier auf Radio Rüsselsheim. Ich bin Hartmut Krause und ich freue mich, dass du mit dabei bist. Heute geht es um das Thema Alles Zufall. Es ist ein Buch von Elke Heidenreich und wir hören heute Kurzgeschichten und Gedanken von Elke Heidenreich. Fangen aber jetzt erstmal an mit einem Song von einer Fahrerin, die ein bisschen über ihre Zweifel singt. Der Titel von Sephora Nelson: Zeig mir dein Gesicht.

Die folgende Geschichte von Elke Heidenreich könnte man eigentlich mit Gott am Galgen übertiteln. In der Familie der Schriftstellerin Elke Heidenreich wurde lange kein Weihnachten gefeiert. Und in ihrer Kurzgeschichte Weihnachten beschreibt sie die Situation so. Als ich noch ein Kind war, kroch schon ab November die Angst vor Weihnachten in mir hoch. Ich feiere doch nicht den Geburtstag.

bis die Nazis ihn erwischten. Sie hängten ihn auf und alle mussten zusehen und weinen. Und ein alter Mann rief verzweifelt: Wo ist jetzt Gott? Und ein anderer zeigte auf diesen gequälten Jungen und sagte: Dort hängt er. Gott ohnmächtig am Galgen. Das erinnert mich sofort daran, dass Jesus gekreuzigt wurde. Auch er starb, ohnmächtig, im Gefühl von Gott verlassen worden zu sein, verzweifelt und einsam. Gott ist ohnmächtig, hilflos. Aber warum? Müsste Gott nicht stark sein und allmächtig? Wenn man Gott sagt, stellt man sich doch Wunder vor. Kraft, Überlegenheit. So wie zum Beispiel die Götter in den alten griechischen Sagen. Eine Wundertat und manchmal auch nur ein Gedanke und schwupp haben sie das Leben eines Menschen zum Guten und häufig auch mal zum Bösen gewandelt. Bei diesen alten Mythen fällt mir aber auch auf, diese Götter denken vor allem an sich selbst, an ihr eigenes Ansehen, ihre eigene Macht, ihren Stolz. Und die von ihnen geschaffenen Menschen sind ihnen dabei meist ziemlich egal. Der christliche Gott ist anders. Auch er wird ganz großartig beschrieben als Schöpfer der Welt, allwissend, allmächtig, und auch er tut Wunder. Aber dann erscheint er doch auch wieder gebrochen. Er kommt arm im Stall zur Welt, wird von den Hirten dort begrüßt, die selbst Ausgeschlossene waren, am Rand der Gesellschaft standen, und er stirbt am Kreuz, ohnmächtig, einsam und hilflos. Die einzige Macht, über die dieser Gott verfügt, ist die Macht der Liebe. Und diese Macht ist oft zerbrechlich, zögerlich und schwach. Gott am Kreuz, der Junge am Galgen. Unser Gott ist schwach, aber auch dadurch ebenso nah und voller Liebe zu uns Menschen. Und nicht gleichgültig und arrogant, wie es manche antike Götter sagen, erzählen. Nein, der christliche Gott kennt Leid, kennt Einsamkeit, kennt Schmerz und kennt den Tod. Und kann uns darum in allem sehr nahe sein.

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1: Elke Heidenreich erzählt in ihrem Buch Alles kein Zufall von einer Aktion von zwei Freunden und ihr. Vor Jahren machten zwei befreundete Künstler, ein Musiker und ein Maler, in Köln auf dem Domplatz eine Performance, eine künstlerische Aktion. Sie hieß Küssen und Schlagen. Sie küssten sich immer etwa 2 Minuten, dann schlugen sie sich. Die Menge sah zunächst faszinierend zu. Dann wurden erste Protestrufe laut. Ihr Schwuchteln! Das sollte verboten werden! Schließlich gab es Handgreiflichkeiten. Aber nur bei den Küssen, nie bei den Schlägen. Da küssen sich zwei Männer und die Menschen drumherum ertragen es nicht. Schlagen dürfen sich die zwei. Das ist vertraut, aber dass zwei Männer sich lieben, das ruft Widerspruch hervor. Warum? Ja, auch in der Bibel gibt es Aussagen, die sich gegen homosexuelle Handlungen aussprechen. Und das hat böse Folgen in der Geschichte unserer Kirche gehabt. Aber da muss man genau hingucken. Diese Aussagen haben nämlich historische Gründe. Geheiratet hat man damals zum Beispiel vor allem deshalb, weil Mann und Frau aufeinander angewiesen waren. Ihre Kinder mussten sie versorgen, wenn sie alt wurden. Es ging darum, versorgt zu sein, keine Not leiden zu müssen. Mit Liebe hatte das vermutlich selten etwas zu tun. Aber so und leider ausschließlich so funktionierte die Gesellschaft damals. Und das hat sich eben auch in manchen biblischen Texten niedergeschlagen. Für mich sind darum andere Stellen in der Bibel viel, viel wichtiger. Zum Beispiel heißt es im 1. Brief des Johannes, Gott ist die Liebe. Und wer in der Liebe bleibt, der bleibt in Gott und Gott in ihm. Und da schwingt für mich die ganze Botschaft Jesu mit. Er hat sich den Ausgeschlossenen zugewandt. Er hat gezeigt, was es heißt, aus vollem Herzen Menschen zu lieben und sie mit Respekt so anzunehmen, so wie sie sind. Gegen diese Grundlinien des Christentums kommen für mich die paar homophoben Stellen in der Bibel nicht an. Sie sind im Vergleich dazu schlicht unwichtig. Gott ist die Liebe. Und wer in der Liebe bleibt, der bleibt in Gott und Gott in ihm. Und wenn ich das höre, dann ist für mich klar, liebt, liebt, voller Respekt füreinander. Aber egal wen. Denn wo Liebe ist, da ist Gott. Kann es was Besseres geben?

Ja, ihr Lieben, ich bitte zu entschuldigen, dass es eben so eine kleine kreative Gänsefüßchenpause gab. Mein Player hat auf einmal nicht gespielt, dann musste ich ihn neu starten, das hat nur eine Zeit gedauert. Aber jetzt machen wir weiter hier bei den Sonntagsgedanken mit Michael W. Smith. Und er besingt natürlich auch die Liebe.

Alles kein Zufall. So der Titel der Sendung und auch der Titel des Buchs von Elke Heidenreich. Und wenn ich jetzt so aus dem Fenster gucke, aus dem Studiofenster, jetzt am Sonntag um 8.33 Uhr, dann passt das ja. Denn es geht um einen besonders grauen Tag. Und draußen ist es grau, wahrscheinlich kommt gleich ein Unwetter. Also hören wir jetzt die Geschichte von Elke Heidenreich, die das in ihrem Buch beschreibt. Ein Tag, in dem für sie alles grau scheint. Und sie beschreibt, wie sie aus diesem Grau in Grau gerettet wird. Ich mag diese kleine Geschichte. Ein besonders grauer Tag. Besonders viel geht schief. Nur Kleinigkeiten an. Aber es sind ja nicht die ganz großen Katastrophen, woran wir zerbrechen. Es sind die Kleinigkeiten. Aus den ganz großen Katastrophen erwächst uns Kraft. Wir halten durch, sind tapfer, wie wir es immer gelernt haben. Aber diese grauen, tückischen Tage voller kleiner Enttäuschungen und Niederlagen, die zersetzen uns. Und hilflos wissen wir nicht, wie wir dem gegensteuern können. Dem Gefühl vom Verlust, Trauer, Schwäche. Und was Elke Heidenreich da beschreibt, kenne ich gut. Tage, an denen einfach nichts klappen will. Ich sowieso schon angespannt bin. Und dann der Moment, die Kleinigkeit, die dann das Fass zum Überlaufen bringt. Ein Moment der Unaufmerksamkeit. Ein Glas zersplittert in tausend Scherben auf dem Küchenboden. Und ich könnte nur noch heulen. Und das hat mit dem Glas gar nichts zu tun. Aber es war der Splitter zu viel. Die kleine Niederlage, an der ich zerbreche. Ein besonders grauer Tag. Und wie kommt man da wieder raus? Manchmal hilft Schlafen. Vielleicht ganz viel schlafen. Oder rausgehen in den Wald, übers Feld. Und andere brauchen vielleicht für so einen grauen Tag eher eine Party. Sich austoben und irgendwie den Frust loswerden. Ihn irgendwo lassen und hoffentlich loslassen können. Manchmal hilft ja auch ein Stoßgebet, ein Seufzer in Richtung Himmel. Auch Elke Heidenreichs Geschichte endet nicht mit dem Grau in Grau. Auch sie hat einen Tipp. Und auch sie greift auf das Stoßgebet zurück. Hört selbst. Hilflos wissen wir nicht, wie gegensteuern können. Gelegentlich auf Wasser blicken. Ein Spaziergang am Rhein hilft mir meistens. Er fließt und trägt Tristesse mit mir fort in die graue Nordsee. Der Gang zum Rhein aber ist fast zu schwer heute. Die Stufen zum Ufer hinunter heute kaum zu bewältigen. Tränen. Verzweiflung bis zur Atemlosigkeit. Die Bitte aus der Kindheit, an wen auch immer, gib ein Zeichen, irgendein Zeichen, das ich verstehe. Ein Schiff fährt vorbei, ein großes Containerschiff. Es kommt aus Holland und kämpft sich in Richtung Basel. Es heißt Esperanza, Hoffnung, ein Zeichen.

Elke Heidenreich über den schönen Begriff Anfangsherz. Vielleicht kann man das am besten mit reinem Herzen beschreiben. So, wie es am Anfang des Lebens ist. Die Autorin sagt, jeder hat ein inneres Leuchten und sein Anfangsherz. Und das Anfangsherz sollte man nicht verlieren. Das ist offen, freut sich an der Welt, am Leben, an der Liebe und geht empathisch mit anderen Menschen um.

Der Herr segne dich, dass du nach all den Anstrengungen, die hinter dir liegen, jetzt zur Ruhe kommst. Und behüte dich, dass du dich in allem, was dich an Ängsten umtreibt, getragen weißt. Der Herr lasse sein Angesicht leuchten über dir, dass dir in dem, was dir heute noch aussichtslos erscheint, morgen wieder ein neuer Weg sichtbar wird. Und sei dir gnädig, dass die Erschöpfung neuer Zuversicht weicht und die Freude wieder aufblüht in dir. Der Herr erhebe sein Angesicht auf dich, dass sich seine Nähe auswirkt auf jeden Menschen, der dir begegnet, und gebe dir Frieden, dass du dein Leben annehmen kannst, so wie es ist. Und gerade der letzte Satz, den finde ich toll, der hätte auch von Elke Heidenreich sein können, von der wir ja heute sehr, sehr viel in den Sonntagsgedanken gehört haben. Ich bedanke mich fürs Zuhören. Schön, dass du eingeschaltet hast. Und ich würde mich natürlich freuen, wenn wir uns dann am nächsten Sonntag um 8 Uhr hier wiederhören. Aber natürlich wäre es auch cool, wenn du gar nicht erst abschaltest. Erstens, das Wetter ist noch schlecht. Der Kunsthandwerkermarkt beginnt erst um 10 und wir haben um 9 Uhr im Kreisfunk 2 ganz tolle Gäste. Der eine ist schon da, das ist der Stefan Völker. Und ich glaube, bei ganz vielen von euch macht es gleich Klick. Ist das nicht der, der die tollen Konzerte in Königstetten gibt? Darüber reden wir gleich. Und dann kommt auch noch diejenige, die so ein bisschen dazu beigetragen habt, dass diese Konzerte im Inselhof auch weiter stattfinden können. Das ist die Jessica Glatt heißt sie. Und sie kommt hoffentlich gleich, nachdem das Unwetter ein bisschen sich gelegt hat. Ja, wir hören uns dann, wenn ihr wollt, gleich um 9 Uhr hier wieder auf dieser Welle Radio Rüsselsheim. In diesem Sinne allen erstmal einen schönen Sonntag.

0: Willkommen und pünktlich mit dem Donner fängt der Kreisfunk an hier auf Radio Rüsselsheim. Und wir haben das Fenster auf, auch wenn es donnert und blitzt, aber sonst ersticken wir hier. Wir sind zu dritt heute im Kreisfunk. Das sind zum einen der Hartmut Krause. So, und dann?
1: Hi, guten Morgen, ich bin Jessica Klatt.
0: Und?
2: Guten Morgen, ich bin Stefan Völker.
0: Und Stefan Völker hat man schon gefühlte tausendmal bei uns im Sender gehört, denn er ist ein kundschaffender Mensch. Jess ist dein Gebiet, oder?
2: Ja. Mhm.
0: Und die Jessica, ich unterstelle mal, dass du auch ein kleiner Fan von dem Stefan bist.
1: Ja, das bin ich.
0: Das, weil du bist nämlich so eine, die hat gesagt, okay, Kultur ist wichtig und es gibt weniger Fördergelder von der Stadt. Und da geht es um ein Projekt, das wir immer wieder, zumindest in der Zeitung, mitverfolgt haben, nämlich in Königstetten. Die Inselhof heißt das, ne?
2: Jazz im Inselhof heißt die Konzertreihe, genau.
0: Die Konzertreihe kommt einmal im Jahr?
2: Nee, wir hatten immer mal 2 bis 3 Konzerte. Dieses Jahr werden es 2 Konzerte sein.
0: 2 Konzerte. So, und Kultur kostet viel Geld. Und da ist es immer schön, wenn man von der Stadt auch eine Förderung bekommt. Aber wir wissen ja alle, die Stadt Rüsselsheim muss sparen. Ist immer die Frage, wo spart man am richtigen Ende? Da können wir gleich drüber streiten. Und dass die Jessica streiten kann, davon gehe ich mal aus. Weil du bist nicht nur eine, die Geld gesammelt hat, Spenden gesammelt hat, damit diese Konzertreihe zumindest für dieses Jahr gesichert ist, sondern du bist natürlich auch politisch, ne?
1: Genau, das bin ich auch. Ich bin seit diesem Jahr Stadtverordnete.
0: Von der?
1: Von der SPD.
0: Das können wir ruhig gern dazu sagen. Das heißt, du bist das erste Mal im Parlament.
1: Genau, ich bin das erste Mal im Parlament.
0: Bevor wir jetzt auf die Kunst eingehen, möchte ich doch mal wissen, wie ist denn so das erste Mal? Das ist ja fast so ein bisschen wie so ein erster Schultag oder erster Arbeitstag. Also das heißt, erstmal nach der Wahl, da kriegt man ja von der Stadt einen Brief, wo man erstmal mitgeteilt bekommt, dass man gewählt wurde.
1: Genau, also es gab einen Brief, es gab Termine für ein Onboarding, für Einarbeitung, einmal von der Fraktion, einmal von der Stadt auch selbst, wo man die ganzen Programme, das ganze Organisatorische und so weiter gezeigt bekommen hat.
0: So, und dann war es das erste Mal in dem Plenarsaal im Rathaus. Genau. Und ist man da auch ein bisschen stolz und sagt, ey, toll, ich kann jetzt für Rüsselsheim sprechen?
1: Ja, auf jeden Fall. Also ich war super stolz und auch sehr, sehr ehrfürchtig, als ich da das erste Mal drin saß. Und die erste Sitzung war dann aber wirklich erstaunlich unspektakulär, weil wir eigentlich nur Wahlen hatten.
0: Und, ja gut, es mussten ja die ganzen Ämter vergeben werden. Genau. Es fängt ja logischerweise damit an, du brauchst einen neuen oder eine neue Stadtverordnetenvorsteherin. Das ist in diesem Fall die Stefanie Kropp geworden.
1: Genau.
0: Auch die kennen wir sehr gut, weil es gibt Menschen, die sind nicht nur Politiker, sondern die haben auch ein normales Leben. Und in ihrer Freizeit moderiert sie zusammen mit ihrem Mann sonntags um 11. Also um 11 ist es und um 11, und so heißt auch die Sendung. Das nur mal so nebenbei. Also wir sind ja irgendwie wie so eine kleine Familie hier in Rüsselsheim, ne? Aber wie kam es, dass du zu Politik gegangen bist? Also Meckerer gibt es ja viele, aber warum hast du gesagt, ich will nicht nur meckern?
1: Also ich bin schon sehr lange SPD-Mitglied, schon seit 20 Jahren. Sind das
0: jetzt familiär vorbelastet oder freiwillig?
1: Nee, gar nicht. Gar nicht. Also ich bin während der Schulzeit bin ich noch bei den Jusos eingetreten, war da auch relativ aktiv und bin dann aber durch Studium, Umzug und so weiter, hatte ich dann irgendwann einfach nicht mehr die Zeit. Mhm. Und jetzt bin ich mittlerweile seit 10 Jahren hier wieder in Rüsselsheim sesshaft, auch in der Innenstadt, und habe mir einfach gedacht, jetzt ist der Zeitpunkt, jetzt möchte ich auch aktiv was mitgestalten.
0: Also du bist, wenn ich es richtig verstanden habe, im Rüsselsheimer Mädchen?
1: Genau, ich bin hier geboren und aufgewachsen.
0: War es dann eine Zeit lang nicht in Rüsselsheim?
1: Genau.
0: Und dann, wie das mir auch mal ging, ich war mal 2 Jahre, habe ich in Wiesbaden gelebt, war ich schön, viel Grün drumherum, viel Wald und so weiter, wo wir gewohnt haben, aber ich hatte Heimweh.
1: Okay. Ja, ich war ein bisschen weiter weg. Ich war 2 Jahre in Berlin und bin dann aber auch wieder zurückgekommen. Mhm.
0: Aber du kannst dieses Heimweh nachvollziehen.
1: Ja, also damals, als ich weggegangen bin, war es ziemlich aufregend in die Großstadt und mal was ganz anderes. Und es war für mich dann eher schwieriger, als ich wieder zurückgekommen bin. Aber mittlerweile wollte ich nirgendwo anders wohnen.
0: Stefan, ich habe von einigen jungen Kulturschaffenden gehört, dass die erstmal den Gedanken hatten, ich will weg aus dieser Stadt.
2: Ist das eine Frage?
0: Eine Frage, okay, ob du die Gedanken auch mal hattest als junger Mensch.
2: Als junger Mensch, ja. Das hatte aber eher ein bisschen was mit zu tun, mal was anderes kennenzulernen. Das ist nicht so. Ich bin ja hier auch geboren und aufgewachsen. Ich fand Rüsselsheim eigentlich schon immer deshalb gut, weil ich gerade beruflich bin in 20 Minuten in Wiesbaden, Frankfurt, Darmstadt, Mainz. Ich bin relativ schnell am Flughafen, ich bin gut angebunden und bin im Grün und bin in keiner Großstadt. Aber ich war ja dann auch während dem Studium quasi mal 3 Jahre auch Berlin und wirklich weg, nee, eigentlich nicht. Das ist einfach auch ja so, dass bei mir zumindest ja ein berufliches Umfeld gewachsen ist. Das kann man woanders nicht einfach so aus dem Boden stampfen auch. Ne?
0: Jetzt habe ich die Jessica eben gar nicht gefragt, was sie studiert hat.
1: Was ich studiert habe.
0: Oder studierst?
1: Nein. Aus dem Alter bin ich raus. Ich habe ursprünglich Kunstgeschichte studiert und habe dann aber nochmal gewechselt zur Immobilienwirtschaft.
0: Aha, gut. Wobei, es gibt ja manche Immobilien, die ja auch ein Kunstwerk sein können. Bei dir würde ich jetzt mal, so gut kennen wir uns noch nicht, aber unterstellen, hast du Musik studiert?
2: Auch, also ich habe erst Universalfräser gelernt, also das heute heißt das, glaube ich, Zerspanungsmechaniker. Dann habe ich noch Konstruktions- und Fertigungstechnik studiert und habe danach erst ein Musikstudium gemacht. Ja.
0: Wie habt ihr euch beide kennengelernt? Der Künstler und der Fan oder wie war das?
1: Oh, ich glaube, kennengelernt, zumindest immer schon mal vom Sehen. Durch Stefan hat mit, mein Partner ist in der IKS Big Band.
0: Aha. Und da schließt sich der Kreis schon wieder ein bisschen.
1: Genau, vor einer Weile eine CD zusammen aufgenommen. Ja. Und jetzt wirklich richtig kennengelernt haben wir uns aber erst durch die Spendenaktion.
0: Gut, das erklärt jetzt schon ein bisschen dein Musikgeschmack. Also die IKS Big Band, die spielen ja auch Jazz, oder?
1: Genau.
0: Und diese Hofkonzerte, wie viele Jahre gibt es die schon?
2: Dieses Jahr sind es 19 Jahre.
0: Also richtig historisch schon.
2: Ja.
0: Wie sind die eigentlich entstanden?
2: Naja, mein Bruder, der hat ja im Inselhof gelebt. Mein Bruder war nach einem Verkehrsunfall schwerst behindert und so ist die Idee entstanden dort. Das ist ja ein bisschen, wer es nicht kennt, wie ein Atrium aufgebaut. Und Inselhof heißt es deshalb, weil es 3 Gebäude sind, die in der L-Form zueinander stehen und nach den Bodenseeinseln benannt sind. Und das ist eigentlich ein sehr schöner Ort schon immer gewesen, jetzt rein baulich schon, und bot sich eigentlich an, da was zu machen. Und zu Beginn habe ich das mit kleinen Formationen gemacht, um halt erstmal zu gucken, geht das, und auch die Kosten niedrig zu halten. Und man wusste ja auch nicht, wird es angenommen vom Publikum, was sagen die Bewohner und Betreuer dazu. Und so haben wir angefangen mit einem kleinen Konzert, und das hat sich dann eben immer weiterentwickelt. Und die Idee ist natürlich erstmal, durch qualitativ hochwertige Konzerte, vor allem auch Fremde, die jetzt erstmal mit dem Inselhof oder mit der Behindertensituation in Anführungszeichen nichts zu tun haben, sondern die erstmal wegen der Musik hinkommen. Und das ist auch sehr gelungen, weil es dadurch eben so ist, wie Inklusion sein sollte, dass eben ein Gast, der wegen des Konzerts kommt, wegen der Musik kommt, der Kunst und der Kultur, dann eben neben den Bewohnern sitzt. Und da ist eben gar keine Hürde oder keine Schranke mehr. Das war die eigentliche Idee.
0: Und vielleicht auch ein bisschen, also wenn das jetzt Menschen sind mit einer geistigen Einschränkung, dass man sagen kann, Musik ist auch so eine Sprache, die jeder versteht?
2: Das kann man auf jeden Fall sagen, dass prinzipiell dadurch, dass, wie gesagt, mein Bruder war ja sehr lange nach dem Unfall schwerstbehindert, dass sogenannte behinderte Menschen, das ist ja auch mal eine Frage des Standpunktes, aber Menschen mit Einschränkungen sind oft sehr viel direkter und klarer in ihren Gefühlsäußerungen. Mhm. Das heißt also, die Rückmeldung gerade auf Musik ist halt sehr unmittelbar und sehr direkt und sehr spürbar. Und das ist eigentlich eine sehr tolle Sache auch. Ja.
0: Jetzt kommen wir nochmal auf den Inselhof, dass wir den geografisch ein bisschen einordnen können. Das ist so im Waldgebiet, oder?
2: Der Inselhof, der wird immer gerne verwechselt, jetzt glaube ich auch von dir, mit der Werkstätte für Behinderte. Die ist in Königstetten im Wald. Das ist die Werkstätte, und der Inselhof selbst ist ein Konrad-Adenauer-Ring, also in dieser Blaue See, kann man sagen, in dieser Gemarkung.

0: 1979, wir eine Sonderstatusstadt sind. Ne? Mhm. Das hat ja damit zu tun, du musst über 50.000 Einwohner haben. Ja. Ne? Und dementsprechend haben wir dann ein Oberbürgermeister, ja. Wird quasi aus dem Bürgermeister ein Oberbürgermeister über Nacht. So ungefähr kann man sich das vorstellen. Jetzt hast du immer diese Konzerte verfolgt, Jessica. Und wie kamst du zu dieser Kommunikation, Konzerte sind gefährdet aufgrund fehlender finanzieller Unterstützung der Stadt?
1: Tatsächlich über die Presse. Also es gab damals ja auch einen großen Artikel, in dem das alles erläutert wurde. Und ich hatte den gelesen und habe mir gedacht, okay, es gibt jetzt einen Riesenaufschrei auf Social Media und Leute, die sich irgendwie darüber aufregen. Und es ist dann gefühlt gar nichts passiert. Und dann habe ich Stefan angeschrieben. Wir haben uns zu einem Telefonat verabredet und so ist das Ganze dann entstanden.
0: Das heißt, im Prinzip hättest du ja erstmal sagen können, ich gebe auf, weil das interessiert ja anscheinend keinen. Ne? Du sagst, da kam jetzt keine große Reaktion. Und danach aber doch, oder?
1: Ja, also danach dann ein bisschen mehr. Also es wäre natürlich wünschenswert, wenn es noch mehr wäre.
0: Aber vielleicht kann ja die Sendung unter anderem damit zu beitragen. Ja, ne? Und ich bin ja auf dich aufmerksam geworden, nachdem vor ein paar Wochen, ich glaube 3-4 Wochen ist es her, ein großer Artikel in der Mainspitze gestanden hat. Und das heißt, Öffentlichkeitsarbeit ist mal ganz wichtig. Um wie viel Geld geht es denn da eigentlich?
1: Es geht um 5.000 Euro. Also das ist die Summe, die die Stadt jetzt nicht mehr fördert.
0: Also eigentlich, wenn man es mal so nimmt, ein ganz kleiner Betrag im großen Verhältnis. Aber trotzdem, wenn er fehlt, dann sind die Konzerte gefährdet. Ist dieser Betrag denn schon zustande gekommen?
1: Noch nicht.
0: Noch nicht?
1: Genau, wir sind aktuell, glaube ich, irgendwie so bei um die 3.000 Euro.
0: Aber wir kommen der Sache schon näher.
1: Genau, wir kommen näher.
0: So, das heißt, wenn jetzt Leute zu Hause zuhören, wie können die spenden? An wen wenden die sich? An dich, klar.
1: Es gibt einen Link über GoFundMe. Ich weiß nicht, ob ihr den vielleicht posten könnt.
0: Ich glaube, das machen wir ganz einfach. Ich würde mal sagen, nach der Sendung gibst du mir mal den Link und dann gebe ich den weiter, dass der auf unserer Homepage ist und dass wir es über Facebook auch nochmal machen.
1: Genau, wenn man im Internet danach sucht, findet man das auch. Oder ihr habt wahrscheinlich auch das klassische Konto.
0: Also ich gehe mal davon aus, es gibt wahrscheinlich eine eigene Homepage.
2: Es gibt die Seite jazzim-inselhof.de und da sind die Konzerte erwähnt und da kann man uns auch über Mail oder Telefon erreichen. Ja.
0: Und da ist auch dann diese Spendenaktion?
1: Das nicht?
0: Das nicht, aber
2: da können wir denn,
0: das können wir noch ändern. Also, da haben wir beide eine Hausaufgabe, ja, das
2: ja.
0: Radio. Da
2: machen wir den Link drauf, genau. Ja, ja.
0: So, jetzt machen wir erstmal eine Musikpause. Jetzt muss ich ein bisschen enttäuschen. Ich habe noch keinen Jazz, aber wir können den ja während der Musikpause suchen. Dass wir auch einmal so ein bisschen vorstellen, was machst du eigentlich für Musik? Ne?

0: Radio Rüsselsheim mit dem Kreisfunk. Und es geht heute um Jazz im Inselhof. Und dazu gibt es einen Trägerverein.
1: Ja, der Trägerverein ist der Förderverein Wohnstätte Inselhof e.V., der sich erstmal eigentlich gegründet hat, eben um die Lebensumstände der Bewohner zu erleichtern, zu verbessern, Hilfeleistungen zu stellen. Und dann gibt es ja auch das sogenannte Sommercafé, das alle 2 Wochen stattfindet, wo es sehr leckere Kaffee und Kuchen gibt, die alle selbst gebacken sind von Rüsselsheimer Bäckerinnen und Bäckern. Und im Laufe der Jahre ist dann eben, wie gesagt, dann auch eben die Idee entstanden, Konzerte zu organisieren. Und da ist der Förderverein eben federführend.
0: Jetzt reden wir ja immer so viel von Inklusion. Wird die dann so richtig auch gelebt?
1: Naja, das ist jetzt das, was wir von Anfang an mit dem Förderverein vorhatten, war nicht uns hinzustellen und zu sagen, oh, um die Behinderten kümmert sich keiner, sondern es ging uns einfach darum, Formate zu finden, mit denen wir es schaffen, interessierte Leute in den Inselhof zu holen. Das ist zum einen, wie gesagt, das Sommercafé. Das findet alle 2 Sonntage ab Mai bis September statt. Da kommen die Leute hin, um Kaffee zu trinken, Kuchen zu essen. Es holen viele auch nur Kuchen, was aber trotzdem dazu führt, dass sie eben in Kontakt kommen mit der Wohnstätte. Und das andere ist eben dann die Konzerte, die dann eher als Highlight zu betrachten sind, wo wir ja auch wirklich schon Weltstars da hatten im Inselhof. Da kommen die Leute dann eben wegen der Musik und da funktioniert Inklusion genauso, wie sie funktionieren sollte. Man darf über Inklusion nicht so viel reden, man sollte die mehr leben.
0: Das ist ein guter Satz. So, jetzt musst du mir ein bisschen helfen, weil wir suchen jetzt was.
1: Ja.
0: Was muss ich da eingeben?
1: Jazzed Up, das ist meine aktuelle Band. Mit der Band spielen wir meine Komposition auch. Da ist das Released-Konzert, das ist auch online auf YouTube.
0: So, jetzt hoffe ich, dass ich das Richtige habe. Also sonst würde ich sagen, Jessica, hilf mir einfach mal.
1: Ich kann es ja mal eingeben.
0: Oder gibst du mal. Dann frage ich einfach die Jessica noch ein bisschen. Ne? Gut, also, wie ist so die Atmosphäre? Du bist Besucherin, du bist im Inselhof. Versuch's mir mal ein bisschen im Radio zu erklären und zu beschreiben.
2: Oh, schwierig. Also es ist sehr besonders.
0: Also das ist schon mal gut. Wenn man sagt, es ist sehr besonders. Das klingt schon mal sehr spannend.
2: Ja, also es ist...
0: Also ich kann mir das gar nicht vorstellen. Ist das im Freien? Ist das in einem Saal?
2: Genau, es ist im Freien. Also es ist ein Atrium, Innenhof. Genau, also draußen im Freien.
0: Das heißt, natürlich ist man so ein bisschen abhängig vom Wetter. Ne? Also heute wäre es ein bisschen mit kleinem Bauchweh. Ne?
2: Ja, gut, es gibt auch über... Dachungen, Pavillons etc.
0: Also das heißt, bei Unwetter könnte man sich dann auch flüchten? Ne?
2: Ich denke schon, ja. Also,
0: wie viele Personen passen denn da so rein? So ganz grob geschätzt, weil ich weiß, ich bin auch kein Freund von Zahlen.
1: Also uns ist es gelungen, mit Pavillons die letzten Jahre das Ganze halbwegs wetterfest zu machen. Das heißt, das ist sowohl die Bühne als auch für das Publikum größtenteils überdacht und wir können etwa 100 Leute setzen. Das ist so in etwa die Größe. Manchmal kommen mehr. Es gab schon die Situation, dass letztes Jahr das so voll war, dass wir keine Stühle mehr in der Einrichtung hatten und dass dann die Nachbarn Stühle mitgebracht haben. Obwohl sie Eintritt bezahlt haben, haben sie dann ihre eigenen Stühle mitgebracht. Aber das ist so in etwa die Größe.
0: Gut, also das klingt eigentlich richtig schön. Auf der einen Seite ist es professionell organisiert und auf der anderen Seite ist man da irgendwie relativ locker und sagt, es ist auch mal okay, wenn du eigene Stühle mitbringst.
1: Ja, das war eben aus der Not geboren, weil wir keine, also man muss sich vorstellen, wir hatten aus allen Büroräumen, aus allen Speisesälen alle Stühle schon gestellt und das konnten wir einfach nicht mehr vorhersehen, dass es dann doch so viel Zuspruch gab. Und dann haben Leute eben ihre eigenen Stühle mitgebracht.
0: Ja. Jetzt hat die Jessica ja schon mal ein bisschen den Ort beschrieben. Wann finden die Konzerte statt? Sind die abends, sind die nachmittags oder ist das gemischt?
1: Nee, also nächsten Samstag haben wir beispielsweise dieses Jahr das erste Konzert. Das wird um 20 Uhr stattfinden. Und am 30.08., das ist ein Sonntag, da beginnen wir 19.30 Uhr.
0: Also dann doch immer im Abendbereich?
1: Ja, das ist ein Abend, ja, Veranstaltung.
0: Du hast Musik studiert?
1: Ja.
0: Warum Jazz? Was ist an dem Jazz so besonders? Oder gibt es noch andere Musikrichtungen, die dein Herz aufblühen lassen?
1: Naja, prinzipiell sagen wir Musiker ja, es gibt nur zwei Sorten von Musik. Es ist gute und es ist schlechte Musik. Aber natürlich gibt es halt Dinge, die man lieber mag. Das ist aber ja keine Wertung, sondern das entspricht einem selbst. Also aktuell spiele ich in Kaiserslautern am Theater beispielsweise von Prokofjew Romeo und Julia. Das ist ja ein eher klassisches Werk für Tanztheater, aber eben mit Saxophon auch, mit einem großen Orchester. Warum habe ich Jazz studiert? Naja, im Grunde begann es, wenn man so will, auch hier auf der Rüsselsheimer Kerb. Es gibt ja eine sogenannte Kultur Mitarbeiter, die denken immer, dass Stars und Weltstars und Kulturschaffende so auf die Welt kommen. Und das ist ja natürlich völliger Blödsinn. In aller Regel kommen wir alle in einem Raum auf die Welt, von dem wir abhängig sind, was wir kennenlernen. Und bei uns war es so, wie übrigens auch bei Oliver Laich, der in der HR Big Band spielt, dass wir das eigentlich auf dem Rüsselsheimer Kerb, mein Vater hatte so eine Hobbyband, und die haben damals mit 10, 12 Musikern schon so Glenn Miller und so Sachen gespielt. Und das hat mir einfach als Kind extrem gut gefallen. Und das ist eben ein Begegnungsort für mich gewesen mit der Musik. Und darüber hinaus habe ich dann eben angefangen, die Instrumente zu lernen. Und so ist es immer mehr in diese Richtung Big Band gegangen und Jazz gegangen. Und im Jazz, weil du fragst, ist das Merkmal natürlich das der Improvisation. Das heißt also, ich habe eine gewisse Freiheit in einem Kontext, Dinge zu gestalten und neu zu schaffen.
0: Du hast gerade eben so sinngemäß gesagt, Weltstars werden nicht geboren, sondern die entwickeln sich.
1: Ja, natürlich, klar.
0: Wann haben deine ersten Schritte begonnen?
1: Ich habe mit 8 Klarinette gelernt. Hier in der katholischen, weil wir es davon hatten, Kirchenmusik, St. Georg. Das ist eigentlich auch für viele überhaupt nicht bewusst, dass das in den 60er, 70er Jahren eigentlich so ein, der Philipp Voll beispielsweise, der bei Jazz Apple spielt. Und also das war eben für uns die Möglichkeit, so neben dem Gottesdienst auch noch weltliche Musik zu machen. Und uns hat man da als Kinder, ja, im wahrsten Sinne des Wortes, mit 8 oder 10, einfach dazugesetzt und hat gesagt, so, spiel mal mit. Und mit 10 habe ich dann mit Saxophonspielen angefangen. Naja, dann hat sich das eben so weiterentwickelt über privaten Unterricht, bis später dann eben zum Musik. Ich habe ja 2 Musikstudien gemacht, 1 in Frankfurt und 1 in Berlin.
0: Wann war denn für dich klar, dass es wirklich auch beruflich in diese Richtung geht?
1: Ja, da spielt jetzt Rüsselsheim schon eine Rolle und der Kontext, in dem man aufwächst. Ich bin ja jetzt nicht mehr ganz so jung und damals ich habe eigentlich schon seitdem ich 18 bin vom Musikmachen gelebt und hatte aber immer den Eindruck, es hat nie jemand gefordert, aber ich hatte immer den Eindruck, ich müsste irgendwie was beim Opel machen oder so halt, ne? Deshalb eben diese Maschinenbaurichtung. Habe aber in dieser Zeit immer schon davon gelebt. Und der entscheidende Moment war dann eine Australien-Tournee mit dem Landesjugend-Jazzorchester Hessen, wo wir knapp 4 Wochen in Australien Konzerte gegeben haben, auch da mit Weltstars gespielt haben. Und als ich dann zurückkam, war klar, das wird's werden. Und habe dann eigentlich erst mit dem Musikstudium angefangen.
0: Jessica, du hast erzählt, dein Partner ist bei der IKS Big Band.
2: Genau.
0: Dann bist du natürlich auch ein Fan, klar, von ihm und auch von dieser Band. Bist du selbst musikalisch?
2: Nein, gar nicht leider. Also ich habe es versucht, aber...
0: Was hast du denn versucht?
2: Ich habe Gitarre versucht, ich habe Bass versucht, ich habe Ukulele versucht und hatte für alles davon keinerlei Talent.
0: Also ich selbst bin mal aus einem Chor geflogen. Okay. Das war damals, als ich eine Ausbildung als Krankenpfleger gemacht habe. Da gab es einen Krankenhauschor, einen Chor für die, andersrum. Also es, im ersten Kurs, also im ersten Ausbildungsjahr, sollte immer zum Advent gesungen werden. Und dafür wurde dann quasi für diesen Zeitraum ein Chor gegründet von diesem Kurs. Und wir waren nur zwei Männer in diesem Kurs und der Rest eben Frauen. Und das Fräulein Weber, die wollte so genannt werden, obwohl sie schon eine ältere Dame war. Vielleicht kennst du sie? Von der Lutherkirche. Nee. Das war damals so die Musikerin der Lutherkirche. So, und die hat dann irgendwann uns rausgeschmissen. Also er konnte singen, ich nicht, aber wir sind im Kollektiv rausgeflogen. Naja, das ist so meine Erinnerung. Gut, jetzt muss ich trotzdem mal den Profi fragen. Ist es wirklich so, dass es Menschen gibt wie Jessica und ich, mit denen man musikalisch gar nichts anfangen kann? Also, oder kann jeder ein Instrument lernen?
1: Ich würde nicht sagen jeder, aber fast jeder. Und meine Erfahrung ist, dass das auch nichts mit dem Alter oder mit Talent zu tun hat. Es ist eher die Frage, schon, was habe ich für einen Lehrer? Also da werden eigentlich die meisten Fehler gemacht. Das werden in der heutigen Zeit, ich hatte jetzt zuletzt sogenannte Autodidakten, die sich dann versuchen, über irgendwelche Tutorials halt Dinge selbst beizubringen. Und also meiner Ansicht nach, meiner Erfahrung nach, Lehrer sind sehr wesentlich und dann halt eben auch eine Beratung oder zu gucken, welches Instrument könnte sinnhaft sein. Und dann ist es ja immer, und das ist bei Erwachsenen die eigentliche Frage, wo willst du denn eigentlich hin? Was willst du denn eigentlich? Und da scheitern Erwachsene in aller Regel immer an ihrer eigenen Erwartungshaltung. Es hat also nichts mit Unmusikalität zu tun, sondern wenn ich halt nur pro Woche eine halbe Stunde investiere, kann ich nicht erwarten, nach einem Jahr ein Instrument gut spielen zu können.
0: Also das heißt, das ist dann schon diese Disziplin, wie man es so vom Lang Lang kennt, der gefühlt 25 Stunden am Tag übt?
1: Ja, ich übe ja bis heute immer noch auch jeden Tag 3-4 Stunden. Also das ist ja jetzt was für einen Hobbymusiker gar nicht wesentlich ist, aber wesentlich ist schon, möglichst viel regelmäßig was zu machen. Also gerade bei Blasinstrumenten geht es eigentlich nicht unter 4-5 Mal die Woche. Weil es einfach viel mit Muskulaturen zu tun hat, mit Training von Bewegungsabläufen, und die trainiert man nicht mit einmal einer halben Stunde in der Woche.
0: Wie ist das? Auf der einen Seite hast du ja gesagt, gerade auch die Jazzmusik bietet dir viel Freiheit. Mhm. Und auf der anderen Seite, wie geht man damit um, wenn man als Profi vielleicht doch mal einen falschen Ton trifft?
1: Auch wenn es gar keiner merkt. Man tut so, als sei er richtig.
0: Ja.
1: Das ist jetzt schwierig hier so zu erklären, aber man kann, wenn man viel Erfahrung hat und Geschick hat, Falsches so klingen lassen, dass es richtig klingt.
0: Also man könnte quasi sagen, überspielen.
1: Nee, ich würde nicht sagen überspielen, ich würde sagen, es so zu verzieren. Das ist ja wie hier auch, wenn du dich versprichst, ist das ja, wenn du den Kontext danach richtig stellst, ist es ja deshalb nicht falsch oder schlimm. Mhm. Und so ist es eigentlich auch in der Musik. Also man sollte sich jetzt nicht, ich spiele wie gesagt gerade in Kaiserslautern mit einem Orchester von 70 Profis. Und da muss man so ehrlich sein und sagen, natürlich verspielt sich da auch mal jemand, aber das ist eben die Frage, wie man sich verspielt und wie man damit umgeht.
0: Also das muss ja eine ganz große Disziplin sein. Also Solo kann ich mir ja noch erklären, vielleicht ein Duo, ne? Oder ein Trio. Aber wenn du dann ein Konzert hast, mit wie vielen Leuten hast du gesagt?
1: 70 Musikern und Musikerinnen.
0: Mit 70 Musikern, die alle aufeinander eingespielt sein müssen.
1: Mhm. Naja, also da würde ich dir widersprechen. Was ich ja auch schon viel gemacht habe, sind Solokonzerte, und die Situation bei einem Solokonzert ist, was die eigene Wahrnehmung angeht, viel stressiger als mit einem großen Orchester zu spielen. Da bin ich ja nur einer von 70 und muss halt eben zusehen, dass ich das, was ich mache, in den Kontext stelle. Aber wenn ich alleine bin, ist es ein latenter Dialog mit mir selbst und mit dem Publikum und der Fokus ist natürlich ein ganz anderer. Mhm. Ne? Aber die Aufgabe, um es abzuschließen, bei einem großen Orchester ist, die liegt eigentlich beim Dirigenten oder bei der Dirigentin, das eben entsprechend zusammenzuführen.
0: Das ist auch, was ich nie so richtig verstanden habe, der Dirigent. Für mich sah das, als ich das Kind das erste Mal so ein Konzert gesehen habe, damals gab es ja im ZDF diese sogenannten Sonntagskonzerte um 12 Uhr. Ne? Und ich fand das dann eher witzig, wenn dann einer so mit diesem Taktstock geschlagen hat, wo ich dann dachte, kriegen die es nicht allein hin. Aber so ein Dirigent ist wirklich so der Captain?
1: Wenn es ein Gescheiter ist, ja. Ja. Also es gibt natürlich auch Dirigenten, die mehr Fragezeichen hinterlassen in einem Orchester und dann muss das Orchester halt selbst zusehen, wie es das organisiert. Aber gute Dirigenten, Simon Rattle, Daniel Barenboim, Furtwängler, oder also da gibt es schon einige, die man sich mal angucken sollte. Und dann sieht man schon, wie die mit einer Stringenz halt eben so ein Orchester im wahrsten Sinne des Wortes mit einer Handbewegung führen, ja. Ja.
0: Wir hören jetzt ein bisschen rein. Kannst du ein bisschen erklären, wo wir da reinhören?
1: Ja, das ist ein Release-Konzert, das auf YouTube ist, von meiner Band Jazzed Up. Das haben wir in Darmstadt im Studio damals weltweit gestreamt. Ich weiß aber jetzt nicht, was du ausgesucht hast. Die meisten Stücke sind
0: Kompositionen. Ich nehme einfach den Anfang. Also,
1: die meisten Stücke sind Kompositionen von mir.
0: Also wir hören einfach mal rein, damit wir so ein Gefühl...
1: Ich würde aber noch gerne die Kollegen ansagen, das ist am Flügel ist das Uli Bareis, am Kontrabass ist Christian Spohn und am Schlagzeug Florian Schwabacher.
0: Gut, wir hören mal rein. Und ihr Lieben zu Hause, wenn ihr die Möglichkeit habt, setzt vielleicht einen Kopfhörer auf, damit ihr es so richtig genießen könnt. Ansonsten hören wir uns gleich wieder.

0: 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Aber eben haben wir richtig tolle Klänge gehört, die zu Corona-Zeiten in einem Studio in Darmstadt aufgenommen wurden.
1: Das stimmt, ja. Das war eine Komposition, die nicht von mir war. Das ist eine Komposition von Uli Bareis gewesen. Das Stück heißt After the Dream.
0: So, wenn man selber komponiert, passiert das dann, dass man nachts aufwacht und sagt, okay, jetzt habe ich eine Idee und die muss ich sofort aufschreiben?
1: Ja, nein. Die meisten Ideen meiner Stücke sind eigentlich auf dem Fahrrad entstanden.
0: Das heißt, du bist auch ein Mensch, der gerne mit dem Fahrrad unterwegs ist, um einen klaren Kopf zu haben?
1: Ja, letztes Jahr waren es knapp 10.000 Kilometer. Ja. Also
0: Jetzt müsste ich nachher mal die Jessica fragen, die auch im Studio sitzt. Man muss erst mal sagen, wer überhaupt im Studio sitzt. Das ist die Jessica Klatt. Das ist der Stefan Völker. Und wir reden über die Jazzkonzerte, die Konzertreihe im Inselhof. Also, der Stefan hat gerade signalisiert, er fährt gern und viel Fahrrad, weil ja, man da einfach auch die besten Gedanken kriegt.
1: Nee, das ist eigentlich eher daraus entstanden, dass ich vor vielen Jahren eine Knieoperation hatte und ich hatte ja jetzt im November einen Unfall und habe jetzt wieder eine Knieoperation. Das heißt, für mich kommt nicht mehr viel anderes in Frage als Schwimmen oder Radfahren. Und so bin ich zum Radfahren gekommen und dann so über Tour de France und über all die Rennen habe ich dann immer Gegenden gesehen, wo ich gesagt habe, da will ich hin und das muss ich machen. Und das habe ich bis dato dann auch alles umsetzen können. Und dabei, also die erste Stunde passiert gar nichts. Das ist meine Erfahrung, die brauche ich, um überhaupt aus dem Alltag rauszukommen. Und dann so ab einer Stunde, zwei Stunden kann es passieren, dass einem Ideen kommen. Aber das kann man nicht einfordern. Also die passieren und meistens halte ich dann an und sing's aufs Telefon und schreib's dann zu Hause auf, weil halt sonst viel verloren geht.
0: Das wollte ich gerade sagen, das ist ja das, ne? Drama, du hast gute Gedanken, du möchtest sie gern irgendwie abspeichern und dann sind sie vielleicht doch teilweise verloren.
1: Ja, das ist natürlich jetzt heutzutage ein Geschenk mit dem Smartphone, dass man halt Sachen sofort aufnehmen kann. Und zu Hause habe ich dann so eine Skizzensammlung, wo eben so im Laufe der Jahre so Ideen halt aufgeschrieben werden und irgendwann wird es zum Stück. Ja.
0: Bist du ein Mensch, der sehr bewusst lebt? Also ich meine, wenn du schon Fahrrad fährst, viel in der Natur bist, Gefühle in der Musik ausdrücken kannst?
1: Naja, das klingt so ein bisschen nach einem Plan. Natürlich, oder ich würde heute schon sagen, dass ich sehr bewusst lebe. Das hat aber viel mit dem Schicksal, mit dem Unfall meines Bruders zu tun. Auch die Entscheidung, Musik zu machen, also davon zu leben, hatte auch eben der Unfall meines Bruders in der Entscheidung auf jeden Fall eine große Rolle gespielt, weil ich mich gefragt habe, worauf warten. Man sollte das tun, was einem entspricht und nicht unbedingt das, was das Umfeld erwartet oder sowas. Und insofern versuche ich auch die Dinge wie jetzt eben auch Jazz im Inselhof oder sowas, das sind natürlich bewusste Entscheidungen. Ich habe ja einen großen Erfahrungsschatz dadurch, dass ich 32 Jahre meinen schwerbehinderten Bruder betreut und gepflegt habe. Was der Umgang mit behinderten Menschen angeht. Und das versuche ich schon auch in mein eigenes Leben einfließen zu lassen. Man kann viel von sogenannten behinderten Menschen, kann man sehr, sehr viel für sich selbst lernen.
0: Das heißt, man hat dann auch eine gesunde Demut.
1: Ja, wenn du es Demut nennen willst, kann man das so nennen oder Aufmerksamkeit oder wie auch immer. Aber es geht einfach darum, festzustellen, was ist da, womit kann man was machen. Ich bin ja eher ein Typ, der immer versucht, aus dem, was da ist, was zu machen. Und es ist einfach eben auch für die Wertschätzung dessen, was man erfahren und erleben darf, die halt dadurch immer mehr wächst auch. Ja.
0: Jetzt hast du gesagt, ich bin jemand, der aus dem, was da ist, was macht.
1: Ja.
0: Die Grüsselsheimer Kulturszene, oder zumindest die städtische, ist ja immer so ein bisschen umstritten. Ist das zu Recht so?
1: Ja, eigentlich schlimmer denn je, das muss man ganz klar sagen. weil mittlerweile eine Art von Staatskultur aufgebaut wird, also von der Stadt verordnete Kultur, von der Stadt organisierte Kultur. Und das ist völlig inakzeptabel. Eine Stadt kann und soll, wie das bis eigentlich die letzten Jahre auch war, fördern und unterstützen mit Räumlichkeiten, mit Logistik und auch natürlich mit Geld, ganz klar. Aber es hat eine Stadt oder ein auch was in Berlin angedacht ist, immer mehr politische Strukturen haben in der Kultur Organisation und Umsetzung nichts zu suchen. Das ist meine klare Haltung und das ist ja eben auch ein Teil des Problems, der Auseinandersetzung. Und es gibt mittlerweile halt eben viele, die in diesem Kulturbereich arbeiten, die aber halt zwar über viel Meinung verfügen und wenig Ahnung halt haben. Und das ist völlig inakzeptabel. Es gibt in Rüsselsheim Kulturschaffende, die ganz konkret sagen, sie stellen auch keine Anträge mehr, weil sie sich nicht mehr ernst genommen fühlen.
0: Also ich habe immer so das Gefühl, es gibt so, was die Kultur betrifft, so Parallelgesellschaften. Das Offizielle der Stadt.
1: Ja.
0: Und dann die Kulturschaffenden, die es selber in die Hand nehmen.
1: Mhm.
0: Und die damit scheinbar erfolgreicher sind.
1: Es geht da gar nicht um Erfolg. Die Frage ist ja, was man als Erfolg sieht. Der Punkt ist aber der, dass es das Bel Air ist das beste Beispiel. Das ist ein super Festival. Aber es kann eigentlich nicht sein, dass jemand, der in der Stadtverwaltung sitzt, mit drüber entscheidet, welche Bands und Künstler dort auftreten. Das ist einfach unter dem künstlerischen, kulturellen Aspekt und des Freischaffenden in der Kultur ist das eigentlich keine gute Konstellation.
0: Jetzt haben wir eine junge Politikerin da sitzen, die wahrscheinlich mit der Frage noch ein bisschen überfordert ist, weil du diese Strukturen ja noch nicht kennst. Aber du kannst es ja so ein bisschen mit aufnehmen ins Parlament, ne?
2: Ja.
0: Also für alle, die jetzt erst eingeschaltet haben, Jessica Glatt ist eine neue von der SPD in der Stadt Wortenwürsser.
2: Genau.
0: Und da kann man ja zumindest, da hast du ja schon mal einen besseren Draht als wir.
2: Ja, das definitiv.
0: Aber wie erlebst du das als, sagen wir mal, eher noch Konsumentin, die Kulturlandschaft in Rüsselsheim?
2: Naja, das alles, was politisch im Hintergrund läuft, das bekommt man als, ich sag mal, Konsument ja eigentlich gar nicht so bewusst mit, wenn man da nicht involviert ist.
0: Gut, ab und zu steht mal was in der Zeitung.
2: Genau,
0: ne?
2: Außer das, was dann tatsächlich den Weg in die Presse findet.
0: Aber ist die Kritik vielleicht berechtigt, seitdem es einen Wechsel im Magistrat gab, was das Kulturdezernat betrifft, dass es da vielleicht nicht mehr ganz so glatt läuft?
2: Also habe ich jetzt schon von sehr vielen Seiten vernommen, dass es da Kritik gibt. Aber also wie gesagt, ich bin jetzt erst neu mit dabei, bin da in den Strukturen und Arbeitsweisen noch nicht so tief drin, dass ich das jetzt wirklich im Detail beurteilen könnte.
0: Gut, aber jetzt sprechen wir einfach mal die private Jessica an, die jetzt nicht Politikerin ist, dann in dem Fall. Wie erlebst du für dich Rüsselsheimer Kultur?
2: Als unglaublich vielfältig. Also es ist ja wirklich für die Größe der Stadt, die wir haben, gibt das ein riesiges Angebot. Gerade auch durch die freie Szene, durch die vielen Leute, die hier ehrenamtlich Projekte auf die Beine stellen.
0: Aber es ist natürlich so, dass auch die freie Szene, die du angesprochen hast, ja grundsätzlich auch auf Unterstützung angewiesen ist. Ne? Also das BLR-Festival hat natürlich auch den städtischen Zuschuss gebraucht. Ne? Da sind Spenden gekommen von unterschiedlichen Leuten. Es gab natürlich auch Sponsoring, aber eben auch die städtische Unterstützung. Was würde das denn letztendlich bedeuten, wenn man irgendwann sagen würde, für Kultur ist kein Geld mehr da?
2: Schwierig. Also ich meine, gerade jetzt am konkreten Fall vom Bel Air, das ist ja komplett kostenlos. Ich weiß nicht, inwieweit das dann noch funktionieren würde, wenn man sagt, man wickelt das jetzt über Eintrittspreise ab und finanziert das so.
0: Also im Prinzip hast du ja schon was gesagt. Eine Frage beantwortet, die ich noch gar nicht gestellt habe, nämlich wie wichtig das auch ist, dass Kultur an Menschen kommt, die sich vielleicht sonst Kultur nicht leisten können. Frage ist an euch beide.
1: Naja, die Frage ist natürlich, die Fragestellung ist natürlich schon eine Aussage. Ich fange mal anders an. Es gibt in Berlin schon seit 20 Jahren oder 25 Jahren das sogenannte Arbeitslosenticket. Da können also Leute, die eben kein Geld haben, schon immer auch in die Deutsche Oper für 5 Euro gehen.
0: Tun Sie das? Das wäre jetzt die Frage.
1: Ja, aber deine Frage war ja, wenn es oder Unterstellung in Anführungszeichen, wenn es kostenlos ist, dann gehen die Leute hin. Das ist eben genau nicht der Fall.
0: Nee, so habe ich es nicht gemeint. Aber es ist okay. Ja so, also wenn man sich jetzt mal vorstellt, so schön das Theater ist, ne, aber auch so ein Abo kostet Geld, was vielleicht nicht alle Familien sich leisten können. Oh.
1: Also das ist eine Argumentation, die ich so nicht teile. Natürlich gibt es Leute und in der Bevölkerung, die sich vieles nicht leisten können. Es ist aber auch so, dass Kultur ihren Wert dadurch auch erfährt, dass ich bereit bin, dafür was zu investieren. Das heißt eben, einen Eintritt zu zahlen. Und ich muss mir dann auch überlegen, wo gehe ich hin und wie oft gehe ich hin, wo kann ich das eben aufwenden. Und es gibt ja überall die Möglichkeit des ermäßigten Eintritts. Das ist ja, wie gesagt, nicht nur in Berlin so, das ist ja bei allen Sachen
0: so. Studenten, Schüler und so weiter.
1: Ich beobachte aber einfach halt auch eine gewisse Inflation dadurch, dass man alles draußen irgendwie umsonst macht und dann geht man hin oder man geht nicht hin und dann heißt es halt, naja, es ist jetzt irgendwie Kultur und es kann sich jeder leisten. Meine Erfahrung ist, dass die Leute, die wirklich ein Interesse dran haben, sich sei es Malerei oder was auch immer, übrigens in der Bücherei kann man sich ja auch Sachen ausleihen gegen eine kleine Gebühr. Ich glaube, dass es wichtig ist, der Kultur auch dadurch eine Wertigkeit zu vermitteln, dass man Eintrittspreise nimmt.
0: Vor allen Dingen ganz wichtig, sie aufrecht zu erhalten.
1: Ja, ne? Ja.
0: Also wenn ich mir vorstelle, die Musikschule würde wegbrechen oder die Stadtbücherei. Gut, jetzt kleine Gemeinden, die machen das teilweise ehrenamtlich oder wo es zumindest einen Trägerverein gibt für Musikschulen. Aber jetzt so in einer Stadt der Größenordnung von Rüsselsheim, also da wäre das ein absolutes No-Go, ne?
1: Ja, aber auch da ist es ja so, weil ja schon seit Jahren das immer drum geht, wie bekomme ich die Jugendlichen wieder in die Musikschule, an die Instrumente, dass das erstmal nicht über den Preis stattfindet, sondern es muss darüber stattfinden, dass Kinder und Jugendliche wieder mit Musik oder Kunst und Kultur in Berührung kommen. Und da muss man halt die Frage stellen, wo kann man halt diese Orte schaffen, um das Interesse am Instrument zu, um das Interesse, ein Instrument zu lernen, halt zu wecken auch. Das ist, glaube ich, ein ziemlich wichtiger Punkt.
0: Jetzt kommen wir nochmal zu der Jessica. Wir hatten das ja vor ungefähr einer halben Stunde mal thematisiert, dass wir beide nicht so ganz musikalisch sind. Und der Stefan hat gesagt, vielleicht war es der falsche Lehrer oder das falsche Instrument.
2: Ja, das kann gut sein, aber
0: aber was hat dich denn entmutigt, weiter zu spielen?
2: Also ich glaube, es war genauso, wie Stefan gesagt hat, dass ich einfach die falschen Erwartungen hatte. Also ich habe das auch autodidaktisch gemacht.
0: So, um dir Woche. Oder anderen zu gefallen? Oder warum macht man das?
2: Nein, einfach, weil ich es toll finde, ein Instrument zu beherrschen und das einfach ausprobieren wollte. Und ich habe eine Stunde pro Woche geübt und hatte da die Erwartung, ich kann das nach einem halben Jahr oder einem Jahr. Und
0: Das heißt also, wie wir lernen, natürlich, du brauchst ganz viel Ausdauer und vielleicht auch, wie bei allem, wo man übt, dass man vielleicht auch mal Rückschläge in Kauf nimmt. Wie ehrgeizig bist du, Stefan?
1: Wie bewertest du das?
0: Na gut, also ich meine, wenn man ein Ziel erreicht, das hast du ja eigentlich schon so ein bisschen umschrieben, dann muss man immer dranbleiben. Dann ist das ja eigentlich Ehrgeiz, oder?
1: Also unter dem Aspekt bin ich eigentlich gar nicht ehrgeizig. Es ist eher so, dass mich immer Dinge interessieren. Es ist schon immer in meinem Leben gewesen, dass mich interessiert war es. Und dann versuche ich mich darüber zu informieren und dann wachse ich da immer mehr rein. Und dadurch entsteht, unterstellt jetzt meinerseits, eine Qualität und ein Niveau. Und daran arbeitet man dann. Aber es ist nie so, dass ich sage, ich will so spielen wie der oder ich will so Fahrrad fahren wie der. Das war nie mein Ziel oder meine Vorgehensweise. Es geht immer über die Sache und ich glaube auch, dass es gerade bei Kindern und Jugendlichen genau das Ding ist, dass wir die Herangehensweisen des Unterrichtens, des Lehrens da komplett verändern müssen. Es muss um die Sache gehen, es muss irgendwie so sein, dass man sich für was interessiert. Und wenn ich mich für was interessiere, bin ich auch bereit, mal eine Strecke zu gehen, die nicht so lustig ist.
0: Das heißt, dass so das Herz brennt,
1: ja,
0: ne, dass so diese Leidenschaft und die Liebe dabei ist und nicht, ja, so dieses, ah ja gut, jetzt muss ich diese Stunde lernen, ich bring's hinter mir,
1: nee, so
0: und mir dann auf die Schulter klopfe, ich hab's geschafft, die Stunde durchzuhalten. Also das ist natürlich der falsche Anreiz.
1: Das hat mich nie so interessiert. Es war damals schon so, dass es hier in Rüsselsheim nicht, also zu meiner Zeit, da gab's die IKS Big Band ja auch noch gar nicht und das, was der Horst gemacht hat, gab es hier auch gar keine Lehrer. Und dann war klar, ich muss gucken, wo ist ein Lehrer. Und dann fahre ich halt nach Mainz, nach Wiesbaden oder sonst wo. Und später bin ich ja nach Berlin dann auch. Oder also es ist eher immer so, dass ich über die Sache halt mir Dinge auferlege und die Erfahrungen, die ich dabei gemacht habe, die halten mich dann auch bei der Sache, weil du merkst, boah, das wird ja wirklich besser, auch wenn es mal wieder einen Rückschlag gibt. Aber das ist eigentlich ein gutes Fundament, um dabei zu bleiben.
0: Jetzt hast du trotzdem sehr viel über Professionalität gesprochen. Und ich weiß immer von meinem Techniker, wenn der mal eine Sendung von mir abhört, der hört Dinge, die ich nicht höre. Der hat ein anderes Gespür. Und so denke ich, kann ich mir das vorstellen, wenn du jetzt egal was für ein Radiosender, sei es jetzt HR2 oder HR3 oder was, oder irgendeine Musik hörst, dass du natürlich das ganz anders bewertest, als die Jessica und ich das jetzt machen würden.
1: Ja, das stimmt. Das ist auch nicht immer gut, weil es natürlich eben auch ein bisschen von der Emotionalität wieder ablenkt. Aber in aller Regel ist es bei mir immer noch so, dass alles, was mich direkt berührt, das schaltet dann auch mein Hirn ab. Also das heißt, es gibt Musik, die spricht mich sofort an und da denke ich oder analysiere ich auch nicht, sondern das ist was ich dann emotional aufnehme und das ist eigentlich auch der beste Weg, Musik aufzunehmen. Aber natürlich gibt's auch, oder es ist ja auch beruflich natürlich notwendig, dass ich mich, wenn ich mich vorbereite, wenn ich was höre, wie jetzt die Aufnahme von 2020, dann höre ich da schon Sachen, wo ich denke, würde ich heute so nicht mehr machen.
0: Also einfach auch eine Weiterentwicklung.
1: Ja, denke schon, ja. Mhm.
0: Wir werden um 11 Uhr eine Sendung von Stefan und Stefanie wiederholen, die sich Gedanken um den Song Contest machen und die so ein bisschen wehleidig sind und sagen, früher war es besser. Wann hast du das letzte Mal den Song Contest gesehen?
1: Ich glaube, noch nie.
0: Noch nie. Jessica, jetzt musst du mir helfen. Hast du mal geguckt?
2: Nee, also ich ist bestimmt auch schon 20 Jahre her oder so, dass ich das letzte Mal mitbekommen habe.
0: So, jetzt habt ihr mir das Thema so ein bisschen genommen, weil ihr es beide nicht geguckt habt. Aber es ist immer so der Eindruck, der sich verschärft, es geht gar nicht mehr um die Musik, sondern es geht um die beste Bühnenshow.
1: Es ging da noch nie um Musik. Deshalb habe ich es ja auch noch nie geschaut. Also das ist ja auch ein großes Missverständnis, was in der Bevölkerung herrscht, dass das Wenige, was noch am Fernsehen stattfindet, hat mit Musik nichts zu tun, auch wenn da jemand Musik macht.
0: Also das heißt, wir suchen gar nicht den besten Titel?
1: Nein, wir suchen Gladiatoren-Spiele, denen wir beiwohnen können. Das ist ja bei diesen Superstar-Sendungen genauso. Das bedeutet umgekehrt nicht, dass die Leute, die das aufführen, nicht was könnten. Das sage ich damit.
0: Also sind ja auch
1: schon
0: Leute entdeckt worden, natürlich, die dann wirklich Stars wurden.
1: Ja, ja, klar. Aber prinzipiell geht es in diesen Sendungen nicht um Musik. Es geht eben darum, einem Erfolg oder einer Niederlage beizuwohnen. Darum geht es.
0: Wäre das was, wenn du jetzt noch nicht bekannt wärst und noch ein junger Mensch, würdest du dir sowas antun?
1: Nee. So also Casting? Das kann ich ja nur beantworten mit dem, was ich jetzt bin. Und mich hat sowas nie interessiert. Weil das ist ja eh eine problematische Sache, Musik zu bewerten. Also wie gesagt, handwerklich kann man das bewerten, auf jeden Fall. Man kann sagen, das ist gut gemacht, das ist schlecht gemacht. Und heute findest du kaum noch was, was die Öffentlichkeit erreicht, was schlecht gemacht ist. Weil dafür einfach zu viele Leute drüber gucken. Wenn du das vergleichst mit Aufnahmen aus den 60er, 70er, 80er Jahren, da sind bei den totalen Weltstars sind da unfassbare Fehler drauf. Das würde heute keiner mehr erlauben, zu veröffentlichen. Wobei diese Fehler ja auch irgendwie auch charmant sind. Und das heißt, was heute den Markt erreicht, ist durch so viele Filter gelaufen, dass das immer handwerklich eigentlich in Ordnung ist. Und dann kann ich halt sagen, gut, das gefällt mir oder das gefällt mir nicht. Aber ich sag's ja nochmal, ich finde halt, Musik sollte man darüber bewerten, ob sie mich anspricht. Und ich glaube, das ist das, was die Steffi und der Stefan auch meinen. Dass früher, ich hatte ja früher mal so eine, sagen wir mal, Top 40 Gala-Band. Und da waren wir genötigt, eigentlich spätestens alle 2 bis 3 Wochen neue Stücke aufzuschreiben und zu proben, die in den Charts sind, weil die Charts halt ständig unglaublich singbare und nachvollziehbare Musik veröffentlicht hat. Und das ist genau heute das Problem, dass die wenigsten Musikstücke Melodien haben, die man gut mitsingen kann. Oder umgekehrt gesagt, die Stücke, die Melodien haben, die man gut mitsingen kann, die werden erfolgreich und die können die Leute sich merken. Und deshalb glauben halt viele, dass früher alles besser war. Das in diesem Bezug auf die Melodien in der Musik trifft das auf jeden Fall zu.
0: Jetzt haben wir aber noch nicht so ganz entlarvt, was hört denn der Stefan Völker, wenn er kein Jazz hört?
1: Das kann ich dir so nicht beantworten, weil es wahrscheinlich immer mit da drin ist. Ich mag sehr gerne El Jarreau, George Benson und so. Das sind aber alles auch Jazzmusiker. Ich höre ein bisschen Klassik mal, auch Mahler und sowas. Aber in aller Regel höre ich eigentlich Jazz. Wobei, wie gesagt, das sehr weit gefächert ist.
0: Aber jetzt haben wir ja das Manko, dass in der Radiolandschaft solche Sendungen sehr rar sind, ne? Ich glaube, bei HR2
1: HR2 läuft eigentlich regelmäßig, auch tagsüber. Es ist insgesamt ist die Ausgewogenheit in Bezug auf die Klassik nicht gegeben und auch völlig unberechtigt. Auch da haben wir wieder halt, da wird halt von Staats wegen eben nicht auf den Proporz geachtet. Die Klassik wird viel mehr gefördert am Radio als der Jazz. Wir haben in Frankfurt eine hervorragende Big Band, die HR Big Band, die total hörenswerte Sachen machen. In Köln ist es die WDR Big Band, in Hamburg die NDR Big Band. Und das müsste eigentlich alles viel mehr noch im Fokus stehen.
0: Ich weiß jetzt nicht das genaue Datum und ich weiß auch gar nicht genau, wie die Veranstaltung heißt, aber ihr werdet es wahrscheinlich wissen, wenn ich so ein bisschen erzähle. So im Spätsommer, ich glaube so Mitte August, gibt es doch regelmäßig in Frankfurt direkt am Main von der HR Big Band.
1: Ja.
0: Und dem HR-Sinfonieorchester ein Konzert, das live oder zeitversetzt.
1: Nee, es wird live übertragen.
0: Es wird, glaube ich, live im Hörfunk und zeitversetzt im Fernsehen
1: übertragen. Das ist an der Weseler Werft, an der Deutschen Bank ist das da.
0: Genau. Ja. Und ich meine, im Fernsehen so zeitversetzt, damit die ihr Schema einhalten können, da wird es erst um 20.15 Uhr übertragen, also so leicht zeitversetzt, aber gefühlt live. Es sagt dir schon was, das heißt, ich unterstelle dir auch mal, dass du dir sowas auch anhörst.
1: Was meinst du jetzt mit sowas?
0: Also jetzt das Konzert. Wobei natürlich der beste Klang natürlich im Radio oder im Fernsehen ist, als vor Ort, glaube ich, oder?
1: Nee, das würde ich jetzt so nicht sagen. Also mittlerweile hat sich, was da Tontechnik angeht, eigentlich so viel entwickelt, dass man das live schon extrem gut nachvollziehen kann. Ich meide eigentlich solche... Ich habe einmal versucht hinzukommen und weil ich die Orchester gut finde, aber ich meide eigentlich solche Events, weil es mir zu viele Leute sind, es ist mir zu viel Gedränge. Und es ist mir auch zu viel, und das geht ein bisschen unter bei den Live-Übertragungen, es ist mir auch zu viel Geschwätz, während die Musik läuft. Und das ist natürlich, man kann dieselben Bands ja im HR-Sendesaal auch erleben. Und da ist halt eine tolle Aufmerksamkeit dann auch.
0: Jetzt reden wir nicht nur von Einsparungen hier in Rüsselsheim, sondern auch der öffentlich-rechtliche Rundfunk muss sparen. Also ab Montag wird es kein UFN mehr geben. Das ist die junge Welle vom Hessischen Rundfunk. Die geht auf in das Ding oder fusioniert mit das Ding. Das macht nicht nur Freude. Auch wird es weitere Zusammenlegungen geben. Und das könnte ich mir vorstellen, das ist zwar noch nicht im Gespräch, aber dass man irgendwann mal überlegt, braucht denn der Hessische Rundfunk diese Big Band und das Sinfonieorchester?
1: Naja, diese Diskussion, die wird ja schon seit 20 Jahren geführt. Allerdings nicht über das Sinfonieorchester, sondern über die Big Band. Und
0: aber da haben wir es wieder. Ja. Klassik steht anscheinend vor Jazz, oder?
1: Ja, das ist so. Das ist ganz einfach so. Und das ist ja auch das... ich bin ja auch übrigens, um diese Brücke auch zu Rüsselsheim zu schlagen, ich bin ja auch jemand, der dafür ist, zu sparen. Das ist ja gar nicht der Punkt. Die Frage ist ja nur, wie spart man und wo spart man? Und man spart halt in aller Regel dort, wo man sich halt Wählerstimmen nicht so sehr verspricht. Da wird gerne gespart. Das heißt also, es hat mit kulturellen Inhalten ja wenig zu tun. Und das ist der Vorwurf an die Politik, den ich auch bundesweit aussprechen kann. Man hat das ja auch während Corona schon erlebt. Und es wäre halt schön, ich will gar nicht immer als der Meckerer dastehen, das bin ich aber in dem Fall, weil halt ohne eben diese Spendenaktion von der Jessica würden wir jetzt auch gar nicht hier drüber sprechen. Es ist einfach notwendig zu sparen. Die Frage ist aber immer, wo spare ich, ob halt eine Verwaltung sich mittlerweile im Kulturbereich über verdoppelt hat. Während ich den Kulturtreibenden im gleichen Moment sage, ihr müsst jetzt aber sparen.
0: Jetzt haben wir ja die Jessica quasi in einer Personalunion. Auf der einen Seite die Unterstützerin. Da werden wir noch mal ein bisschen ausführlich drüber reden, über deine Spenden, deinen Spendenaufruf. Und auf der anderen Seite die Politikerin, die jetzt auch so ein bisschen gehört hat, naja, also Leute, überlegt mal, wo ihr da spart. Ob das immer so richtig ist. Fangen wir erstmal mit dem schwierigen Thema an, wo du sagst, da kann ich noch nicht so viel zu sagen, weil ich bin ja neu. Aber du kannst es ja weitergeben, ne?
2: Ja, das kann ich natürlich machen, genau.
0: Das ist ja so der große Vorteil, Partei, Fraktion und auch die Leute, die man so kennt, ne? Wie ist denn überhaupt so der Draht, wenn du jetzt in diesem Parlament bist? Klar, die Fraktion, da kannst du was sagen, aber hat man denn auch so einen besseren Draht dann zu den Hauptverantwortlichen?
2: Naja gut, man hat natürlich auch die ganzen Ausschüsse, in denen dann themenbezogen gearbeitet wird.
0: Gibt es da einen, wo du drin bist?
2: Ich bin im Bauausschuss.
0: Ja, gut, hat mit Kultur jetzt nicht ganz so viel zu tun. Genau. War das ein Wunsch oder war das was, okay, ich konnte mich nicht wehren?
2: Nee, das war tatsächlich ein Wunsch. Also ich wäre sehr gerne auch in den Kulturausschuss gekommen, aber ich bin beruflich Immobiliengutachterin, von daher ist das,
0: passt das hier eigentlich?
2: Von den Kenntnissen her einfach die sinnvollere Wahl.
0: Mhm. Jetzt spielen wir das mal durch. Also du hast jetzt irgendwie eine Idee und willst einen Antrag einbringen. Mhm. Wie leicht oder schwer ist das für dich?
2: Den Antrag tatsächlich einzubringen.
0: Ja, und ihn auch dann quasi Gänsefüßchen durchzusetzen.
2: Genau, naja gut, der würde erstmal den Weg über die Fraktion gehen, würde dort vorgestellt und abgestimmt werden, ob man ihn überhaupt weiterbringt. Dann in der Regel, also es wird dann entschieden, stellt man den Antrag oder nicht. Dann wird in den Ausschüssen darüber gesprochen und dann findet er irgendwann den Weg tatsächlich in die Stadtverordnetenversammlung und dort wird dann abgestimmt.
0: Wie ist das überhaupt mit dem Rederecht? Das entscheidet ja auch die Fraktionschefin, ne?
2: Mit dem
0: Rederecht, also wer wann von der Fraktion in der Stadtverordnetenversammlung zu einem Thema redet.
2: Genau.
0: Was ich damit fragen wollte, wie groß sind deine Chancen, dass du auch mal eine Rede halten darfst?
2: Habe ich tatsächlich
0: schon. Hast du schon, ja?
2: Genau, habe ich schon. Ging um den Antrag zum Igelschutz, den wir bei uns im Distrikt Innenstadt gestellt hatten. Und genau, da durfte ich dann tatsächlich auch das erste Mal zusprechen.
0: Und wie kommt das? Also das heißt, du sprichst dann in der Fraktion und sagst hier, das ist ein Thema, das liegt mir am Herzen. Und ich beantrage, sagt man dann, ich beantrage oder ich möchte gerne dazu reden? Wie läuft das so intern ab?
2: Genau, also so in etwa. Also es wird dann, der Antrag war ja quasi schon beschlossen zu dem Punkt und irgendwann steht dann fest, wann steht der in der Stadtverordnetenversammlung auf der Tagesordnung und dann wird in der Fraktion geschaut, wer spricht zu dem Thema.
0: Was ich mir immer die Frage stelle, da gibt es ja Leute, die manchmal eine richtig klasse Rede halten, wo ich dann immer mich so frage, sei es im Bundestag, im Landtag oder auch bei uns in der untersten Ebene. Natürlich hören das Leute zu, auch bei uns. Es wird ja regelmäßig auch im Livestream übertragen, die Stadtverordnetenversammlung. Aber wo ich mich dann frage, wer reagiert denn wirklich auf diese Rede, anstatt mit einer Gegenrede, dass man einfach sagt, okay, jetzt habe ich doch neue Erkenntnisse und entscheide anders. Also das andersrum gefragt, kann man mit einer Rede was bewirken?
2: Ja, definitiv. Also ich denke schon, dass man das kann. Also das passiert ja auch regelmäßig, dass sich die Meinungen da

0: Bleiben wir mal auf der kommunalen Ebene, sonst wird es zu kompliziert.
1: Wie nehme ich Politik wahr? Das ist eine schwierige Frage.
0: Auch so ein bisschen Dankbarkeit, dass es Leute gibt, die das freiwillig machen. Also jetzt, wenn wir jetzt die unterste Ebene haben, also jetzt erstmal die, die sich haben in die Stadtverordnetenversammlung wählen lassen.
1: Naja, das ist ja eben, ich bin ja auch jemand, der sagt, wir haben ein Wahlrecht und wir müssen wählen gehen. Das insofern ist mir das Ganze schon wichtig und es ist kaum einzuschätzen, was es bedeutet, eben in einer Regelmäßigkeit in einem Stadtparlament zu sitzen und das eben ehrenamtlich zu machen. Das geht mir in der öffentlichen Wahrnehmung leider sehr verloren. Wir nehmen ja fast nur noch, da haben wir vorhin schon drüber gesprochen, das ist ja auch noch ein Thema, was erscheint in den Zeitungen, in den Medien. Das heißt also, wir kriegen ja nur den Ausschnitt mit eines kurzen Artikels oder mittlerweile eines Fotos eines Politikers, unter dem halt irgendein Titel steht. Und das ist natürlich ja nicht das, was die Alltagsarbeit von Leuten wie von Jessica oder eben den anderen ist, sondern da ist ja ganz viel grundlegende Arbeit zu leisten. Und die nämlich schon sehr positiv und wohlwollend wahr.
0: Gut, du nimmst das wohlwollend wahr. Bist du vielleicht, gut, jetzt bist du noch neu, aber hast du das vielleicht von deinen Kolleginnen und Kollegen erlebt, dass sie manchmal frustriert sind, weil sie sich irgendwie nicht ganz verstanden fühlen oder übersehen fühlen, vielleicht sogar von der Bevölkerung? Nach Motto, ich bin mit so viel Herzblut dabei und ich mach was für euch, ihr lieben Rüsselsheimer. Und irgendwie ist immer diese Politikverdrossenheit da.
2: Ja, aber ich, also, das war mir von vornherein bewusst, dass das so sein wird. Das ist ja nichts Neues. Also
0: ich habe mal das in der vorletzten Ausgabe vom der Zeit was Interessantes gelesen zum Thema. Also es geht so allgemein um die weltweite oder zumindest die westliche Welt, diese Politikverdrossenheit, ne, und so der Hang nach extremen Parteien und ob es da wurde so die Frage aufgestellt, ob es nur an der falschen gänsefüßigen Politik liegt oder ob es auch, das klingt jetzt vielleicht ein bisschen provokant, aber vielleicht auch an der Bevölkerung selbst liegt. Das heißt, dass man von der Politik immer erwartet, ihr müsst jetzt alle Lösungen und sofort haben. Wir aber als Gesellschaft oft nicht bereit sind, da mitzumachen. Wenn es jetzt um Einsparung, Veränderung geht oder vielleicht auch mehr Engagement. Könnt ihr diesem Gedanken, den die Wochenzeitung Die Zeit thematisiert hat, ein bisschen was abgewinnen?
2: Ja, definitiv. Also ich glaube, die Erwartungshaltung der Leute ist schon sehr groß und man will natürlich immer schnell und sofort eine Lösung parat haben. Also das nehme ich definitiv auch so wahr.
0: Und auch so dieses mehr sich engagieren, sind wir auch ein bisschen beim Thema Ehrenamt. Jetzt hast du ja am Anfang erzählt, okay, ich habe in der Zeitung gelesen, die Fördergelder werden gekürzt und das wäre schade, wenn dann die Konzertreihe im Inselhof nicht mehr stattfinden kann. Und hast dann erstmal gemerkt, okay, ich bin furchtbar schockiert, aber anscheinend die anderen können damit erstmal leben. Ne? Und dann später bei der Spendenaktion festzustellen, nee, es gibt auch andere, die sich damit nicht abfinden wollen. Ist das vielleicht auch so, dass es immer einzelne Leute geben muss, die einen Anstoß machen, die andere ein bisschen wachrütteln und sagen, komm, wenn du was erhalten willst, dann tu auch was dafür.
2: Ja,
0: und erwarte jetzt nicht, dass alles, was natürlich cool wäre, wenn jetzt die Stadt sagt, okay, wir fördern es doch mehr, aber erwarte nicht immer alles von der Politik, ohne jetzt zu bewerten, ob die Politik richtig oder falsch ist.
2: Ja klar, also das muss es auf jeden Fall geben. Also ich merke das auch in Vereinen und so weiter, dass wirklich das ehrenamtliche Engagement ist unglaublich

0: träge geworden.
1: Also das beruhigt mich ja, dass das nicht nur hier so ist. Also ich habe festgestellt, bei aller Liebe zu meinem Team, es gibt viele darunter, die glauben, wir sind ein Dienstleister und wir müssten vom Vorstand alles machen. Ne? Also das fängt schon damit an, dass jemand mich anruft und sagt, der Mülleimer ist voll. Und dann sage ich ja, okay, hast du eine Lösung dafür? Also da fängt schon an bei erwachsenen Menschen.
2: Naja, wir leben in einer Zeit, in der die Demokratie als Dienstleister gesehen wird. Ne? Und eben, das ist ja ein großes Missverständnis. Das ist ja auch das, was die Zeit meint in dem Artikel, dass Demokratie ja erstmal bedeutet, dass wir das selbst gestalten müssen. Mhm. Nicht dürfen, sondern müssen. Und wenn wir das nicht tun, dann laufen die Entwicklungen halt in Richtungen, da sind wir ja dann eben auch bei Jazz im Inselhof, die eben nicht gewünscht sind. Mir haben Politiker gesagt aus dem Stadtparlament, wenn es einen größeren Aufschrei gegeben hätte, hätten sie sich ja engagiert. Was ja auch ein ganz deutlicher Hinweis dafür ist, dass man sich nur noch um Dinge kümmert, von denen ich selber profitieren kann im Sinne der Außendarstellung. Und das ist ja natürlich eine dramatische Entwicklung. Mhm. Aber wie gesagt, wir müssen halt wieder lernen, das, was Jessica sagt, das erleben wir, glaube ich, ja alle auch im Vereinswesen. Das ist aktuell für alle Vereine. Es gibt Ausnahmen, aber man kann durch die Bank sagen, für alle Vereine ein großes Problem, Mitglieder, Helfer zu finden, Leute, die interessiert daran sind, auch mal sich selbst in den Hintergrund zu stellen und mitzuhelfen zugunsten einer Sache. Auch die Vereine werden immer mehr bei geringen Jahresgebühren als Dienstleister angesehen. Und das ist eine sehr schlechte Entwicklung, was Demokratie angeht.
1: Wir machen jetzt erstmal was zum Radio dazugehört. Musik. Ich spiele einfach mal von dem weiter, was ich habe, auch wenn wir so mitten im Stück sind. Wir können ja noch mal erklären, das ist in Darmstadt aufgenommen worden.
2: Ja, es ist ein Tonstudio von Klaus Endl und aufgenommen worden. Ich weiß nicht mehr genau wann, ich glaube es war November oder Dezember 2020, kann das sein?
1: Auf jeden Fall sieht man euch mit Maske.
2: Ja, den einen oder anderen, ja.

Ja, schönen guten Abend auch von unserer Seite. Da ist die Kamera. Wo ist die Kamera? Hat Dieter Kürten hat das immer gesagt. Da ist Sommer. Ja, wir freuen uns sehr über die Einladung von Klaus Endl und die Idee ist für uns endlich mal wieder eine Möglichkeit, hier zusammen zu musizieren und nicht jeder für sich zu Hause. Die Kollegen hat Klaus schon vorgestellt, ich mache es aber gerne nochmal. Wir hörten eben an der Intro und es war auch der Komponist des Stückes, Uli Barreis am Flügel. Das Stück hieß übrigens After the Dream. Am Kontrabass haben wir Christian Spohn und am Schlagzeug Florian Schwabacher. Ja, schön, dass ihr da seid, wo auch immer ihr seid. Und wie gesagt, wir freuen uns, dass wir hier sein dürfen, vor allem, dass wir spielen dürfen. Das nächste Stück, das wir spielen werden, featuret ein bisschen Florian am Schlagzeug. Und das Stück heißt Abgemacht.

0: Wir sind beim Kreisfunk heute ein bisschen jazzlastig. Oh, das klingt so negativ. Jazz bereichernd. Klingt besser, ne?
1: Ich weiß nicht. Muss man über den Genre überhaupt reden? Es ist gute Musik.
0: Also wir reden einfach über gute Musik.
1: Ja.
0: Gute Musik, die wann wieder läuft?
1: Was meinst du mit wann wieder läuft?
0: In dem Inselhof.
1: Ach so, Jazz im Inselhof.
0: Deshalb
1: ja,
0: sind wir da.
1: Jazz im Inselhof ist am nächsten Samstag. Da wird die Sängerin Michelle Walker zu Gast sein. Am nächsten Samstag, 20 Uhr. Und am 30. August gastiert das Swing Size Orchestra. Und aus Paris ist ein ganz berühmter Akkordeonist dabei, Ludovic Bayer.
0: Und die Jessica, die privat manchmal auch Rock hört, hat es ermöglicht, dass es stattfindet.
2: Genau.
0: Deshalb bist du heute hier, ne? So, also wir weisen nochmal darauf hin, dass nach der Sendung wir uns bemühen, kann ein paar Stunden dauern, dass wir das auf unsere Homepage bringen, wie man spenden kann. Und ja, erzähl nochmal ein bisschen was.
2: Zu der Spendenaktion.
0: Oder? Genau, und diese Inspiration, wann ist das gewachsen und mit wem hast du das vorher besprochen? Hast du wahrscheinlich deinem Lebensgefährten gesagt, du, was hältst du von der Idee? Und hat er gesagt, ist cool? Oder hat er gesagt, du, ich weiß nicht, oder?
2: Naja, also wir sind, also ich hatte schon erzählt, wir haben den Artikel in der Presse gelesen und haben eigentlich beide damit gerechnet, dass es da viel mehr Gegenstimmen und eine größere Reaktion geben wird. Und nachdem die ausgeblieben ist, habe ich dann Stefan kontaktiert und wir haben uns zum Telefonat verabredet und daraus ist dann der Spendenaufruf entstanden.
0: Und jetzt gibt es ja auch nicht nur die Zeitung, es gibt ja auch die sozialen Medien. Gibt es da viel Werbung? Also wir haben ja so eine große Seite auf Facebook, Christelsheim gestern, heute und morgen, wo über 10.000 Mitglieder registriert sind, die das dann auch teilweise lesen. Manche auch, die zu Christelsheim noch eine Verbundenheit haben, obwohl sie da nicht mehr wohnen. Ne? Aber damit erreicht man ja relativ viele Menschen.
2: Ja, also da haben wir es flächendeckend auch überall in allen Gruppen über Social Media geteilt. Genau.
0: Gut, jetzt ist es natürlich so, das hast du, glaube ich, in der Musikpause angesprochen, dass ältere Leute sich so ein bisschen schwer tun, wenn sie da irgendwie überweisen sollen. Also wenn es jetzt nicht direkt aufs Konto geht, sondern mehr so über worüber geht's?
2: Es geht über GoFundMe. Das ist eine Plattform, auf der man Spendenaktionen einstellen kann. Und da spendet man dann eben online über PayPal oder über andere Zahlungsanbieter.
0: Das heißt, jetzt müssen wir die Leute, die so ein bisschen Angst haben vor sowas, ein bisschen ermutigen.
2: Ja, genau. Und es kommt natürlich auch dazu, dass ich das als Privatperson organisiert habe, dass man da vielleicht auch anfangs ein bisschen Misstrauen hat und die Hemmschwelle größer ist.
0: Aber liebe Leute zu Hause, die Frau ist mega sympathisch, ist von der SPD. Also bessere Werbung können wir jetzt gar nicht machen, ne?
1: Na, man muss auch ganz klar sagen, weil das vorhin ein bisschen untergegangen ist, ohne die Spendenaktion wären viele Leute nicht darauf aufmerksam geworden. Und es gab also, wie gesagt, Spender, die nicht genannt werden wollen, die mittlerweile diese 5.000 Euro aufgefüllt haben. Also das heißt, auch wenn die Spendensumme auf der Online-Plattform, ich glaube 2.750 sind wir in etwa, der Gesamtbetrag, der angestrebt wurde, ist eigentlich erreicht, aber die Leute haben eben direkt auf das Konto des Fördervereins gespendet. Das ist jetzt auch nicht bös gemeint, sondern es ist einfach dem Umstand geschuldet, dass ihnen das lieber war, das halt direkt auf ein Konto mit Spendenquittung, die es allerdings auch in dem anderen Fall geben wird, das steht ja auch so drin, die halt einfach eine Kontonummer haben wollten und sich nicht irgendwo erst registrieren oder mit PayPal oder sowas. Das ist wichtig zu sagen, dass wir also die Summe erreicht haben und dass wir ohne das, was die Jessica angeleiert hat, überhaupt nicht zustande gekommen. Und deshalb können wir ja auch die Konzerte durchführen.
0: Jetzt reden wir natürlich erstmal von den Konzerten in diesem Jahr.
1: Ja.
0: Jetzt können wir mal davon ausgehen, dass Rüsselsheim wahrscheinlich jetzt nicht extrem hohe Einkünfte in Gewerbesteuern im nächsten Jahr haben wird, wo wir dann in Geld schwimmen, so wie das Mainz mal passiert ist während der Corona-Zeit, wo die, glaube ich, über eine Milliarde Steuereinnahmen nur von einer Firma hatten. Das ist eher unrealistisch. Das heißt, wir sind ja in Rüsselsheim weiter auf dem Sparkurs. Das heißt, im Prinzip müssen wir uns nächstes Jahr nochmal treffen, ne?
2: Ja, klar. Also wir kennen alle die aktuelle Haushaltslage und es wird im nächsten Jahr sicherlich noch schwieriger werden als in diesem Jahr.
0: Wo wir so ein bisschen bei der Haushaltslage sind, gut, ich frage jetzt eine, die jetzt ganz neu im Parlament ist, aber trotzdem kriegst du ja so über die Fraktion so ein bisschen was mit. Also was mich so ein bisschen ärgert und wahrscheinlich jeden so ein bisschen ärgert, ist ja so diese Umverteilung. Ne? Wir kennen ja diesen alten Satz, wer bestellt, der sollte auch bezahlen und der scheint ja schon seit Jahren nicht zu funktionieren. Also ist es nicht eigentlich dieser eine Punkt, woran es eigentlich hapert, dass wir alle so ein bisschen blank sind, dass also es gibt ja kaum eine Kommune, die nicht jammert oder auch der Kreis.
2: Ja klar, es geht ja nicht nur uns so und das ist definitiv ein großes Thema, aber wir müssen halt natürlich trotzdem gucken, wie wir hier vor Ort zurechtkommen und wie wir einsparen können und wie wir die Situation irgendwie lösen.
0: Und das finde ich gerade so ein bisschen schwierig. Auf der untersten Ebene im Stadtparlament, oder nee, Parlament sagt man ja, in der Stadtverordnetenversammlung, hast du relativ wenig Spielraum, weil dir ja das Geld fehlt, ne? Also ich habe mal so mir sagen lassen, Rüsselsheim war mal eine der reichsten Städte Deutschlands. Das war so in den 70ern. Und da hatte die Stadtverordnetenversammlung tatsächlich den Stress, wo sie überlegt haben, was machen wir mit der ganzen Kohle, ne? Diesen Stress haben wir jetzt andersrum. Was machen wir mit dem wenigen, was wir haben? Und da kann ich mir vorstellen, das ist ja eher frustrierend, dass eigentlich so der Gestaltungsraum ja minimal ist, dass man eigentlich versucht, eigentlich nur noch eine Schadensbegrenzung hinzukriegen, oder?
2: Ja, klar. Also momentan ist der Gestaltungsspielraum nicht wirklich groß und man muss eher schauen, wo nimmt man Einsparungen vor. Also das ist momentan die große Aufgabe.
0: Jetzt beschweren sich ja im Prinzip auch die Kommunen und die Städte, sind sogar nach Berlin gegangen. Und wo ich dann immer so dieses Fragezeichen habe, okay, alle Politiker und Politikerinnen im Bundestag, die leben ja irgendwo. Das heißt, die müssen es ja auch mitkriegen. Und warum, ich sag's jetzt mal so ein bisschen provokant, warum ist der Bund so geizig? Warum kommt so wenig runter? Auch von diesem sogenannten Sondervermögen kommt ja nicht wirklich viel bei uns dann an, ne?
2: Gute Frage, die ich leider nicht beantworten kann.
1: Ich glaube, da musst du die Frage schon anders stellen. Du hast vorhin zu Recht gesagt, wer bestellt, bezahlt. Und die Misere in den Kommunen ist ja überwiegend, hat sich ja deshalb so verschlechtert die letzten Jahre, dass immer mehr Verpflichtungen aus Berlin in die Städte verlagert werden. Das heißt, Dinge, die zu tun sind, werden vom Bund beschlossen. Die Städte müssen es aber umsetzen und eben auch finanzieren. Und da muss man ganz klar sagen, kann ja eine Stadt erstmal nichts dafür, wenn sie halt Unterkünfte bauen muss oder Schulsanierungen durchführen muss, dann ist das ja erstmal zu leisten und das ist ja auch irgendwie nachvollziehbar. Aber dann muss natürlich über diese Finanzierung gesprochen werden. Das ist auch selbst mit in Städten, die einen guten Gewerbesteuereinnahmen haben, ist es ja auch nicht so, dass die in Geld schwimmen würden. Also dass sie die gleiche Problematik. Das ist ja das eine. Das andere ist aber ja, und das sieht man ja jetzt unter dem aktuellen Oberbürgermeister, dass ja immer wieder unfassbare Geldquellen aufgetan werden und Dinge bezahlt werden können, während man an anderen Stellen sagt, hier muss gespart werden. Also das ist ja eine Frage der Priorisierung und das ist halt in Rüsselsheim teilweise nicht wirklich nachvollziehbar, warum hier gespart wird und dort wieder richtig Geld ausgegeben werden kann.
0: Das heißt, ich habe das ja eben schon so ein bisschen unterschwellig gehört, du würdest dir wünschen, dass jetzt nicht die Politik entscheidet, wie Kultur gestaltet wird, wie Kultur finanziert wird, sondern dass vielleicht, ich sag mal, Leute in einem Gremium sitzen, die Ahnung von Kultur haben, weil sie Kulturschaffende sind.
1: Sowas wurde mal unter Dennis Grieser angedacht, zumindest mal beratend, so eine Art von Gremium Oder hier und da gab es ja sogar Gespräche auch, wo man zumindest einfach mal einen Informationsaustausch vorgenommen hat. Mittlerweile ist das ja nicht mehr gewünscht. Es findet ja gar keinen Austausch mehr statt. Es wird ja von Patrick Burkhardt dieses Amt ja nur für die Eigendarstellung missbraucht. Das ist ja keine Kulturpolitik, die da stattfindet, sondern das ist halt eine Förderung von Sachen, von denen er glaubt, dass sie ihm nutzen. So muss man das ja sehen. Und das ist nicht die Aufgabe von Kulturpolitik. Es sollte schon vielfältiger und vor allem wertfreier und parteiunabhängig entschieden werden.
0: Das heißt, wenn ich das so richtig verstanden habe, gibt es dann auch keinen Dialog?
1: Nein. Den gibt es schon lange nicht mehr. Also wenn man sogenannte Gespräche führt, dann führt man die auch nicht mit Patrick Burkhardt, sondern mit Petra Neumüller oder mit Jonathan Roth. Und da kriegt man nur mitgeteilt, wie es zu sein hat oder wie es auszusehen hat, damit man gefördert wird oder eben auch nicht gefördert wird. Aber Gespräche im Sinne eines Austauschs, der auch was bewirkt, die finden schon lange nicht mehr statt. Wie gesagt, es gibt also Künstler in Rüsselsheim, die auch schon gar keine Anträge mehr stellen, weil sie wörtlich zitiert sagen, sie fühlen sich nicht mehr ernst genommen. Und das kann ich bestätigen.
0: Jessica, jetzt gehörst du einer Partei an, die einen Bürgermeister stellt, nämlich den Murat Karakaya.
2: Genau.
0: Der ja ursprünglich mal, zumindest als er sich für diesen Posten beworben hat, gab es eine Stellenbeschreibung, die stand sogar in der Zeitung, wo rein theoretisch sich jeder hätte erstmal bewerben können. Mhm. Und in der Stellenausschreibung wurde ja ganz klar gezeigt, welche Aufgaben ihn erwarten. Mhm. Und da waren ja damals auch die der Kultur drin. Er hat sich dafür beworben, ist gewählt worden und dann ist ihm die Kultur abgenommen worden.
2: Genau.
0: Jetzt würde ich ja gerne mal wissen, welche Hintergründe gab es da? Kennt man die? Und wenn ja, kann man die im Radio sagen?
2: Nein, also ich kenne die Hintergründe nicht. Ich weiß nur, dass die Dezernate umverteilt worden sind. Und
0: also man muss dazu sagen, der Oberbürgermeister genau, hat ja das Recht, Dezernate die selbst zu bestimmen. Ne?
2: Genau. Genau, und das ist eben passiert. Also den Kulturbereich, der eigentlich in der Stellenbeschreibung mit drin gewesen wäre, den hat er dann leider nicht bekommen.
0: Jetzt ist das immer so eine Frage, ob jemand seinen Job gut macht oder nicht. Meine Frau, die arbeitet selbst in der Goetheschule. Und als sie einen Antrittsbesuch von Murat Karakaya bekommen hat, war sie sehr begeistert von ihm. Jetzt war ja vor den Kommunalwahlen, gab es ja so Gerüchte nach dem Motto, wird er abgewählt, wenn es entsprechende Mehrheiten gibt? Die entsprechenden Mehrheiten gab es gar nicht. Also insofern konnte er auch nicht abgewählt werden. Aber ist dir irgendwie so, hast du mitbekommen, welche Gründe es gab, zu sagen, den wollen wir nicht mehr? Also dass sie politische Natur sind, ist klar.
2: Nein, habe ich nicht mitbekommen.
0: Also das ist immer so dieses politische Kalkül, ne? Nach dem Motto Machtverschiebung. Ich fand das auch übrigens interessant. Ich wusste schon vor der Wahl, und das finde ich bemerkenswert, da habe ich von den Grünen erfahren, wer die neue Stadtverordnetenvorsteherin wird. Okay. Also es wird immer schon ein bisschen vornherein so geklümmelt, ne? Aber ist das nicht das, wo dann manche Leute sagen, die ja gegen die sogenannten Altparteien sind, nach dem Motto, guck mal dir dieses Geklümmel an? Also was ich damit sagen wollte, wäre es nicht schöner, wenn auf der unteren Ebene es transparenter wäre, wenn mehr Vertrauen da wäre? Also zu dir habe ich volles Vertrauen, aber ich glaube, dass es manchen schwerfällt, zu allen Politikerinnen oder Politikern Vertrauen zu haben, nach dem Motto, geht es nur um eure eigenen Pösschen oder geht es auch, also Stefan nickt jetzt, das ist das Schöne am Radio, man sieht es nicht, oder geht es euch wirklich um Rüsselsheim? Also dir würde ich jetzt hundertprozentig sagen, dir geht es um Rüsselsheim, weil du bist ja auch eine Unverbrauchte. Ne?
2: Ja, genau. Also ich weiß nicht, wie das in 10 Jahren bei mir aussieht.
0: Also ich hoffe, du bleibst uns so erhalten, weil ich habe auch mal einen Fernsehbericht gesehen von, das war 1990 rum, nee, 91, 92 war's, von zwei Politikern aus einem der neuen Bundesländer, die traurig festgestellt haben, sie befinden sich in einer Blase. Ne, also dass das unheimlich schnell passiert und dass du dann so ein bisschen auch den Boden der Realität oder das verlierst, was die Bevölkerung eigentlich ausmacht.
1: Ich würde dazu gerne mal eine Geschichte erzählen, zwar weil man ja drüber entscheidet, ob wir Geld bekommen oder kein Geld bekommen bei Chess im Inselhof, dass keiner der Entscheidungsträger seit 19 Jahren jemals im Inselhof bei einem Konzert anwesend war. Keiner.
0: Das heißt, man entscheidet über Dinge, die man nicht kennt.
1: Genau.
0: Also da
1: es geht also ausschließlich darum, passt mir der Gegenüber oder passt er mir nicht. Es geht nicht darum, was machen die eigentlich inhaltlich. Und wenn in 19 Jahren kein Entscheidungsträger aus dem Rathaus jemals einen Fuß in die Wohnstätte Inselhof gesetzt hat zu einem Konzert, spricht das doch für sich.
0: Also ich würde jetzt mal für nächsten Samstag, da habt ihr mit Sicherheit noch einen Platz, eine Einladung aussprechen an den Kulturdezernenten, der es nicht weit hat. Der wohnt nämlich in Königstetten, wo der Inselhof ist.
1: Ist, glaube ich, besser, wenn er nicht kommt.
0: Naja, also er soll sich ja ein Bild machen. Vielleicht wird ja aus dem Saulus ein Paulus, man weiß es ja nicht, ne?
1: Die Hoffnung trage ich nicht in mir.
0: Ja, also Hoffnung darf man nie aufgeben. Und wenn die Jessica keine Hoffnung hätte, dann wäre sie ja jetzt nicht frisch gewählt im Parlament, oder?
2: Genau.
0: Was wäre denn jetzt für dich so diese Zielsetzung zu sagen, das möchte ich in den kommenden 5 Jahren, in denen ich gewählt werde, erreichen. Also jetzt nicht nur zu sehr politische Karriere, ne, sondern das möchte ich für Rüsselsheim erreichen.
2: Schwierige Frage.
0: Wenn du sagst also, nichts, dann würdest du ja sagen, es ist alles so, wie es ist, in Ordnung.
2: Auf keinen Fall. Es gibt einfach nur so viele Themen, an denen gearbeitet wird und gearbeitet werden muss.
0: Richtige Antwort gebe ich dir mal vor, dass Kultur in Rüsselsheim besser gelebt wird und erhalten bleibt auf jeden Fall. Ja, nicht das, nur auf dem Niveau, sondern noch besser wird.
2: Das auf jeden Fall. Und ich glaube, wir haben auch ganz viele Themen im Bereich Stadtentwicklung, dass man die Innenstadt wieder ein bisschen belebt, die Stadtteilzentren etc.
0: Ich muss ja jetzt zur Ehrenrettung sagen, ich finde, man versucht sehr viel in der Innenstadt. Ne? Wir können natürlich jammern, dass uns die Geschäfte wegbrechen. Aber liebe Leute, dann spaziert mal durch Mainz, dann werdet ihr feststellen, da sind auch nicht mehr alle Geschäfte von früher da. Ne? Ja. Das ist nun mal leider so. Ich finde natürlich auch schade, dass wir kein Schuhgeschäft mehr haben in der Innenstadt. Ne? Aber zumindest werden wir nicht verhungern. Also du kannst alle 2 Meter was essen. Und auch, ich glaube, Steffen Jobs hat das mal so provokant gesagt, die Innenstadt war früher nicht so voll wie heute. Ne? Mag ja was dran sein. Also sonntags ist sie gefüllt auf jeden Fall. Ne? Da sitzen die Leute in den Cafés, wenn das Wetter gut ist. Wir haben jetzt übrigens auch was Schönes. Seit einer Stunde, glaube ich, um 10 Uhr haben die aufgemacht, Kunsthandwerkermarkt, der 2. Tag. Ich hoffe, das Wetter wird gleich ein bisschen einladender. Da hatten wir ja auch in der letzten Woche hier in der Sendung zwei Künstlerinnen, die das Ganze organisieren. Ne? Und die machen das ja jetzt auch nicht, weil sie Langeweile haben, sondern auch ein bisschen aus Liebe, nicht ja klar zu der Kunst, zum Kunsthandwerk, aber auch zur Stadt. Und ich glaube, dass wir schon so ein bisschen blühen. Oder wenn wir jetzt gleich in die Nachbarschaft gucken, da wo mal eine Eisdiele stand, da entwickelt sich auch was. Ne? Hat zwar lange gedauert, aber es tut sich was. Also jetzt nicht alles schlechter geworden. Ne? Und ich finde auch, das sage ich meiner Tochter immer, die viel nach Kassel reist, Kassel mag die glücklichste Stadt Deutschlands sein, aber wir haben unser Bahnhof ist trotzdem schöner als eurer. Also ich weiß nicht, wer mal den Kasseler Bahnhof gesehen hat, bei aller Liebe zu der Stadt. Das ist so ein richtig typisches Nachkriegsmodell. Ne? Aber trotzdem, was ich so als Wunsch hätte, Das ist natürlich schwer umzusetzen, weil da alle Städte so ein bisschen Schwierigkeiten haben. Auf der einen Seite feiern wir das ja so ein bisschen, dass wir eine Multikulti-Stadt sind mit 140 verschiedenen Nationalitäten so ungefähr. Und zu tragen kommt das eigentlich nur, wenn wir das Festival der Kulturen haben. Und aber auch da kann ja Politik nicht viel ändern, sondern das liegt ja an uns selbst, an der Gesellschaft, dass wir mehr miteinander werden und nicht alle so separat sind. Aber da kann ja Musik zum Beispiel auch wieder verbindend sein, oder?
1: Auf jeden Fall ist Musik verbindend, was das angeht. Ich hatte auch mal eine Konzertreihe vorgeschlagen, als man noch Gespräche im Kulturdezernat geführt hat, die beispielsweise auch in der Moschee oder in der Kirche wechselweise stattfinden, also auch eben mehr durch die Stadt ziehen. Ich finde es auch toll, dass die Innenstadt belebt wird. Ich finde aber, man darf halt die Quartiere nicht vergessen, in denen schon immer auch bestimmte Aktivitäten waren, sei es in der Siedlung oder am Berliner Platz, dass man diese Dinge genauso weiter laufen lässt, weil das für die Entwicklung jeweils vor Ort, für das kulturelle Miteinander ganz wichtig ist.
0: Ich soll dich übrigens ganz lieb vom Manfred Pöller grüßen.
1: Ja, dann grüß ihn mal zurück. Der hat schon Karten für nächsten Samstag.
0: Er hat sich beschwert, dass ich nicht ans Telefon gegangen bin, aber das ist ein bisschen schwierig in der Sendung. Er wollte darauf hinweisen, aber ich hoffe, man hat dich trotzdem gehört, die junge Dame spricht zu leise. Also du musst lauter werden, vor allen Dingen in der Politik. Und im Prinzip ist das ja schon so ein bisschen dein Motto, gehört zu werden. Ne? Das ist ja eigentlich der rote Faden, der sich durch diese Sendung zieht, zu sagen, okay, du hast gemerkt, es tut mir weh zu sehen, dass da vielleicht was verloren geht. Und deshalb werde ich laut. Laut heißt ja nicht immer schreien. In diesem Sinne, bist du gut angekommen? Du bist Politikerin, du kannst laut werden, du kannst Dinge benennen, für Dinge kämpfen, die nicht gut sind. Und einen heißen Draht zur Kultur hast du. Gibt es noch irgendwas Wichtiges, was wir die letzten 10 Minuten loswerden wollen?
1: Naja, kommt alle vorbei, die Lust auf gute Musik haben. Nächsten Samstag, 6.6., Wohnstätte Inselhof. Die Infos gibt es auf der Seite www.jazziminselhof.de. Ja, oder eben auch die Spendenaktion ist immer noch. Du hast den Link im Kopf.
0: Genau. Ja. Genau. Und vielleicht kann man ja auch da so eine Spendendose hinstellen oder so, ne? Schon für nächstes Jahr.
2: Ja, also auch wenn der Betrag jetzt erreicht ist.
0: Ja, aber ich meine, ihr wollt ja nächstes Jahr weitermachen, ne? Also von daher.
1: Nee, von uns aus ist klar, vom Förderverein, das werden die letzten Konzerte sein.
0: Das haben wir. Sind die letzten Konzerte?
1: Ja, das haben wir entschieden, weil wir das Spießrutenlaufen, das Formale, das die Stadt mit uns betreibt, nicht mehr mitmachen werden. Das ist für einen Ehrenamtlicher nicht mehr zu leisten, was da an Formulare und mittlerweile müssen wir Angebote einholen und die segnet dann jemand im Rathaus ab oder nicht, also dem werden wir uns nicht mehr aussetzen. Wir machen dieses Jahr noch 2 tolle Konzerte und danach wird es das von Seiten des Fördervereins gewesen sein.
0: Also das hört sich so ein bisschen so an, so von Willkür, da entscheiden wenige oder so wie im alten Rom, Daumen nach oben, Daumen nach unten.
1: Wer es entscheidet, weiß ich nicht, aber wer verantwortlich ist, klar, das ist der Kulturdezernent, das ist, glaube ich, auch der Oberbürgermeister, das ist, glaube ich, auch der Sportdezernent, das ist auch der Kämmerer, der all diese Dinge letzten Endes zu verantworten hat. Und wir sind da mittlerweile ziemlich klar aufgestellt. Wir können jetzt durch die Spendenaktionen das diesjährige alles finanzieren und das... Wir wollen jetzt auch nochmal 2 schöne Konzerte machen und da freuen wir uns auch drauf. Das wird überhaupt keine Auswirkung auf das Ganze haben. Wir sind da voller Freude auf die 2. Aber wir haben jetzt nach 19 Jahren entschieden, dass wir mit noch mehr Verwaltung und noch weniger Geld einfach nicht mehr die Kraft aufbringen können. Ich denke, 19 Jahre ehrenamtliche Arbeit, die muss erstmal jemand leisten. Wir haben dem Inselhof dadurch ein großes Renommee verschafft auch. Und hoffen, dass das alles in guter Erinnerung bleibt. Und wir freuen uns jetzt auf den 6.6. und auf den 30.8.
0: Genau, das feiern wir. Und ich hoffe, dass ganz, ganz viele Leute kommen. Und vielleicht wird es ja nur eine kreative Pause. Weil ich kann mir vorstellen, so wie ich die Jessica jetzt kennengelernt habe, dass die vielleicht nicht unbedingt locker lässt. Schauen wir einfach mal. Gönnen wir ihm mal ein Jahr kreative Pause und dann löchern wir mal weiter. Was meinst du?
2: Das klingt gut.
0: Das klingt auf jeden Fall gut. Wir lassen es zum Schluss auch noch schön klingen, damit die Leute auch wissen, worauf sie sich am nächsten Sonntag einlassen. Wobei, die Sängerin haben wir jetzt nicht dabei. Ne?
1: Nee, also das, was wir jetzt gehört haben, hat mit dem, was in den beiden Konzerten stattfindet, nichts zu tun. Nächsten Sonntag ist, wie gesagt, die Sängerin Michelle Walker da mit einer tollen Band und am 30.08. das Swingsize Orchestra mit dem französischen Akkordeonisten Ludovic Bayer.
0: Ich bin mega stolz, was in Rüsselsheim so alles stattfindet. Die Stadt, die immer wieder unterschätzt wird und die das Glück hat, dass ganz viele Leute ja, sich einbringen, sich engagieren und dass das teilweise außerhalb des Offiziellen, was die Stadt macht, passiert. In diesem Sinne bedanke ich mich ganz herzlich, dass du da warst, lieber Stefan.
1: Danke dir, vielen Dank, dass du mich eingeladen hast und für das tolle Gespräch.
0: Und ich bedanke mich bei dir, Jessica.
2: Danke ebenfalls.
0: Und ich bedanke mich bei allen, die zugehört haben. Und wer vielleicht zu spät eingeschaltet hat und denkt, würde ich doch gerne noch mal komplett hören. Das Ganze wird morgen um 7 Uhr wiederholt. Wir sind quasi morgen die Montags-Morning-Show, die aber jetzt schon am Sonntag lief. Ihr Lieben zu Hause.
1: Vielen Dank für die Tasse auch übrigens. Hat keiner gesehen. Wir haben noch die letzten Radio-Rüsselsheim-Tassen bekommen.
0: Genau, also es waren nicht nur die letzten Konzerte, sondern es waren auch die letzten Tassen. Das liegt daran, das haben ja viele schon mitbekommen, wir werden bald umziehen. Und wie das so ist, ich weiß nicht, wann seid ihr das letzte Mal umgezogen?
1: Oh, das ist bei mir jetzt schon 20 Jahre her.
0: Du warst ja erst vor kurzem, ne?
2: So wie fünf Jahre ist es jetzt mittlerweile.
0: Genau, her. Und man weiß ja, dass bevor man umzieht, da muss man erstmal entrümpeln. Und man sollte nicht ganz so viel Gepäck haben. Also ich habe gestern mit einem Mitarbeiter hier vom Radio ein bisschen was entrümpelt, was wir dann auch weggeschmissen haben. So, und dann war es natürlich klar, wir werden jetzt erstmal keine neuen Tassen bestellen, bevor wir umgezogen sind, damit wir leichteres Gepäck haben. Ne? Aber es gibt dann irgendwann wieder neue T-Shirts, neue Tassen, ne? Mit diesem schönen Elefanten. Was auch immer der Elefant über seine Kopfhörer hört, ich weiß es nicht. Wir hören jetzt erstmal Jazz. Bedanken uns bei allen, die zugehört haben an diesem etwas verregneten Sonntag und hoffen, dass das Wetter bald besser wird, weil, liebe Leute, ob ihr jetzt in Rüsselsheim wohnt oder im restlichen Kreis Groß-Gerau, kommt mal vorbei in den Wernerpark Kunsthandwerkermarkt. Es lohnt sich auf jeden Fall. Einen schönen Sonntag, sagt Hartmut Krause. Vielen Dank fürs Zuhören.

0: Seid ihr noch alle da?
1: Ja, das war das Stück Abgemacht. Das war eine Komposition von mir. Das nächste Stück ist eine Komposition von Herbie Hancock, der so freundlich war, uns dieses Stück zu überlassen. Wunderschönes Stück. Das werden wir im Duo spielen. Nicht, weil die Kollegen das nicht könnten, sondern wir haben uns, als wir letztes Jahr unterwegs waren, überlegt, dass es hier und da mal schön wäre, was zu zweit zu spielen. Das tun wir jetzt. Und zwar Uli und ich. Und das Stück heißt Dolphin Dance und wir begrüßen mittlerweile 60 Teilnehmer, sehe ich gerade. Wir begrüßen euch alle nochmal für die, die später zugeschaltet haben.

0: Guten Morgen, Rüsselsheim. Einen wunderschönen Ostersonntag.
1: Wünscht natürlich nicht nur die Stefanie, sondern auch die Ulla einen schönen Sonntagmorgen.
0: Einen sonnigen. Es ist traumhaftes Wetter draußen. Ja, vielleicht sitzt ihr auch gerade beim Frühstück oder beim Brunch mit der Family. Wir sitzen in Studio 2.
1: Und freuen uns über das tolle Wetter, werden den Sonntag genießen und hoffen, euch jetzt eine Stunde schöne Musik und ein paar schöne Gedanken zu bescheren.
0: Genau, sehr gut. Ihr wundert euch vielleicht, dass die Ulla da ist. Der Stefan hat am Freitag moderiert. Vielleicht habt ihr es gehört oder ihr wart vielleicht sogar auch vor Ort. In der Motorworld war der Car-Freitag, also geschrieben C-A-R, wie das Auto Englisch. Und es haben sich ganz, ganz viele Oldtimer-Fans in der Motorworld getroffen und ihre Autos präsentiert. Und da war natürlich auch Radio Rüsselsheim vor Ort.
1: Und ich hoffe, ihr wart schlauer als ich. Ich habe es nämlich verpasst. Es muss toll gewesen sein. Im Herbst kommt diese Ausstellung wieder. Ich kann sie nur jedem empfehlen. Ich werde auf jeden Fall im Herbst dabei sein.
0: Ja, also der Stefan und der Florian haben berichtet, es waren super tolle Autos. Auch etwas ruhiger natürlich, denn es war der Karfreitag. Und wir starten jetzt mit dem ersten Lied. Und zwar ist das Passend zum Wetter von den Beatles. Here comes the sun.

0: Wir sind zurück und der Hartmut besucht uns gerade.
1: Ach, toll.
0: Ja, ihr habt ja schon 2 Stunden über Ostern gesprochen. Über drei sogar.
1: Also es war so, warte mal, ich muss jetzt mal ans Mikro, das ist dann einfacher für mich. Der Stefan hat mich auch bei den Sonntagsgedanken unterstützt.
0: Ah, okay.
1: Nee, normalerweise macht man nur den Leinreiter zusammen, ne? Aber weil der Stefan auch eine Bibel hat, habe ich gedacht, okay, dann kann er auch mal machen, ne? Und da haben wir uns auch über die Emmaus-Jünger unterhalten. Kennt ihr die?
0: Nein, was, die?
1: Emmaus-Jünger, ganz bekannt.
0: Oh Gott,
2: jetzt bin nicht so bibelfest.
1: Gut, also dann zur Schnellerklärung.
0: Ja, bitteschön.
1: Also erst einmal, ohne die Frauen hätten wir sowieso kein Ostern gefeiert, weil nämlich, wer hat entdeckt, dass das Grab leer war? Die?
2: Frauen.
1: Richtig. Wer hat es nicht glauben können? Die Männer. Und unter anderem waren es eben auch 2 Jünger und die waren auf dem Weg nach Emmaus zu Fuß. Und dann haben sie sich so unterhalten, haben gesagt, also wir verstehen das nicht. Ne? Jesus war doch so großartig, der konnte so viel Wunder tun und dann stirbt er am Kreuz, ist tot wie ein normaler Mensch. Haut nicht hin. So, und dann kam eine dritte Person, die sich das angehört hat, hat sich in das Gespräch eingemischt und hat denen erklärt, wie das alles so sein muss. Und sie haben aber nicht erkannt, wer es ist. Also muss wohl Jesus in einer anderen Gestalt aufgetreten sein. So, und dann haben sie dann, wie das eben auch so ist, zum Essen eingeladen. Komm, hier, du bist uns mega sympathisch, wir haben uns cool unterhalten. Kannst du, magst du heute Abend unser Gast sein? Und wir haben auch was Besonderes. Wir haben Pizza Hawaii. Und
0: oh.
1: Ja, und dann hat...
0: Das hört man heute in Rom nicht gerne.
1: Und dann hat Jesus mit ihnen das Abendmahl gefeiert, hat das Brot gebrochen, hat die Worte gesprochen, wie Jesus das nur tut. Und dann, ey, wie cool ist das denn? Das ist Jesus. Und in dem Moment, so wie bei Raumschiff Enterprise, war Jesus verschwunden. Ne? Und dann haben sie gesagt, okay.
0: Jetzt keine wilden Theorien mit irgendwelchen Raumschiffen.
1: Nein, ich sage nur, so muss man sich das vorstellen, er war auf einmal weg, ne? In dem Moment, wo sie ihn erkannt hatten, war er wieder weg, ne, diese Person. So, und dann, oh, das müssen wir den anderen erzählen, sofort nach Jerusalem. Ne? Und ja, dann haben die anderen das auch schon erlebt. Und dann gab es noch einen, das war eher so, ich würde mal sagen, wie so unser Jürgen. Ne? So ein Mensch, der eher so ein kühler Denker ist und der erstmal überlegt, ich lasse mir nicht allen Scheiß erzählen, das ist der ungläubige Thomas, von dem schon mal gehört.
0: Ja.
1: Genau. Und der wollte Jesus wirklich sehen und auch mit seinen Wunden und reinfassen. Und Jesus hat gesagt, okay, wenn du das brauchst, dann machen wir das so. Okay, das ist die Zusammenfassung von dem, was wir die letzten 3 Stunden gemacht haben. Was macht ihr jetzt eigentlich?
0: Also ich habe zwischendrin reingehört und ihr habt euch über Haarbürsten, über die Hessenschau unterhalten. Ihr habt euch über Klamottenläden unterhalten. Also das muss ich jetzt auch nochmal sagen.
1: Und das ist wieder, was ihr Frauen uns Männer nicht zutrauen. Dass wir uns auch über Klamotten... Nein, das war einfach cool. Ich meine, wäre ja vielleicht mal eine Idee. Vielleicht hättest du ja Bock, den Laden zu übernehmen. Da gibt es einen Bürstenladen.
0: Ja.
1: Und die Inhaberin, die sucht will in den Ruhestand gehen und sucht eine Nachfolge. Das wäre doch was für euch beide. Komm.
2: Eher nicht.
0: Also ich weiß jetzt nicht genau. Ich muss jetzt mal überlegen, wie ich damit umgehen soll, wenn der Hartmut mir einen Bürstenladen in Frankfurt anbietet. Ich weiß nicht. Aber ich bin ja froh, dass es kein Besen ist, ja, auf dem ich davonfliegen soll. Also wir machen mal einfach das nächste Lied und das ist von One Republic und Good Life.

0: So, wir sind zurück. Der Hartmut hat uns jetzt völlig aus dem Konzept gebracht. Hat unsere Sendung kurz gecrashed. Wir wollten eigentlich noch mal was zu Here Comes the Sun sagen. Das haben wir uns ausgesucht, weil es draußen gerade so schön blüht. Der Frühling kommt zurück. Es ist so schön draußen heute. Aber wir haben ja nur eine Stunde Sendung. Von daher werden wir nachher mit Family und Freunden den Ostersonntag genießen.
1: Genau, werden schön Kaffee trinken und werden einfach den Tag im Rahmen der Familie, im Kreise der Familie genießen und uns einfach freuen über die Sonne und dass Ostersonntag ist und das Ganze ein bisschen besinnlich begehen, auch wenn wir nicht so richtig bibelfest sind.
0: Ja, wie wir gerade festgestellt haben, aber das kann ja noch kommen. Heute im Laufe unserer Sendung, wir haben uns ja so ein bisschen mit Bibelversen auch. Ach, der Hartmut, da Daumen hoch und lacht. Ja, danke Hartmut. Nicht nur gecrashed, sondern in Vorbereitung auf die Sendung. Er winkt gerade ganz fleißig durchs Fenster. Haben wir uns natürlich auch mit ein paar Bibelversen beschäftigt und hatten die natürlich auch immer zu dem jeweiligen Lied dazu ausgesucht. Deswegen müssen wir jetzt noch mal kurz zu den Beatles zurück. Da hatten wir die Offenbarung, Kapitel 21, Vers 5. Siehe, ich mache alles neu. Und so ist es tatsächlich auch, wenn man aus dem Fenster schaut. Genau, für Good Life hatten wir uns rausgesucht. Ich bin gekommen, damit sie das Leben haben und es in Fülle haben. Johannes, Kapitel 10, Vers 10. Ja, so ist es. Der Frühling ist da, Oster. Und heute ist ein super Tag, um Ostereier zu suchen. Habt ihr das früher auch gemacht mit den Kindern, als die Kinder noch klein waren? Wir haben alle große Kinder, die sind nicht mehr so eifrig dabei, die Ostereier zu suchen.
1: Das war eine feste Tradition bei uns zu Hause und ihr werdet lachen. Letztes Jahr kamen meine großen Kinder auf die Idee, sie könnten mal wieder Ostereier suchen.
0: Echt?
1: Und dann haben wir doch in der Tat Ostereier versteckt und die erwachsenen Kinder sind durch den Garten gekrabbelt und haben die Ostereier gesucht. Ach, und alle hatten einen Riesenspaß. Und da kommen wir auch dann noch auf die traditionelle Bedeutung vom Osterei. Das Osterei symbolisiert Leben, Fruchtbarkeit und die Auferstehung Jesu. Und so haben wir auch schon wieder den Bogen zu Ostern gespannt.
0: Ach, hervorragend, da ist sie wieder, die Brücke. Und als nächstes spielen wir für euch Bruno Mars' Count on Me.

0: 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Ja, das ist auch immer gut, wenn man sich auf die Familie tatsächlich verlassen kann und natürlich auch auf Freunde. Die Ulla schaut gerade, es gibt nämlich traditionell auch immer Osterfeuer und wenn wir jetzt in meiner zweiten Heimat, darf ich schon fast sagen, Dangas wären, hätten wir gestern das Osterfeuer erlebt. Das findet nämlich immer am Ostersamstag statt, aber die Ulla hat geguckt und es gibt heute auch ein Osterfeuer auf der Anna-Rhein-Seite.
1: Genau, von uns aus der Elbsche Seite in Hechtsheim ab 15 Uhr. Im Weingut Stenner habt ihr das Osterfeuer für diejenigen, die spontan sind und bei dem schönen Wetter draußen mit der Familie noch was machen müssen.
0: Sehr
1: oder
0: schön.
1: Machen möchten. Und ab 19 Uhr wird das Feuer dann entzündet.
0: Oh, sehr schön. Und das Osterfeuer symbolisiert auch Licht und den Neubeginn. Tja, also nach den dunklen Tagen, es kommt wieder Licht und Helligkeit. Das ist so schön am Frühling. Ja, die Tage werden wieder länger. Ich muss wirklich sagen, manchmal fährt man ins Büro im Dunkeln und kommt im Dunkeln abends wieder heim. Das ist schon sehr frustrierend, aber deswegen ist es schön, dass es jetzt wieder etwas heller wird. Unser nächstes Lied wird ein bisschen, ich sag mal so, ein bisschen schwungvoller, vielleicht auch ein bisschen härter für den einen oder anderen. Und zwar, das sind die Imagine Dragons und Rise Up.
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0: So, wir haben ChatGPT gefragt, welcher Bibelvers passt zu diesem Lied? Und ChatGPT sagte uns, der Herr ist meine Stärke und mein Lied, Psalm 118, Vers 14. Ich hoffe, dass die Bibelfesten unter euch uns da zustimmen oder ChatGPT zustimmen. Wir sind ja nicht so bibelfest und müssen uns da auf das Internet verlassen.
1: Genau. Wir haben eben schon festgestellt, die Ulla ist evangelisch, ich bin katholisch. Er passt super, oder, heute?
0: Die christliche Idee ist hier vereint.
1: Genau, so sieht's aus. Und wir haben als nächstes Lied tatsächlich einen Wunschhit, der von der Marion ist. Und wie kann es anders sein für die Firlefanz-Gruppe? Und liebe Firlefanz-Gruppe, tut euch doch einfach mal zusammen. Vielleicht seht ihr euch sogar die Tage jetzt bei dem schönen Wetter und sucht euch doch mal einen Termin aus, wann ihr zu uns ins Studio kommt. Wir warten schon ganz sehnsüchtig auf euch und ich glaube, die Zuhörerinnen und Zuhörer auch. Wir wollen euch auch mal hören. Deswegen setzt euch mal zusammen und sucht euch einen Termin. Und jetzt euer Wunschhit, Max Rabe. Guten Tag, liebes Glück.
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1: So, das war der Wunsch-Hit für die Firlefanz-Gruppe. Dankeschön. Und mal gucken, die Frau Marion. Ach, natürlich haben wir es sehr, sehr gerne für euch gespielt. So, ich komme jetzt mal kurz zu meinem kleinen Programmtipp. Ich nenne es mal so. Ich habe eine Instagram-Seite gefunden, die nennt sich diokirche-krefeld und das macht Frau Engel und ihr Chef. Und das ist katholische Kirche, wie ich sie mir vorstelle. Deswegen habe ich mich auch vor ein paar Jahren tatsächlich von der Kirche so ein bisschen verabschiedet, weil mich das überhaupt nicht mehr abgeholt hat. Und das ist die Frau Engel, das ist die Gemeindereferentin, soweit ich weiß, und der Pfarrer Herr Güntjens. Tüntjens anscheinend. Also schwieriger Name, aber die beiden sind wirklich sehr, sehr witzig und bringen einem die Kirche doch wieder etwas näher. Und ich muss sagen, die Kirche ist voll. Ich habe mir gestern den Gottesdienst abends angeschaut und es ist beeindruckend, wie schön es zu sehen ist, dass Menschen drauf reagieren, wenn man einfach nicht so stöckesteif und gerade in der katholischen Kirche so teilweise auch echt verbohrt ist. Also die machen das sehr, sehr nett. Schaut es euch einfach mal an auf Instagram diokirche-krefeld und was habe ich denn heute? Ich habe voll hier den Knoten in der Zunge. Und es gibt auch einen Podcast dazu. Das suche ich euch gleich nochmal raus, weil ich habe es jetzt gerade nicht parat. Und dann spielen wir erstmal das neue oder den nächsten Wunsch-Hit. Und den spiele ich für den Stefan und die Ulla kündigt den mal an.
2: Ja, eigentlich wollte ich noch zu Max Rabe was sagen.
1: Oh, dann bitteschön. Dann spielen wir es noch nicht.
2: Noch, gib mir ein paar Sekunden, weil auch zu Max Rabe haben wir einen Bibelvers gefunden oder finden lassen. Ein fröhliches Herz tut dem Leibe wohl. Aus den Sprüchen 17, Vers 22. Und Max Rabe bringt Humor und gute Laune in unser Leben. Perfekt für Ostern. Und auch wieder ein Lied, wo wir denken, das hat euch gefallen. Und damit habt ihr gute Laune beim Brunchen oder was auch immer ihr tut. Und jetzt kommt das nächste Lied.
1: Jetzt kommt das nächste Lied. Und zwar, das ist Wonderful World von
2: Louis Armstrong.
1: So schaut's aus.

0: Und ChatGPT hat auch hier wieder einen Vers ausgegeben. Also es tut uns wirklich leid für alle Bibelfesten, aber wir arbeiten dran, sagen wir es mal so. Und es ist dabei rausgekommen, dies ist der Tag, den der Herr gemacht hat. Wir wollen uns freuen und fröhlich sein darin. Ist es nicht schön? Und ich habe jetzt tatsächlich auch den Podcast gefunden. Und zwar heißt der Frängels und Chef der Podcast. Und es ist tatsächlich ein Tippfehler gewesen. Jetzt kann man es auch wieder aussprechen. Genau, die Ulla hat es auch versucht. Also der Pfarrer heißt Gründjens. So, das macht es jetzt auch wieder viel einfacher. Und die Frau Engel, also hört mal rein, schaut einfach mal rein auf Instagram. Und wie gesagt, der Podcast heißt Frängels und Chef und ist immer sehr amüsant mit den beiden. Es hat ein bisschen was von Sonntags um 11, wenn Stefan und ich moderieren, weil das ist auch immer so, die piesacken sich auch gegenseitig. Aber es ist immer lustig. Ich hoffe, bei uns auch. Deswegen hört ihr auch noch zu.
1: Genau. Ich hoffe, ihr seid noch da. Es ist mein erstes Mal. Ich hoffe, ihr seid gnädig mit den Ohren und findet es nicht ganz so schlimm und nicht ganz so langweilig und habt trotzdem Spaß mit uns, auch wenn der Stefan nicht da ist. Uns beiden macht's Spaß.
0: Uns macht's total Spaß. Genau, wir kommen zum nächsten Lied. A Sky Full of Stars ist soweit noch nicht, aber ja, heute einem schönen Tag folgt hoffentlich auch eine schöne Nacht mit einem schönen Blick. Und hier kommt für euch Coldplay.

0: So, das war Coldplay. Der Bibelvers dazu sagt, Gott ist die Liebe, aus Johannes 4, Vers 16. Und Liebe und Freude passt zu Ostern, das Fest voller Licht, Sterne und schöner Gefühle und Hoffnung. Und die Welt kann im Moment so viel Hoffnung brauchen.
1: Das stimmt.
0: Da gibt es ja eigentlich schon gar keine Worte für. Ihr hört sonntags um 11 mit Stefanie und Ulla. Nicht wie vorhin angekündigt, Ursula.
2: Ursula.
0: Ich bestehe auf die Ulla, das ist mein Taufname. Keine Abkürzung. Und in diesem Sinne hoffe ich, ihr habt eine gute Zeit mit uns.
1: Genau. Ja, Sky Full of Stars hat mich jetzt so ein bisschen an die aktuelle Artemis-Mission erinnert. Ganz beeindruckende Bilder, die Astronauten da tatsächlich von der Erde gemacht haben. Das ist unglaublich und sind wir mal gespannt. Also sie werden erstmal den Mond umkreisen. Die NASA will ja unbedingt mal wieder jemanden auf den Mond tatsächlich schicken und landen lassen. Und diesmal soll es auch eine Frau sein. Dann halten wir mal die Daumen und hoffen wir, dass sie die aktuelle Mission erfolgreich beenden und wieder gesund und munter auf die Erde zurückkommen. Ja, wir machen weiter im Programm mit einem weiteren Gute-Laune-Lied, würde ich jetzt mal sagen. Und zwar von Justin Timberlake und Can't Stop This Feeling.

0: So, das war Justin Timberlake. Die Bibel sagt dazu, freut euch im Herrn alle Zeit. Philipper 4, Vers 4. Und wir sagen dazu, Ostern darf lebendig, fröhlich und leicht sein.
1: Genau. Nach der eher besinnlichen, ruhigen Trauerzeit. Der Karfreitag ist ja ein ruhiger Feiertag, an dem gibt ja immer wieder Diskussionen um das Tanzverbot. Aber ich denke auch, mein Gott, man kann 340 Tage im Jahr tanzen. Da ist doch mal okay, wenn man, wenn es ein paar Tage im Jahr gibt, wo man mal nicht Party macht und das Ganze ein bisschen ruhiger begeht.
0: Genau, ein bisschen Ruhe und Besinnlichkeit hat noch keinem geschadet. Wir können ruhig ab und zu mal in uns gehen und über sein und wertschätzen, was wir haben und dass es uns gut geht. Und dann, finde ich, darf es auch einmal ein bisschen besinnlicher sein.
1: Das stimmt. Ich hatte tatsächlich auch einen sehr ruhigen Karfreitag. Ich war auch beim Karfreitag nicht bei der Moderation dabei. Ich habe mir auch einfach mal diesen Tag für mich genommen und den mal etwas ruhiger angehen lassen. Und ich muss sagen, es hat mir ganz gut getan. Aber heute darf es fröhlich sein. Er ist auferstanden. Heute feiern die Christen. Und um 12 gibt es ja Urbi et Orbi. Ich werde es wahrscheinlich nicht ganz nach Hause schaffen. Es ist ja so Rom was ganz Besonderes. Ich habe es auch ehrlich gesagt, ich gebe es zu, ich habe es noch nie nach Rom geschafft. Ich will das unbedingt nochmal erledigen. Ich weiß nicht, ob ich es dieses Jahr schaffe oder nächstes Jahr. Aber ich habe mir sagen lassen, Rom ist immer eine Reise wert. Also von daher.
0: Kann ich nur bestätigen. Ja. Rom ist immer eine Reise wert. Eine ganz tolle Stadt.
1: Ja. Ich werde auf jeden Fall es zeitnah versuchen. Aber wir machen mit dem nächsten Musiktitel weiter und haben vorhin überlegt, haben wir das eigentlich gespielt oder nicht? Aber wir haben da festgestellt, wir haben es nicht gespielt, weil der Hartmut uns irgendwie reingekrätscht ist. Deswegen spielen wir jetzt Happy von Pharrell Williams.

0: Pharrell Williams mit Happy, ein super duper gute Laune Lied. Ich hoffe, der Stefan zu Hause ist genauso gut gelaunt. Der bereitet nämlich gerade vor für unser Osteressen mit der Familie. Ich werde mich jetzt auch gleich auf den Heimweg machen und heute Nachmittag gibt es dann hoffentlich bei weiterem schönen Wetter einen Osterspaziergang. Bist du auch unterwegs heute nochmal?
1: Auf jeden Fall, bei dem schönen Wetter, das muss man genießen, rausgehen. Ich habe die Familienzeit die letzten Tage schon hinter mir. Heute sind die Freunde dran und wir werden auch eine Runde spazieren gehen und dann irgendwo schön im Freien entweder einen Kaffee oder vielleicht sogar ein Gläschen Wein trinken.
0: Oh, sehr schön. Ja, da freue ich mich auch schon wieder. Bald gehen die Weinfeste wieder los.
1: Ja? Oh ja, oh ja.
0: Und wir haben übrigens, ein kleiner Veranstaltungshinweis, wir haben die Weinmesse nächste Woche in der Festung. Samstag und Sonntag, meine ich. Wir gucken gleich nochmal nach, aber jetzt spielen wir schnell das nächste Lied. Und zwar ist das Oh Happy Day von Susan Boyle.

0: Boyle, der eine oder andere wird sie noch kennen von Britain's Got Talent. Ja, eine beeindruckende Karriere hingelegt. Wir haben jetzt kurz mal geschaut und zwar gibt es die Weinmesse am 11. und 12. April im Gewölbekeller in der Festung und Samstag von 14 bis 20 Uhr und am Sonntag von 12 bis 18 Uhr. Eintritt kostet 13 Euro im Vorverkauf und 15 Euro an der Abendkasse. Da könnt ihr auch gerne mal bei der Weincrew auf der Website schauen. Und es gibt Wein am Main.
1: Absolut. Also wem es bis dahin zu lange ist, der hat morgen die Gelegenheit, am Ostermontag zu Wein am Main zu gehen und kann da schon mal wieder die ersten Weine im Freien genießen und sich ein bisschen gut gehen lassen.
0: Genau. Die Weinsaison hat jetzt gestartet, gestern schon mit gutem Wetter, Holger und Friends. Da war schon sehr, sehr viel los und wir hoffen doch, dass vielleicht am Ostermontag auch noch ein paar Leute zum Wein trinken
1: kommen werden,
0: genau, zu Wein am Main. Wir sind leider in Anführungszeichen unterwegs. Wir werden mal in Urlaub fahren Richtung Nordsee. Und ich habe schon gesagt, ein paar Tage das Handy ausmachen. Hoho, ich bin von einigen ausgelacht worden. Aber mal zur Erholung, genau, einfach mal so ein bisschen die Seele baumeln lassen.
1: Das Wir bezieht sich aber nicht auf Stefanie und Ulla.
0: Nein.
1: Auf Stefanie und Stefan.
0: Stimmt.
1: Die Ulla bleibt zu Hause und wird zu Wein am Main gehen.
0: Ja, sehr schön. Aber die Ulla hat eine super Idee gehabt. Ich habe ja gesagt, ich war noch nicht in Rom. Wir werden mal gemeinsam nach Rom fahren. Wir machen mal eine Mädelstour nach Rom. Da freue ich mich sehr drauf. Wir starten, glaube ich, mal in der nächsten Woche mit der Planung.
1: Das werden wir tun. Die Terminfindung wird lange dauern, bis wir alle unter einen Hut bekommen. Aber eine super Idee. Da freue ich mich schon richtig drauf. Und finde das richtig klasse.
0: Super. Wir sind am Ende der Sendung. Wir hoffen, ihr hattet genauso viel Spaß wie wir. Wir verabschieden uns, wünschen euch einen ganz wunderbaren Ostersonntag und Ostermontag. Und für alle, die noch in den Ferien sind, schöne Ferien. Macht's gut.
1: Absolut. Ich hoffe, wir haben euch Ostern ein bisschen kurzweilig näher gebracht und haben die Bibelfesten unter euch mit unseren Zitaten nicht zu sehr schockiert. Mir selbst hat es auch wieder was gebracht. Ich habe mich da jetzt wieder den ganzen bisschen näher gefühlt. Hätte nicht gedacht, dass die ganzen Lieder irgendwie der Bibel nahe zu bringen sind oder umgekehrt. Und fand es ganz toll, dass wir da einfach Verweise gefunden haben.
0: Sehr gut. Das letzte Lied ist von Semino anscheinend. Semino, ich hoffe, ich habe das richtig ausgesprochen. Semino, Rossi und Helene Fischer. Und es heißt You Raised Me Up. Macht's gut. Tschüss. Tschüss.

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Ja, genau, am Samstag von 19 bis 21 Uhr. Und wer es nochmal hören möchte oder verschlafen hat oder es auch einmal nicht hören konnte, am Sonntag ab 12 Uhr die Wiederholung. Die Playlist: George Thorogood, Africando, Bothex, Bobby V, ja auch. Und das ist jetzt schon mal George Thorogood. Hello, little girl. Na, ihr kleinen Mädels und Jungs, jetzt könnt ihr tanzen. 1991.

0: Ja, und die flotten Klänge, die habt ihr schon einmal bei mir gehört in der Sendung Africando la Vie en Rose. Tanzbein zuckt.
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Postkeks, US-amerikanischer Musiker, Bandleader, Sänger, Gitarrist und sogar auch Grammy-Gewinner 1976, Lowdown.

0: Sapphire, The Jubilee Blues, Women, die frechen Bluesfrauen, jetzt für euch mit ihrem Song Rocket Ship aus 1976.
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0: Ja, die machen immer ein bisschen Stimmung und da geht's auch flott her.

My Girl, ein Lied der Gruppe The Temptations aus 1964, das 1965 ein Nummer 1 Hit in der amerikanischen Billboard Hot 100 wurde. Bobby V, 1968, My Girl.

0: rhythm and blues.
1: Am 22. Mai verstarb der britische Saxophonist Dick Parry. Besondere Bekanntheit erlangte Parry als Session-Musiker von Pink Floyd, wo er von 1972 bis 1977 ein festes Mitglied der Liveband war. Besonders einprägsam ist Parrys Solo zu Shine on You Crazy Diamond, wo er live mit zwei Saxophonen auftrat und während des Solos von Bariton-Saxophon zu Tenorsaxophon wechselte. Und davon könnt ihr euch gleich selbst überzeugen. Ein Longplayer im wahrsten Sinne des Wortes und wunderschön.

Mit 17 hat sie einen der berühmtesten Todessongs der Musikgeschichte geschrieben. Die Welt wollte ihn aber erst hören, als jemand anders ihn sang. Ihr Name war Laura Nyro und die meisten kennen sie nicht. Dabei kennt fast jeder ihre Lieder. 1966 schrieb eine 17-Jährige aus der Bronx am Klavier einen Song über das Sterben. Nicht dramatisch, nicht romantisch, einfach nur ehrlich. And when I die, there'll be one child born in this world to carry on. Peter, Paul and Mary nahmen ihn zuerst auf. Kaum jemand hörte ihn. 1969 machten Blood, Sweat and Tears daraus einen Feuersturm. Platz 2 der Billboard-Charts. Plötzlich lief der Song überall. Nur die junge Frau, die ihn geschrieben hatte, blieb im Schatten. Ihre Songs wurden zu Riesenhits für The Fifth Dimension, Three Dog Night und Barbara Streisand. Aber Laura selbst passte nicht ins Bild. Zu intensiv, zu echt, zu wenig nettes Mädchen. Die Plattenindustrie nahm ihre Lieder, gab sie anderen und ließ Laura außen vor. Sie weigerte sich zu verbiegen und zahlte den Preis dafür. Mit nur 49 Jahren starb sie 1997, fast vergessen, während die Welt immer noch ihre Songs sang. Eine der größten Songwriterinnen Amerikas, die nie den Ruhm bekam, den sie verdient hatte. Wer kennt schon Laura Nyro? Und damit wir sie kennenlernen, habe ich gerade für die Playlist ein Lied für euch eingepackt. Und zwar Stony End und danach gleich ihren Titel, ja, der so wunderbar von Blood, Sweat and Tears dargeboten wird, And When I Die.

Water ist der Eröffnungstrack von Eric Burdens Album Till Your River Runs Dry aus 2013 und dient als Protestlied gegen Wasserknappheit und Umweltverschwendung. Die Bedeutung des Liedes wurzelt in einer persönlichen Begegnung Burdens mit Michail Gorbatschow, der ihm erklärte, dass Wasser das nächste große globale Problem sein wird. Genau.

Und hier sind wir in der zweiten Stunde der Sendung Rock und Blues auf Radio Rüsselsheim. Jeden Samstag von 19 bis 21 Uhr und die Wiederholung am Sonntag ab 12 Uhr. Hier könnt ihr mit singen, mit tanzen, hier könnt ihr fröhlich sein, das ein oder andere auch mal erfahren, was ihr eventuell noch nicht wusstet. Und vor allen Dingen könnt ihr hier entspannen und die Seele baumeln lassen. Damit das richtig klappt, werfe ich mal einen Blick auf meine Playlist. Hier ist sie und da stehen noch folgende Interpreten: Austrian Blues, Combo, Billy Swan, Jules Holland, Eric Clapton, die Beatles, Etta James, Beth Hart, Moody Blues, Aretha Franklin, Taj Mahal, Ray Charles, Elvis. Und mal sehen, ob wir noch alles schaffen. Als letzter ist eigentlich Van Morrison vorgesehen. Misery Blues. So fängt's an mit der Austrian, ja, Blues-Combo mit, ja, Misery Blues. Das kommt davon, wenn man nicht richtig aufpasst und zuguckt und zuhört und hier noch andere Sachen macht. So, aber jetzt.

Don't Be Cruel, der legendäre Rock'n'Roll-Klassiker von Elvis Presley aus dem Jahr 1956. Der Songtext thematisiert die Verletzlichkeit und Einsamkeit in einer romantischen Beziehung. Der Protagonist bittet seine Geliebte, nicht grausam zu seinem treuen Herzen zu sein, da er nur an sie denkt und keine andere Liebe will. Es ist eine flehende Bitte um Vergebung, Kommunikation und Wiedergutmachung, falls es zu Missverständnissen gekommen ist. Was Billy Swan aus dem alten Song gemacht hat, ist wirklich mehr als erstaunlich. Er hat die Einsamkeit des Protagonisten hörbar gemacht. Eine einsame Orgel wimmert einen langgedehnten Ton, dann folgt Gesang. Überzeugt euch selbst.

0: Das war mal ganz anders. Nicht mit seinem Song I Can Help. I Can Stop Loving You. Jules Holland und sein Russen Blues Orchestra und Lulu.
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0: Zur Einstimmung für die Schmuse-Fraktion.

0: Eric Clapton freut sich jetzt auf einen guten Freund. When you got a good friend. 2004. Ja, wie schwierig sowas ist, wissen wir doch, oder die meisten von uns.
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Der nächste Song, 1964. Die A-Seite, Love Me Do, also die Beatles. Und auf der B-Seite, P.S. I Love You. Na, bitteschön.

0: Das sind die zarten Klänge zum Song von Etta James, Cry Like a Rainy Day.
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Das war Etta James und jetzt habe ich für euch Beth Hart und Joe Bonamassa aufgelegt. 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

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Und jetzt Achtung, Schmusefraktion, Moody Blues, jawohl, Nights in White Satin.

0: Ja, noch etwas für die Schmusefraktion im Anschluss an Weizsäcken. Aretha Franklin, Soul Serenade. Jetzt machen wir einen ganz großen Sprung in eine ganz andere Richtung. Das Lied Mercedes-Benz von Janis Joplin ist eine ironische und sarkastische Kritik am Konsumismus und den materiellen Werten der Gesellschaft. Der Song erschien am 1. Oktober 1970 als A Cappella-Aufnahme. Joplin bittet Gott in einem scheinbar ernsthaften Gebet um Luxusgüter wie ein Mercedes-Benz, einen Farbfernseher und eine teure Nacht in der Stadt, um deren illusorischen Wert zu hinterfragen. Der Song erschien posthum auf dem Album Pearl 1971. Und ganz nebenbei habe ich bei der Recherche festgestellt oder erfahren, ich habe vorher nicht gewusst, dass Janis Joplin selbst einen Porsche 356C oder 356, ich weiß nicht, wie man deren Werte so richtig ausspricht, besaß, den sie selbst bemalt hatte. So, aber das war jetzt nur die lange Vorrede. 1997 wurde der Song noch einmal gecovert und zwar von Taj Mahal. Den Song habe ich für euch ausgesucht.
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1: Tja, den Konsum gut auf den Punkt gebracht. Ray Charles, come rain or come shine. Wir können's uns nicht aussuchen.
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the Blues, Fabulous, Thunderbirds und Ricky Nelson, der hat wahrscheinlich mal auf die Uhr geguckt und hat ganz gut und ganz richtig erkannt, it's late.

late und ich fange schon mal an, winke, winke und goodbye zu sagen. Vielen Dank für eure Ohren und habt eine gute Woche. Bleibt gesund und munter. Und was sage ich immer? Winke, winke. Und der Rausschmeißer für heute, ja, muss ich den ansagen? Van Morrison.

0: Herzlich willkommen zu THW Backstage bei Radio Rüsselsheim, der vermutlich ersten Radiosendung des Technischen Hilfswerks mit Musik- und Interviewpartnern.
1: Ja, herzlich willkommen zur neuen Folge von THW Backstage. Heute für euch am Mikrofon der Frank vom Ortsverband Mainz.
2: Ja, und die Silvia vom Ortsverband Rüsselsheim. Ortsverband Bingen, du liebe Güte, wir sind in Rüsselsheim, jetzt haben wir es. Und wir haben noch einen Gast heute, die Hanna. Hallo Hanna.
3: Hallo.
2: Silvia, wen haben wir denn noch so zu Gast heute?
1: Ja, bei uns zu Gast sind Elias und Raul vom THW Ortsverband Frankfurt. Wir sprechen darüber, wie die Natur, wie die Umwelt im Ernstfall geschützt werden kann. Die beiden sind Teil der Fachgruppe Ölschaden. Herzlich willkommen bei uns.
4: Herzlich willkommen. Danke für die Einladung.
1: Hi. Sehr gerne. Wir sind total gespannt, haben viele spannende Fragen vorbereitet. Erzählt doch erstmal von euch. Wie seid ihr zum THW gekommen und was tut ihr da?
4: Genau, also ich bin Raul Zacharias, bin Truppführer bei der Fachgruppe Ölschaden in Frankfurt. Neben dem THW arbeite ich im Labor an der Hochschule. Ich bin 2021 während der Corona-Pandemie zum THW gekommen und direkt nach der Grundausbildung in die Fachgruppe Ölschaden gekommen.
5: Ja, und mein Name ist Elias Spreiter und ich bin ursprünglich Feuerwehrmann und habe das viele Jahre lang gemacht im wunderschönen Landkreis Aschaffenburg, quasi gerade nebendran, und bin dann nach Frankfurt gezogen und da dann quasi gewechselt ins THW und habe nach meiner Grundausbildung dann eben auch direkt in der Fachgruppe Ölschaden angefangen und mache das jetzt seit 8 Jahren und bin wie Raul dort Truppführer.
2: Ja, super. Jetzt wissen wir schon mal, wen wir hier haben. Würde ich sagen, wir starten mit ein bisschen Musik.

0: Ja, Elias und Raul, Fachgruppe Ölschaden klingt spannend. Mal in so ein paar wenigen Sätzen, was ist denn die Fachgruppe Ölschaden und wozu gibt es die? Was macht ihr da?
1: Also die Fachgruppe Ölschaden ist einer von wenigen Einheiten im THW, die sich mit dem Thema Ölschadensbekämpfung befasst. Also wir fahren grundsätzlich in Einsatz, wenn größere Mengen Öl auslaufen. Zu unseren Aufgaben gehört dann das Auffangen vom Öl, also dass das Öl sich weiter ausbreitet, zudem auch das Aufnehmen von Öl und im Zweifel dann auch das Separieren von Öl-Wasser-Gemischen. Also wir fahren erst auch raus nach größeren Mengen Öl und oft, wenn es zu Verschmutzung von Gewässern kommt.
2: Und wie wird das grundsätzlich gemacht, also das Öl aus dem Wasser zu bekommen?
3: Ja, das kommt total drauf an, mit was für einem Schadensbild wir es zu tun haben. Ne? Also welches Öl ist es, zum Beispiel Diesel, Heizöl, ist es vielleicht irgendwie ein Hydrauliköl, ist es Schweröl und so weiter. Da gibt es ganz verschiedene Arten. Und dann kommt es natürlich auch noch auf die Umgebungsparameter an, also sowas wie Temperatur, Wind und so weiter. Und dann haben wir ganz verschiedene Materialien und Geräte, um das Öl aus dem Wasser zu holen. Zum Beispiel mit Skimmern, da versuchen wir dann quasi den Ölfilm oben abzuschöpfen. Wir haben aber zum Beispiel auch so Material wie Absorbersperren und Ölsperren, wo wir dann versuchen, das Öl erstmal an der Ausbreitung zu hindern oder es zum Beispiel zu hindern, den Uferbereich noch mit zu verschmutzen und so weiter. Und dann können wir das aufnehmen und, wie Raul gesagt hat, dann auch separieren und quasi wiederverwerten.
0: Aber es gibt Ölschäden ja nicht nur auf dem Wasser, sondern auch an Land. Wie verhält sich das da?
3: Ja, das kommt sehr drauf an, in welcher Umgebung wir unterwegs sind. Also wir hatten beispielsweise schon verschiedene Einsätze, gerade auch an Uferbereichen oder wenn beispielsweise Ölheizungen havarieren. Und da müssen wir natürlich versuchen, das erstmal einzudämmen, soweit wir es irgendwie haben. Und dann zum Beispiel mit verschiedenen Absorbmaterialien aufzunehmen. Wenn wir es natürlich nicht von der Wasseroberfläche oder sowas abschöpfen können, dann heißt es oft auch mehr Handarbeit.
0: Und Absorbmaterialien, was wäre das zum Beispiel?
1: Also Absorbmaterialien gibt es in unterschiedlichen Formen. Es gibt die einmal als Sperre, wo man die Ausbreitung verhindern kann. Es gibt die aber auch als klassisches Streugut, wie man es in jeder Werkstatt kennt. Es gibt die aber auch in allen möglichen Formen, Würfel, Kissen, da gibt es sehr, sehr viel Material. Man muss aber dazu sagen, dass wir bei so typischen Ölspuren, wie man sie oft im Radio hört, fahren wir eigentlich nicht in Einsatz. Das ist dann Aufgabe der Feuerwehr.
4: Wenn ich das richtig verstanden habe, heißt das, es wird schon größer, bis ihr kommt?
3: In aller Regel ist es so, genau. Wobei wir mit unserem technischen Berater natürlich auch gerne unterstützen, wenn vor Ort vielleicht auch das Lagebild noch unklar ist. Das gehört dann auch dazu, dass wir mal vorbeifahren und schauen, was können wir machen, was können wir anbieten, zumindest beraten. Aber in aller Regel sind wir mit unserem Material dann bei größeren Schäden im Einsatz.
4: Super, ich glaube, wir haben schon mal einen ersten Einblick bekommen. Wir hören noch mal ein bisschen Musik und freuen uns auf die ganzen Informationen, die wir noch kriegen. No need to run.

0: Wir haben eben schon über das Absorbmaterial gesprochen. Wie dürfen wir uns das denn vorstellen? Welches Material habt ihr als Fachgruppe generell? Und könnt ihr uns auch mal über die Beschaffenheit des Materials ein bisschen mehr erzählen?
1: Genau, also wir haben ein riesiges Arsenal von Material zum Aufnehmen von Öl, also von den bereits genannten Skimmern, was eigentlich das Prinzip vom Loch im Wasser ist. Also das Öl, was oben schwimmt, wird von der Oberfläche abgepumpt. Da gibt es mehrere Formen und Bauarten von Skimmern, also einmal den Druckskimmer, einen Wehrskimmer oder auch die Bürstenskimmer, die mit einer Bürste das Öl von oben abschöpfen. Wir haben dieses Absorbmaterial, also es ist halt ölanziehendes und wasserabstoßendes Material, wo wir das Öl eigentlich absaugen können von der Oberfläche und das Öl mit dem ganzen Material dann entsorgen können. Und wir haben dann auch noch Pumpen, spezielle Pumpen für Öl, zur Ölbeförderung. Das sind diese sogenannten Schlauchquetschpumpen. Und dann gibt es noch das Herzstück unserer Einheit, die SEPCON, sind Separationscontainer, wo wir dann Öl-Wasser-Gemische mit einem Reinheitsgrad von 99% separieren können. Genau.
0: Und wie ist eure Mannschaft aufgestellt? Wie viel Personal habt ihr?
1: Also wir sind eine Stärke von 18 Helfern, also ein Gruppenführer, drei Truppführer und 14 Helfer und haben dann nochmal 18 Reservehelfer, also einer der größeren Einheiten beim THW. Das hat den einen Zweck, dass wir unsere Einsätze in der Regel ein bisschen länger sind, dass wir da auch einen Schichtbetrieb einstellen können.
0: Mhm. Ist die seid ihr nur bei Küstengewässern oder anders? Seid ihr sowohl bei Küstengewässern als auch bei Binnengewässern einsetzbar?
2: Ja, genau, das ist so. Wir haben grundsätzlich drei verschiedene Ölschadensbekämpfungseinheiten im THW, Fachgruppe Öl A, B und C. Wir sind eine C-Einheit, die steht für die Binnenölschadenseinheiten. A und B sind an der Küste disloziert, da natürlich auch ein bisschen anders ausgestattet für die üblichen Schadensbilder, die es halt an der Küste gibt mit Havarien und so weiter. Und wir arbeiten aber immer Hand in Hand und das heißt sowohl, wir fahren natürlich auch an die Küste, genauso wie die Kameradinnen und Kameraden von der Küste uns auch im Binnenland unterstützen und wir greifen da im Prinzip Hand in Hand. Beispielsweise im Ahrtal hatten wir auch die Kameradinnen und Kameraden aus Cuxhaven dann zur Unterstützung da und unsere Ausbildung Geräteführer Öl findet beispielsweise auch beim Havariekommando an der Küste statt und so arbeiten wir zusammen und bilden auch zusammen aus.
0: Das heißt, alle eure Helfer haben die gleichen Ausbildungen oder haben sie auch unterschiedliche Aufgaben?
2: Es gibt schon nochmal unterschiedliche Spezialaufgaben. Die Fachausbildung ist erstmal identisch, dass quasi grundsätzlich alle erstmal alles machen können. Aber wir haben natürlich schon auch Spezialisten, die dann zum Beispiel den von Raul erwähnten Separationscontainer bedienen können. Wir haben Leute, die den Geländestapler fahren können, natürlich auch die Kraftfahrer CE für den Wechsellader etc. Das heißt, da haben wir dann nochmal ein paar Sonderfunktionen schon mit dabei. Aber die Ölschadensbekämpfung Basics, nenne ich es mal, die können wir alle gleichermaßen.
3: Das klingt danach, dass ihr viel Personal rekrutieren müsst. Finden sich da total viele Interessenten oder ist das eher ein Problem, weil das so speziell ist?
1: Also wir haben in Frankfurt den großen Vorteil, dass wir sehr, sehr viele Helfer haben. Leider ist das Thema Ölschaden so ein Nischenthema beim THW und die wenigsten, die zum THW kommen, kommen mit der Absicht, in die Ölschaden zu kommen. Dennoch haben wir sehr viele Leute, die dann sehr interessiert sind an dem Thema, auch das Interesse haben, etwas zu machen, was jetzt nicht so typisch THW ist und dann auch gerne in die Ölschaden kommen. Also wir sind eigentlich gut besucht da.
3: Super, wir haben schon tiefe Einblicke bekommen und wir hören jetzt noch ein bisschen Musik.
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0: So, die nächste Frage wäre dann, wie viele Fachgruppen Öl gibt es insgesamt und welche Unterschiede gibt es jeweils?
1: Also es gibt bundesweit insgesamt 20 Fachgruppen Ölscharen. Die sind, wie Elias schon bereits gesagt hat, in drei Kategorien unterteilt. Es gibt einmal die A, die an der Küste sich befinden. Da gibt es genau zwei Stück, einmal in Nordenham und einmal in Lübeck, also einmal Nordsee, einmal Ostsee. Die haben, wie wir auch, eine große SEPCON. Die kann aber das Vierfache vom Fassungsvermögen wie wir. Und die haben dann sehr viel Gerät vom Havariekommando, um halt an der Küste eine größere Ölhavarie zu bekämpfen. Dann gibt es noch die Fachgruppen B, die sind auch an der Küste überall verteilt. Die haben kein eigenes Gerät, sondern greifen auf das Gerät vom Havariekommando zu und betreuen dieses Gerät und kommen dann auch zum Einsatz. Und dann gibt es halt noch 11 Fachgruppen Ölscharen Typ C, also die im Binnenraum sind. Von denen sind auch 4 ziemlich neu gegründet worden in den letzten Jahren, die dann eigenes Gerät haben und dann bei Ölschadenslagen im Binnenraum zum Einsatz kommen. Nichtsdestotrotz unterstützen wir uns auch überregional, dass wir an die Küste fahren, wenn es da mal richtig zu einer Ölhavarie kommt. Aber auch die Jungs aus den Küstenländern haben uns in den letzten Jahren sehr oft bei Öleinsätzen wie im Ahrtal oder auch in Gabling unterstützt, wenn es nur dann Mann war.
2: Raoul, jetzt hast du das Havariekommando erwähnt. Viele wissen vielleicht gar nicht, was das genau ist. Kannst du da mal noch ein paar Sätze zu sagen, bitte?
1: Genau, das Havariekommando ist eine Organisation in Cuxhaven, die bei größeren Havarien an der Küste die Einsatzleitung übernehmen und auch das ganze Material für so Einsatzlagen zur Verfügung stellt.
2: Das ist praktisch überhaupt nicht THW-intern, sondern von außerhalb. Habt ihr das bei Einsätzen auch häufig, dass ihr mit anderen Organisationen zusammenarbeitet? Ihr seid doch da nicht bestimmt allein vor Ort, oder?
3: Nee, genau, das ist so. Wir haben im Prinzip immer eine ganze Reihe an unterschiedlichen Einheiten noch mit dabei. Das kann zum Beispiel in aller Regel schon mal eine Bergungsgruppe sein, die dann quasi uns unterstützt bei Material noch anzufertigen oder Aufbauten anzufertigen und so weiter. Natürlich da, wo viel Öl verarbeitet wird, muss der Brandschutz sichergestellt sein. Da haben wir die Kameradinnen und Kameraden der Feuerwehr mit dabei. Wenn es vielleicht um die Versorgung und Verpflegung vor Ort geht, haben wir mitunter die weißen Einheiten noch mit vor Ort. Und teilweise, wenn es um die Sicherheitsfragen geht, haben wir manchmal auch die Polizei und noch weitere mit dabei und natürlich ganz oft auch von den kommunalen Betrieben beispielsweise etc. Das ist dann immer ein ganz bunter Blumenstrauß an vielen Kompetenzen, die wir da vor Ort haben.
4: Wenn ihr das Öl aufgesammelt habt, was passiert denn damit? Wo geht das Öl dann hin?
1: Das ist sehr unterschiedlich. Also das hängt davon ab, wie viel Öl wir haben. Entweder geht es dann in die Entsorgung oder es wird dann wieder aufbereitet und kann dann wieder genutzt werden.

0: Ja, super. Wir haben doch schon einiges erfahren. Und ja, wir haben auch mitbekommen, dass die Bedingungen bei solchen Einsätzen total unterschiedlich sind. Öl ist im Wasser und am Ufer. Und ach du liebe Güte, Temperatur, Wind, Öl ist bestimmt auch nicht alles dasselbe. Wie geht man denn damit um? Was muss man denn da beachten? Also diese Komplexität, die könntet ihr uns mal ein bisschen auseinanderklabustern.
1: Ja, jeder Einsatz ist im Prinzip wirklich individuell. Das heißt, es gibt natürlich auch keine Musterlösung, die wir einfach schablonenartig drüberlegen können, sondern wir müssen uns alles vor Ort immer anschauen. Was haben wir für Umgebungsbedingungen? Haben wir eben bestimmte Wasserflächen? Wenn, ist es dann ein Fließgewässer? Ist es ein stehendes Gewässer und so weiter? Wie verhält sich das? Genauso natürlich, wie du schon gesagt hast, mit Temperatur, mit Wind. Habe ich da irgendwie eine Verschleppung davon? Was für ein Material habe ich überhaupt? Ist das jetzt ein Heizöl, was vielleicht sogar rot eingefärbt ist und oben aufschwimmt und unter Umständen sogar ganz gut erkennbar ist? Habe ich irgendwie ein Bunkeröl, ein Hydrauliköl oder, die sich ganz unterschiedlich verhalten? Und die verhalten sich natürlich auch nochmal bei plus 30 Grad völlig anders als bei minus 10 Grad beispielsweise. Und darauf muss ich natürlich eingehen und da auch meine Bekämpfungstaktik entsprechend anpassen und natürlich auch schauen, wo ich meine Bekämpfungsstelle einrichte, wo ich mein Personal allokiere und so weiter. Und da ist Erfahrung ein ganz wichtiger Faktor. Ja, und mit der Zeit lernt man dann die Sachen schon ganz gut einzuschätzen. Deswegen ist es ja bei uns in aller Regel auch so, dass wenn wir eine Einsatzmeldung bekommen, zum Beispiel erstmal der technische Berater rausfährt, der dann eine erste Einschätzung vornimmt, dass wir, wenn wir dann mit unserem ganzen Besteck, also Wechsellader, Anhänger und Co. vom Hof fahren, auch tatsächlich das Richtige dabei haben.
2: Genau, um das Öl dann zu erkennen, um was es für ein Öl sich handelt, wie gesagt, kann man auf die Farbe gehen. Der Geruch ist auch ein guter Indikator für das Öl, aber man muss auch immer die Schadenslage, also wo kommt das Öl her? Gibt es vielleicht irgendwo eine Havarie? Hat ein Schiff irgendwie ein spezielles Öl geladen? Da muss man immer mit den Einheiten vor Ort in Kommunikation treten, um da über die Vorgeschichte halt vielleicht herauszufinden, was für ein Öl es sein könnte.
3: Kann ich Kraftstoffe auch als Öl bezeichnen? Also Benzin, Diesel?
1: Diesel ja. Diesel verhält sich im Prinzip ähnlich wie Heizöl, ist auch eines der häufigsten Materialien, mit denen wir zu tun haben. Bei Benzin ist es zum Beispiel anders, das können wir auch nicht separieren, da können wir maximal irgendwie helfen, unterstützen, das entsprechend einzudämmen, aber das verflüchtigt sich zum Beispiel auch sehr, sehr schnell, sodass wir in aller Regel da quasi kaum tatsächlich bekämpfen können.
0: Könnte man sich auch noch ganz andere abenteuerliche Stoffe vorstellen, die ihr irgendwie beseitigen könnt, an die zunächst vielleicht gar keiner gedacht hat? Ich erinnere mich so an andere THW-Einsätze. Da kommen manchmal Sachen zutage, wo man merkt, oh, guck mal da können wir auch noch helfen. Stand gar nicht im Portfolio, aber es geht. Hast du sowas im Kopf?
1: Ja, wir unterstützen grundsätzlich bei einer Vielzahl von Einsätzen, weil wir natürlich zum Beispiel auch einfach Logistikkomponente sein können. Genauso haben wir ja unseren Geländestapler beispielsweise, der auch ein relativ einmaliges Fahrzeug ist, womit wir in unwegsamem Gelände auch mal irgendwie 2 Tonnen Last verbringen können, auch irgendwie durch Fließgewässer und so weiter. Aber grundsätzlich ist es so, wir sind auf entsprechende Öle spezialisiert. Wir können natürlich auch unterstützen oder andere Einheiten aushelfen, Gefahrstoffe irgendwo noch ein Stück weit einzudämmen und so weiter. Wir haben auch natürlich in aller Regel selten reines Öl irgendwie an unseren Einsatzstellen. Von daher müssen wir das immer abschichten, aber wir sind jetzt keine allgemeine Chemikalienbekämpfungseinheit beispielsweise.
0: Okay, super, vielen Dank. Wir haben jetzt einiges erfahren schon wieder. Entspannen uns nochmal bei ein bisschen Musik.

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1: Wir kommen jetzt mal zu euren Einsätzen. Wie häufig kommen solche Einsätze vor und wie viele hattet ihr zum Beispiel dieses Jahr schon?
2: Also die Einsätze kommen jetzt nicht regelmäßig vor, leider aber immer öfter. Also gibt es unterschiedliche Ursachen. Es gibt den einen Öleinsatz, wo wir dann einen Unfall haben, zum Beispiel ein Heizöltransporter, der havariert ist. Wir kommen aber auch nach Hochwasserlagen oder Starkregenereignissen zum Einsatz, wenn das Wasser in den Kellern die Öltanks aufgeschwemmt hat und wir da im Keller also eine Mischung aus Öl, Wasser, Schlamm und Öl haben, um da eine Separation vorzunehmen. Es kommt aber auch leider regelmäßig vor, dass wir eine Verschmutzung von Gewässer haben durch Absicht, dass Leute Öl ins Wasser leiten. Wir haben aber auch Einsätze, die gar nichts mit Öl zu tun haben, wo wir dann Feuerwehr oder Polizei unterstützen, sei es mit unserem Mitnahmestapler oder mit unseren großen Faltbehälter, wo wir größere Mengen Flüssigkeiten aufbewahren können für zum Beispiel Löscheinsätze.
3: Elias, magst du auch noch mal ein bisschen was aus den Einsätzen erzählen? Ich glaube, das interessiert die Leute, die da noch nicht so einen wirklichen Einblick rein haben.
4: Ja, Raul hat ja so ein bisschen die Bandbreite schon dargestellt, um vielleicht mal drei Einsätze rauszugreifen. Wir hatten neulich einen Einsatz, das war, ich sag mal, ein relativ kleiner, da war ich als technischer Berater unterwegs. Da hatte jemand Altöl in einem Fischteich, naja, entsorgt, sagen wir mal. Mhm. Und das heißt, da beraten wir dann, die Feuerwehr ist aber schon vor Ort, die Polizei ist schon vor Ort. Wir stehen da quasi einfach nur mit unserer Beratung und Expertise zur Verfügung, bis hin zu einem Einsatz, was Raul auch gerade schon angedeutet hat, wo dann wirklich größere Mengen Öl auch in Fließgewässer bei uns in Frankfurt zum Beispiel auf der Nidda einfach weggekippt wurden, da dann auch wirklich die Wasservögel und die Nutrias und so weiter bedrohen, sodass wir das natürlich schnellstmöglich dann auch unter Zeitdruck einfangen müssen, um die Natur zu schützen, bis hin zum ganz großen Einsatz der letzten Jahre, was wie für viele Einheiten im THW und der Feuerwehr auch war, natürlich das Ahrtal war, wo wir insgesamt 3,7 Millionen Liter Öl-Wasser-Gemische bearbeitet haben.
3: Wow, das klingt nach einer ganzen Menge, was mich jetzt so ein bisschen ja aus dem Gleichgewicht gebracht hat. Da klangen einige Dinge mit, wo Leute absichtlich das irgendwie gemacht haben. Ey, jetzt hättest du mal eine Chance, das nach draußen zu tragen, wie scheiße das ist, was das alles bewirkt. Magst du denen mal was mitteilen?
4: Ja, das ist tatsächlich eine ziemliche Sauerei, das muss man einfach so sagen, weil wir wissen auch, dass ja schon ein Tropfen Öl quasi schädliche Wirkungen haben kann. Und wenn dann jemand beispielsweise 1000 Liter Altöl auf dem Fließgewässer in einem Naturschutzgebiet beziehungsweise in einem Brut- und Setzgebiet verklappt, mhm, ja, dann hat das natürlich einen wahnsinnigen Impact. Und wenn man es nicht rechtzeitig irgendwie mitbekommt und einsetzen kann oder sein Material einsetzen kann und es dann vielleicht auch noch in Altarmen versickert und sonst irgendwas, mhm, ist es eine Umweltkatastrophe.
5: Das macht einen wirklich fassungslos. Da fehlen mir absolut die Worte. Ihr kommt ja auch selbst direkt eben mit diesen Stoffen ja natürlich in Verbindung. Habt ihr spezielle Schutzausrüstung? Wie schützt ihr euch selbst davor?
2: Genau, also wir haben da ein Riesensortiment an Schutzausrüstung, also Gummistiefel, Handschuhe, Schutzanzüge und auch Atemschutzmasken, um uns selbst davor zu schützen, um halt auch nicht in Kontakt mit diesem Gefahrstoff zu kommen. Ja.

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0: Ihr habt hier uns jetzt schon ein paar Einblicke in eure bisherigen Einsätze gegeben. Ihr habt auch dabei ein oder zweimal schon Gabling erwähnt. Was war denn da vorgefallen?
1: Genau, in Gabling vor 2 Jahren nach dem Hochwasser, also im Raum Augsburg, kam es zu Überschwemmungen von den Kellern. Und wie gesagt, sehr viele Häuser in Deutschland haben noch eine Ölheizung und das ganze Öl havariert halt in den Kellern mit dem ganzen Hausrat, dem Schlamm, dem Wasser. Und wir bauen dann in dem Fall, wie auch im Ahrtal und auch 2013 in Deggendorf, einen Separationsplatz auf. Wir bekommen dieses Gemisch angeliefert und versuchen dann halt dieses Öl vom Wasser zu trennen, das Wasser wieder dem Gewässer zuzugeben und das Öl dann entweder entsorgen zu lassen oder wieder aufarbeiten zu lassen.
0: Das klingt sehr komplex. Wie werdet ihr denn ausgebildet? Brauche ich eine berufliche Vorbildung, wenn ich bei euch mitmachen möchte?
1: Also eine berufliche Vorbildung braucht man bei uns nicht. Also man braucht gelegentlich nur Motivation und Interesse am Thema. Die Ausbildung ist wie in jeder anderen Facheinheit vom THW eine Fachausbildung nach der Grundausbildung, wo man die ganzen Basics zum Thema Ölschadensbekämpfung lernt, in der Einheit und auch auf Lehrgängen bundesweit.
0: Was wären denn da Lerneinheiten? Hast du ein paar Beispiele?
1: Das Erkennen von Öl, das Erkunden von der Schichtdicke, das Betreiben von Skimmern, von Pumpen, das Betreiben und das Bedienen seiner Separationsanlage, das sind so ein paar Beispiele.
2: Ja, jetzt ist es so, ich bin ja auch schon so ein paar Jahre im THW. Ich kenne das so, dass die Einsätze total komplex sind oft und auch immer irgendwie ein bisschen anders werden, als man es sich so gedacht hat. Man muss total viel improvisieren. Kennt ihr das auch? Wollt ihr da vielleicht mal ein oder zwei Beispiele nennen?
3: Ja, das ist bei uns quasi der Standardfall, dass es irgendwie komplex ist und improvisiert werden muss, weil wir es ja mit ganz unterschiedlichen Lagen zu tun haben. Und wenn wir wirklich größere Einsätze haben, wo wir zum Beispiel dann die Separation in Angriff bringen, da reden wir normalerweise ja auch von so großen Mengen, dass es immer eine große Material- und auch Personalschlacht ist im Prinzip und wir dazu natürlich auch die Themen haben wie Logistik, Sicherheit von dem Ganzen und so weiter. Hat das gerade schon gesagt, im Ahrtal haben wir 3,7 Millionen Liter Öl-Wasser-Gemisch gehabt, davon ungefähr 1,7 Millionen Liter Reinöl, was dann hinterher rauskam. Und das ist natürlich auch eine Brandlast, mit der man umgehen muss und so weiter. Und da muss man sich dann was überlegen. Wir haben damals dann zum Beispiel 10 große Baker Tanks dahingestellt, um das erstmal zu sichern und den Brandschutz Genüge zu tun.
2: Na, wir haben eben, als die Musik lief, das konnten die Hörer nicht mitbekommen, gesagt, ja, das THW besteht doch oft aus Geschichten, die man erzählen kann, weil einem ganz viel passiert ist und das macht doch ganz viel aus. Hast du da vielleicht noch eine?
3: Ja, eine, die wahrscheinlich inzwischen einmal die Runde schon durch die Republik gedreht hat, weil sie wirklich außerordentlich war, war letztes Jahr. Da hatten wir den von Raul schon erwähnten Tanklaster, der havariert ist und das unglücklicherweise oberhalb eines Naturschutzgebiets mit einem kleinen Bachlauf und so weiter, wo viel Schilfrohr war und also wirklich schlechte Umgebungsbedingungen zur Ölschadensbekämpfung. Und aber klar war, aufgrund des hohen biologischen Wertes muss da möglichst jeder Tropfen irgendwie rauskommen, weil auch die Wasservögel brüten und so. Mhm. Und da haben wir uns dann tatsächlich entschieden, Mähroboter einzusetzen, um das Schilfrohr zu entfernen und dann mit einem Helikopter drüber zu fliegen, sodass der Downwash vom Rotor quasi auch die letzten Tropfen Öl aus dem Schilfrohr raus bläst, wenn man so will, und es dann mit einem Skimmer aufgenommen werden kann, damit dieses Naturschutzgebiet wirklich wieder hinterher so rein und sauber ist, wie es nur irgendwie möglich ist.
2: Ein riesiger, geil getrickster Ventilator, ne?
3: Im Prinzip, ja. Genau. Es ist eine unkonventionelle Methode. Ich habe es gesagt, kam ursprünglich von der Feuerwehr. Mhm. Da gab es so einen Einsatz zum Beispiel auch schon mal, um ein verunglücktes Rehkitz von einer Eisfläche zu pusten. Mhm. Aber in der Tat ist nicht Alltag.
2: Super, vielen lieben Dank. Wir hören noch mal ein bisschen Musik.

0: Rauls Augen haben eben geblitzt, als Elias diese schöne Hubschraubergeschichte erzählt hatte und hat ein Signal gegeben, er hat auch noch eine kleine Geschichte, die er zum Besten geben möchte.
1: Genau, also wir haben schon von dem Einsatz im Ahrtal, also in Sinzig, gehört und auch die Riesenmengen Öl, die da separiert wurden. Und da gab es dann auch das Problem mit der Logistik. Das heißt, das ganze Öl, was zwischengelagert wird, muss auch irgendwann das Ahrtal verlassen. Und da hat es an der Logistikkomponente gefehlt. Und da kam plötzlich die Idee von unserem damals technischen Berater, einen Bahnhof zu reaktivieren, um mit Kesselwagen das Öl aus dem Ahrtal zu transportieren. Und so wurde in kürzester Zeit ein altes Eisenbahngleis wieder reaktiviert und mit Hilfe von der Bundeswehr Kesselwagen organisiert, um das Öl dann aus dem Ahrtal zu transportieren.
0: Ja, Improvisation ist wirklich alles Wahnsinn. Also ja, THW, ne? So sind wir.
2: Ihr investiert ja eure Freizeit ins THW, also eure private Zeit. Weshalb tut ihr das?
1: Also vor allem einmal die Kameraden, mit denen man es macht. Also es macht unglaublich viel Spaß, beim THW zu sein. Man lernt sehr, sehr viel und man darf auch eine Aufgabe erfüllen, um der Gesellschaft irgendwie zu helfen. Das motiviert natürlich. Genau.
2: Und was macht das THW für euch besonders?
1: Also zum einen die Kameraden, also die ganzen Helfer beim THW, also dieser Schlagmensch, der beim THW mitmacht, macht das THW zu dem, was es ist.
2: Mhm. Und weshalb sollte man mitmachen?
1: Einmal, um diese Kameradschaft zu erleben, um Sachen zu sehen, um Sachen zu erleben und um auch sich weiterzubilden. Also man lernt so, so viel beim THW, jeden Tag, jeden Dienst, dass es einfach sinnvoll ist, da mitzumachen.
3: Ja, wie sieht's denn bei dir aus, Elias?
4: Ja, ohne das Ehrenamt wäre unsere Gesellschaft ärmer. Das muss man einfach so sagen. Das betrifft natürlich alle Ehrenämter, von Sport über Kultur bis Musik und viele andere auch. Bei uns im Bereich der Blaulichtfamilie, also Feuerwehr, THW, Rettungsdienst, die weißen Organisationen etc., muss man natürlich sagen, wir sind zu 97% ehrenamtlich engagiert. Das ist einmalig in Deutschland. Insgesamt 1,7 Millionen Menschen in Deutschland dienen dem Bevölkerungsschutz und das ist schon ein ziemlicher Hammer. Und das ist auch der einzige Grund, wie wir die Sicherheit in unserem Land und die Hilfeleistungsfristen überhaupt aufrechterhalten können und es ist einfach wunderbar, ein Teil dessen sein zu dürfen.
2: Und was macht das THW für dich besonders speziell?
4: Da ich ja von der Feuerwehr gekommen bin, war natürlich das THW nochmal eine neue Komponente. Ich musste tatsächlich auch die Grundausbildung nochmal ganz von vorne machen, weil da sich gar nichts anrechnen lässt und so weiter. Da ich aber ja von Beruf Ingenieur bin und von daher natürlicherweise technikbegeistert und technikaffin, war das THW natürlich nochmal ein bisschen was anderes, weil man schon mehr wirklich mit Technik zu tun hat und das Ganze auch ja irgendwie reifen sieht. Neue Geräte kommen, sieht, neue Strategien entwickelt und so weiter und das einfach nochmal eine besondere Herausforderung ist.
3: Ich weiß von dir ganz persönlich, dass man da irgendwie wohl auch tolle Leute kennenlernen kann, oder?
4: Ja, absolut. Das ist so, meine bessere Hälfte und ich haben uns auch im Dienst kennengelernt und das ist jetzt schon über 8 Jahre her und unser kleiner Sohnemann mit 3,5 Jahren, der nimmt auch gerne am Dienst teil, hat sogar schon selber eine Einsatzjacke und freut sich jedes Mal, wenn er die großen blauen Autos sehen darf. Da ist das Thema Blaulichtfamilie tatsächlich vollständig umgesetzt.
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0: Frage an die Technik. Sind wir auf Sendung?
1: Ja.
0: Gut, das ist schön. Freuen wir uns. Ja, die Sendung ist schon fast vorbei. Gegen wie immer sehr, sehr schnell. Eine Frage wollten wir euch noch stellen. Wir haben eine Frage in den letzten Sendungen sehr lieb gewonnen. Eine kleine blaue Fee mit gelbem Helm begegnet euch und ihr habt einen Wunsch frei. Was wäre das?
2: Ja, da muss ich doch zwei Wünsche äußern. Einmal natürlich für unsere ganze Blaulichtfamilie, auch über das THW hinaus, die Wertschätzung aus Politik und Gesellschaft, denn es ist eine großartige Arbeit, die da jeden Tag passiert. Und für uns in Frankfurt ganz persönlich endlich eine neue Unterkunft.
3: Genau, und ich habe noch einen speziellen Wunsch ans THW und insgesamt an die Bevölkerung, dass wir unseren Auftrag des Zivilschutzes nie ausüben müssen.
0: Das klingt wirklich wünschenswert. Das stimmt.
4: Da hoffen wir alle drauf. Das könnte kein Mensch gebrauchen, auch wenn die Welt wackeliger geworden ist. Lieber Raoul, lieber Elias, vielen lieben Dank, dass ihr unsere Gäste wart und so einen tiefen Einblick in diese ganz besondere Fachgruppe gegeben habt. Extra aus Frankfurt hergekommen seid, wieder in eurer Freizeit. Hanna, vielen Dank, dass du uns unterstützt hast heute. Cool, ich hoffe, dir hat Spaß gemacht. Uns hat es Spaß gemacht. Wir verabschieden uns von euch und hoffen, dass ihr das nächste Mal wieder dabei seid.
0: Macht's gut.
2: Ciao.
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Special Presence, Divine Marine, von mittendrin.

0: So, da sind wir wieder bei Radio Gemüse, hier auf Radio Rüsselsheim. Die liebe Sandra ist auch wieder dabei. Hallo Sandra. Hast du auch schon blaue Flecke bekommen?
1: Nein, warum?
0: Der Mai ist gekommen, die Bäume schlagen aus.
1: Aber mich haben sie noch nicht geschlagen.
0: Okay, gut, dann haben wir ja Glück gehabt.
1: Aber die Brennnesseln haben mich geschlagen.
0: Okay, das heißt, es müsste eigentlich heißen, der Mai ist gekommen, die Brennnesseln jucken aus.
1: Ja, irgendwie sowas. Ja.
0: Ja. Ja, also wir sind im jetzt wirklich so richtig voll im Frühling drin. Wir sind voll im Mai. Die ganze Welt feiert den Mai hier draußen bei uns vor der Tür. Am Main ist auch das Mainfest in Rüsselsheim. Man sieht ganz viele Kinder mit komischen Spielzeugen durch die Gegend laufen. Ich habe eben schon gesagt, so ein Mainfest sorgt halt auch dafür, dass irgendwie die Häuser und Wohnungen von Menschen voller werden mit Spielsachen und sowas. Das ist immer ganz wichtig. Ja, wir sind im Mai. Die Bäume schlagen jetzt tatsächlich nur so bildlich gesprochen aus.
1: Ja, vor allem, weil es jetzt so lange so trocken war.
0: Genau.
1: Also es wird dringend Zeit, bitte, bitte, für Regen.
0: Es hat heute Morgen irgendwie mal so 5 Minuten.
1: Ach, noch nicht.
0: So, einfach nur mal so, um was vorzuschützen, hat es mal geregnet.
1: Guck, so 3 Tropfen. Also.
0: Guckt mal, wir können Regen. Ja, aber es ist tatsächlich nicht schön. Und man merkt auch tatsächlich, also ich merke es halt auch jetzt gerade immer wieder, die Stimme wird halt sehr schnell rau und man ist doch durch diese massiv trockene Luft mit den vielen, vielen Blütenpollen, die da halt drin sind, man ist halt auch einfach kratzig und hustig unterwegs irgendwie. Jetzt gar nicht mal so sehr, weil es Sachen sind, die eine allergische Reaktion hervorrufen, sondern halt einfach, weil es halt so trocken ist. Und es legt sich auch überall drauf. Man kann es an Autos sehen, man kann es auf dem Grill im Garten sehen. Gestern habe ich gedacht, unsere Solarpaneele auf der Garage sind irgendwie
1: gelb.
0: Sind jetzt gelb geworden. Also es ist ein krasses Wetter jetzt einfach. Und man muss wirklich nur hoffen, dass jetzt halt mal richtig Regen kommt. Das werden wir dann in der zweiten Stunde, werden wir da auch natürlich bei unserem Thema Gemüse, werden wir natürlich auch das Thema, warum verdammt nochmal regnet es nicht endlich mal und was tun wir dagegen, werden wir auf jeden Fall auch mal ein bisschen thematisieren.
1: Ich dachte, es geht um Blumenkohl.
0: Ja, es wird auch um Blumenkohl gehen tatsächlich. Also es geht um Blumenkohl und es geht um Regen. Und ich schaue mal gerade hier auf meine Notizen. Es geht um arbeitsreichen Mai und es geht um das Gewächshaus. Also ganz viele Dinge eigentlich. Wir haben viel zu besprechen, auf jeden Fall nachher. Was wir auch zu besprechen haben, so ein bisschen, das habe ich jetzt gerade die Tage, ist mir das mal aufgefallen, vor 10 Jahren und etwas mehr als 1,5 Wochen ist Prince gestorben. An Überdosis Schmerzmitteln, soweit ich weiß. Ein Thema, das die USA ja durchaus auch kennen mit den Schmerzmitteln. Mhm. Ich habe gerade zufällig sein Album Piano and a Microphone gekauft, was er als Demo mal aufgenommen hat. Da sind halt so Sachen drauf wie Purple Rain und sowas, aber halt in der Demo-Version tatsächlich nur er und ein Klavier. Und das habe ich mir gedacht, das spiele ich jetzt mal. Ihm zu Ehren sozusagen, bleibt bitte dran, es ist keine Störung, es dauert 22 Minuten 38, weil es ist ein kleines Medley mit ganz vielen tollen Songs und Songs, die er gecovert hat und sowas. Ich finde es total schön und ich habe mir gedacht, wir machen das jetzt einfach mal hier auf Radio Rüsselsheim, also dranbleiben bitte.
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1: So, das war Prince mit einem Frühwerk, viele Songs, die man kennt, in Versionen, die man nicht kennt. Du bist sprachlos. Ja, ich meine, das war halt eben einfach, um zu schauen, wie der Aufbau der Songs sein soll und sowas. Also ich finde es tatsächlich sehr spannend, weil es halt auch so komplett überhaupt nicht ist, wie man Prince ansonsten vom Klang her kennt. Also es ist halt jetzt, das geht halt quasi, du hast gesagt, es geht jetzt so gar nicht so richtig voran. Aber das ist halt einfach, weil es natürlich so ein bisschen die darstellen sollte, was die Songs werden sollen, wie sie werden sollen und sowas. Ich mag es sehr gerne tatsächlich und bin auch froh, dass ich die Platte jetzt erwischt habe und dass die jetzt ihren Platz zu Hause hat und dass ich sie jetzt hier mal spielen konnte. Ja, wir haben aber tatsächlich noch einen weiteren Grund für das, was ich heute auch musikmäßig ausgesucht habe. Wir haben am 30. März haben wir eine ganz, ganz große Stimme des Radios verloren. Rick DeLisle, der alte Ami mit dem Bart, wie er sich immer selbst genannt hat, ist gestorben mit 81 Jahren. Und das hat tatsächlich, also da haben wir schon, muss ich sagen, jemanden nicht mehr unter uns, der für das Radio gerade in Berlin auch wahnsinnig viel bedeutet hat und der, glaube ich, auch in seiner Heimatstadt, wenn ich es mal so nennen darf, in Berlin, auch einfach viel getan hat dafür, dass die US-Armee, die Besatzungsmacht, die sie ja damals faktisch war, mit den Bürgern in der Stadt halt auch einfach durchaus ein gutes Verhältnis hat. Der war halt lange Jahre DJ bei AFN, hat auch vor Berlin Stationen gehabt, wo er halt eben dort als Moderator tätig war und hat in Berlin über einige Jahre, ich finde jetzt mal so ein bisschen den Sound der Stadt auch geprägt und ist dann zu Rias 2 gegangen. Ein, glaube ich, irgendwo schon sehr mutiger Schritt tatsächlich so aus diesem Thema, du bist ja quasi verbeamtet in der Armee beziehungsweise der Air Force und gerade so diese nicht kämpfenden Positionen sozusagen, die sind ja eigentlich durchaus auch spannend und gewollt und er hatte seine festen Sendungen bei AFN und dann ist er halt zu Rias 2 gegangen, die damals gerade angefangen haben, sich als Jugendwelle sozusagen zu etablieren und hat halt da dann, ja, eigentlich hat er sein Ding weitergemacht, was er bei AFN auch schon gemacht hat, und hat aber ganz, ganz viel auch für die Neue Deutsche Welle getan. Und ich habe jetzt mal tatsächlich den Rest der Sendung so ein bisschen verteilt, jetzt erstmal noch in der ersten Stunde so ein paar Sachen, die seinen Sound ganz gut darstellen. Und in der zweiten Stunde ist halt auch mal wieder Neue Deutsche Welle Sachen, die auch so aus der Zeit kamen, wo er sehr viel Werbung für halt genau die Musik gemacht hat. Und ich fange jetzt eigentlich erstmal an mit seiner markanten Stimme. Er hat mit Spliff, hat er die Spliff Radio Show gemacht. Das war kurz nachdem es nicht mehr die Nina Hagen Band war. Da haben die so eine Art Musical über Rockstars gemacht. Total spannend, total witzig und haben halt Rick DeLisle als Radio-DJ dabei gehabt. Überraschenderweise. Und da hört man so ein bisschen auch seine markante Stimme raus und auch den Humor, den er so hatte. Also ich mag das total gerne und deshalb spielen wir da jetzt mal ein bisschen was draus. Keine Angst, keine 22 Minuten 38 Sekunden. Puh.
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0: Ja, das war jetzt nochmal so ein bisschen Spliff mit Radio. Was halt bei Rick DeLisle auch ganz großes Thema war, war durch seinen langen Bart hat er es immer sehr gut gezeigt. ZZ Top Fan bis zum geht nicht mehr. Wahrscheinlich der größte Fan von ZZ Top. Und ich meine, er hat auch mal tatsächlich ein Interview mit ihnen bekommen. Und da haben sie über ihre Bärte geredet.
1: Oh Gott.
0: Weil er halt eben tatsächlich genau so ein Bart hatte wie die Jungs von ZZ Top, bis auf Frank Beard, der ja bekanntermaßen quasi keinen Bart hatte. Also von daher war das irgendwie auch sehr passend. Ja, großer Fan von ZZ Top und er hat auch sehr stark einen Sound geprägt. Da habe ich jetzt auch gleich nochmal ein paar Beispiele zu. Aber wir machen jetzt erstmal ZZ Top mit LaGrange und dann geht's gleich weiter.

0: Ja, still the same. Könnte man jetzt natürlich auch sagen von der Musik, die Rick DeLisle viel gespielt hat. Er ist ja, nachdem er beim Rias sehr, sehr lange war, ist er dann mal bei Radio Bob gelandet. Und das war, glaube ich, der perfekte Fit für ihn. Da hat er Rick's Rock Show, hieß es, glaube ich, gemacht. Irgendwie so einmal pro Woche. Und halt einfach nur alle möglichen Rockgeschichten rauf und runter mit natürlich ZZ Top und Bob Seger. Das war so sein AFN-Sound, den er ins Radio gebracht hat. Ich gehe mal davon aus, du hast Rick DeLisle wahrscheinlich nie gehört.
1: Nein.
0: Ja, okay, ich muss auch tatsächlich sagen, Radio Bob war jetzt auch nicht ganz so richtig spannend. Das war dann doch irgendwie ein bisschen sehr rocklastig, muss ich sagen. Es hat zwar geholfen, dass das eine bekannte Stimme war, die man natürlich auch sehr geschätzt hat, aber so richtig ganz doll war das auch nicht meins. Gebe ich zu. Genau. Es war in den 70ern, war es halt in Berlin und auch noch bis in die frühen 80er rein, dass man irgendwie, also es haben irgendwie alle Leute AFN gehört, weil die hatten halt so dieses adult-orientated Rock-Thema mit der Musik. Da lief eigentlich irgendwie so, ja, einfach nur tolle Musik, ne? Von ganz vielen Künstlern, die halt bei uns teilweise auch einfach gar nicht so im Fokus waren, die kannte man nicht. Und das hat halt, glaube ich, bei vielen Menschen, die in der Zeit aufgewachsen sind in Berlin, halt auch den Musikgeschmack ganz massiv geprägt. Mal von den Sachen, die abends teilweise liefen, die bei mir auch massiv einen Anklang gefunden haben mit Funk- und Soul-Geschichten, die es halt überhaupt nicht im deutschen Radio zu hören gab und die man halt da dann sehr schön hören konnte. Also das war eine sehr, sehr spannende Zeit, was Radio betrifft. Und der Mann war halt einfach eine der prägenden Stimmen dieses Themas und seine Stimme, also seine tatsächliche Stimme ist halt auch einfach total krass, finde ich. Ist halt irgendwie total markant. Ja, und er hat den Sound einer Generation, mehrerer Generationen wahrscheinlich von Radiohörern geprägt. Von daher hoffe ich, dass er in Frieden eingeschlafen ist und dass das ohne Schmerzen, ohne Krankheit abgelaufen ist und dass er hoffentlich da oben ganz viel Musik hören kann weiterhin. So, und jetzt spiele ich noch was tatsächlich aus dieser, was wirklich diese AFN-Zeit war, was halt tatsächlich, glaube ich, in Deutschland im Radio quasi nie gelaufen ist. The Tubes mit Talk to You Later, das ist 100% der AFN-Sound. Also viel Spaß damit.
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0: So, das waren die Tubes mit Talk to You Later. Genau, ich habe an deinem Gesicht eben schon gesehen, hast du noch nie gehört?
1: Nee, echt nicht.
0: Sie sprechen später mit dir.
1: Ah, kleine okay, Wortwitz. Vielleicht.
0: Tatsächlich, jetzt kommen wir wieder zu meiner wirklich beliebten Rubrik Unnützes Musikwissen mit Amy aus dem Radiogemüse.
1: Oh Mann, oh Mann.
0: Nein, die Tubes waren halt eine amerikanische Band, die eher so aus dem Punk-Milieu gekommen sind. Und die passen so gut zu dem Rest der Musik, was heute so läuft, tatsächlich mal abgesehen davon, dass sie halt wirklich massiv einfach dieser AFN-Sound waren. Weil sie haben ein anderes Lied gemacht, was ein bisschen bekannter ist, White Punks on Dope.
1: Das kenne ich.
0: Genau, und White Punks on Dope wurde dann von Nina Hagen umgeswitcht zu Ich Glotz TV mit der Nina Hagen Band. Also von daher, da schließt sich dann so ein bisschen ein Kreis. Ich habe tatsächlich auch gedacht, ich hätte White Punks on Dope, aber ich habe dann festgestellt, ich habe es nicht. Dafür habe ich gedacht, Talk to You Later, weil es halt auch irgendwie einfach auch ein schöner Song ist, muss ich sagen, den ich sehr gerne früher gehört habe. Und ich habe ihn jetzt nach 40 Jahren tatsächlich das erste Mal, na gut, das zweite Mal, ich habe gestern schon mal geguckt, ob die Platte in Ordnung ist. Aber tatsächlich nach bestimmt über 40 Jahren halt das erste Mal wieder gehört. Das ist ja dann auch immer so ein bisschen eine Neuentdeckung der Musik, was ich hier mache, auch für mich selbst.
1: Was ist da in meinem Plattenschrank?
0: Genau, was habe ich da eigentlich alles rumliegen und kann ich es im Radio einsetzen und wie kriege ich es hin, da eine Geschichte drum zu bauen? Und das war jetzt natürlich, auch wenn der Anlass halt jetzt nicht ganz so schön war, tatsächlich hat das sehr, sehr gut in diese Geschichte gepasst und von daher habe ich es jetzt halt einfach mal gespielt. So, und jetzt hatten wir eben tatsächlich, ich habe eben vor ZZ Top, habe ich irgendwie etwas zu schnell geredet und habe festgestellt, ich habe kurz den Faden verloren, habe deshalb die Musik laufen lassen und bin deshalb ein wenig zu früh jetzt mit der Musik fertig gewesen, um halt dann in 3 Sekunden sagen zu können, dass es jetzt 18 Uhr ist auf Radio Rüsselsheim am 3. Mai, das Radiogemüse läuft mit Elmar Jason Lüttke und wir fangen jetzt die zweite Stunde an. Und warum fängt jetzt schon die zweite Stunde an? Weil, wie ihr sicherlich alle wisst, wir hier keine Werbung haben, keine Nachrichten, keine Verkehrsmeldungen und kein Wetter.
1: Oh, kein Wetter,
0: Menno. Und kein Wetter. Nee, also wir können natürlich massiv Wetter machen. Wenn ich rausgucke, es ist bedeckt, es ist unfassbar schwül draußen.
1: Ja.
0: Das heißt, wir müssen auch gleich noch ein bisschen heiße Musik weiterspielen. Den schlechten Witz müssen wir jetzt auf jeden Fall auch mal machen. Genau, aber wir sind jetzt in der zweiten Stunde und wie jeder, der die Sendung hört und liebt, weiß, sind jetzt dann so die gemüsigeren Themen, die dann kommen. Und du hast ja schon so ein bisschen was angeteasert vorhin, was jetzt so alles kommt. Ich meine, da kam beispielsweise ein Blumenkohl drin vor und da kommt Regen drin vor. Und ich habe tatsächlich gesehen, es kommen eigentlich fast keine Tomaten drin vor. Und da frage ich dich jetzt natürlich, was ist da schiefgelaufen?
1: Ja, die kommen noch.
0: Die kommen noch. Aber ja, wir haben jetzt so thematisch, haben wir jetzt für den Mai irgendwie nichts über Tomaten zu berichten.
1: Also die ersten Blütenansätze sind schon an Tomaten dran. Aber ich glaube nicht, dass wir es noch im Mai schaffen, eigene Tomaten zu haben.
0: Also kein Ketchup jetzt?
1: Nein.
0: Nicht? Okay, gut, das ist schade. Aber da müssen wir dann wohl offensichtlich mit leben, wenn die Biologie uns da nicht unterstützt.
1: Leider.
0: Okay, gut, das erklärt dann sicherlich tatsächlich, warum wir keine Tomaten in unserem Preview vorhin gerade hatten. Genau, aber wir haben andere tolle, gemüsige Dinge, über die wir dann gleich sprechen. Ich habe gedacht, wir jammern jetzt noch mal so ein bisschen darüber, dass es halt einfach wahnsinnig schwül ist und dass wir halt eben auch wirklich ganz, ganz dringend Regen brauchen.
1: Absolut. So sehr.
0: Also es ist halt tatsächlich, ich habe schon gelesen, dass irgendwie so von der Regenmenge her oder von der nicht vorhandenen Regenmenge her sind wir schon wieder wie in den blödesten Dürrejahren unterwegs. Und ja, man merkt es ja auch letztendlich tatsächlich draußen. Nicht nur wegen dem Thema, dass die Autos halt voll mit Blütenstaub sind und dass halt die auch alles, was man sonst so draußen hat, inklusive beispielsweise unserer Solarpaneele.
1: Ja, aber das sind ja die geringsten Probleme.
0: Genau.
1: Ja, Natur, Landwirtschaft, alles da draußen braucht einfach Wasser, ne?
0: Ja.
1: Also das funktioniert so nicht.
0: Ja, es muss halt dann wieder massiv bewässert werden. Man sieht halt auch schon wieder, wenn man so über Land fährt, halt dann überall die Fontänen der Beregner und so. Also das ist schon tatsächlich sehr, sehr krass,
1: ja,
0: was halt die Natur jetzt schon wieder an Wasser braucht.
1: Ja, ja, klar. Es fängt natürlich jetzt durch das große Wachstum, ziehen natürlich auch die Bäume und die Pflanzen natürlich auch noch das Wasser aus dem Boden. Ne? Also
0: ja,
1: es braucht gerade jetzt halt den Regen. Ne?
0: Genau.
1: Also jetzt ist es so wichtig. Und jetzt, ja, diese Frühjahre, die so trocken sind, die häufen sich halt leider.
0: Ja.
1: Ne? Klimawandel lässt grüßen.
0: Klimawandel lässt grüßen, genau. Und zumindest ist halt der Klimawandel dann durchaus, wobei die Überleitung ist jetzt viel zu schlecht. Ich lasse es mal, ich spiele jetzt einfach Sommersprossen von UKW.

0: Ja, das mit dem Klima, das passt jetzt natürlich so ein bisschen in dem Lied.
1: Obwohl er das, glaube ich, damals anders gemeint hat.
0: Ja, tatsächlich. Und ich meine, das zeigt natürlich auch ganz gut, wie sich das halt so geändert hat.
1: Ja, klar. Also ich meine, von wann ist das Lied? Anfang der 80er?
0: Anfang der 80er, 82, 83.
1: Ja, da hat man sich darüber keine Gedanken gemacht, obwohl es schon bekannt war, ne?
0: Genau.
1: Ne? Also es ist ja nicht so, dass die das damals nicht wussten. Sie wussten es.
0: Ja. Ne? Aber es ist halt tatsächlich mal so, unter diesem Aspekt ist es halt tatsächlich auch wirklich faszinierend, solche Musik zu hören. Ich habe auch gleich noch was von einer Band namens Prima Klima. wie sich halt tatsächlich die Einschätzung da auch, die Wahrnehmung geändert hat. Ne? Mhm. Das war damals, war es halt, wie du richtigerweise sagst, überhaupt kein Thema. Mhm. Auch wenn es alle wussten.
1: Ja, alle weiß ich nicht.
0: Aber die hätten Dinge tun können, damals wussten es schon größtenteils. Ja. Und ich gucke da jetzt nur mal so ganz leicht in Richtung der Mineralölindustrie und die der ganzen Vertreter fossiler Kraftstoffe und Energien. Also von daher, das Wissen war schon da. Es war halt für die Leute natürlich, und das ist ja was wogegen wir, glaube ich, auch hier immer wieder so ein bisschen ankämpfen müssen, ist halt natürlich das, ey, ist doch toll, Mensch, die Sonne scheint, ich kann braun werden, ich kann ins Schwimmbad gehen, ist doch total cool. Besser kann es doch nicht kommen.
1: Ja, ich habe da auch ein Riesenproblem mit, ne? Wenn das gerade im Radio dann auch immer so euphemistisch rüberkommt, so, es ist doch alles toll, es ist schönes Wetter, ich krieg da echt die Krise.
0: Ja. Ne?
1: Also.
0: Da ist es tatsächlich ganz gut, dass wir hier kein Wetter haben bei Radio Rüsselsheim, weil ansonsten wäre das ein vielleicht etwas düster gestimmtes Wetter, weil man halt eben tatsächlich das schon ansprechen muss, ganz klar.
1: Ja.
0: Und ja, das ist tatsächlich so. Ich kriege da auch immer die Krise, wenn es halt dann heißt, und wir haben 10 Sonnenstunden wieder morgen und ist das nicht toll? Und die Freibäder machen ja auf.
1: Und seit 4 Wochen Sonnenschein und kein Regen. Ja, blöd.
0: Genau, eben. Da haben wir halt irgendwie so ein bisschen, müssen wir da, glaube ich, noch dran kämpfen, das in der Kommunikation halt irgendwie besser hinzukriegen, dass das Problem halt verstanden wird. Trotz schöner Musik. Aber das ist, ja, das ist krass. Und ich habe tatsächlich, das passt jetzt ist wieder die Überleitung ein bisschen besser.
1: noch besser.
0: Dass das mit der Trockenheit ja schon ein Thema ist, das wir die letzten Jahre tatsächlich immer wieder haben und hatten und haben. Und dass man da ja so ein kleines bisschen ein Déjà-vu damit haben kann, was da so passiert. Und ganz überraschend passt jetzt natürlich auch zu dieser Musikauswahl eigentlich ganz gut, dass jetzt Spliff kommt mit einem Lied, das Déjà-vu heißt. Und ganz ehrlich, ich denke mir das nicht aus, sondern das passiert halt einfach.

0: Jawohl, das war Tango von Prima Klima. Geile Nummer, oder?
1: Ja, ist cool. Ja. Kannte ich aber auch tatsächlich nicht.
0: Das ist schön. Das ist halt auch mein Bildungsauftrag hier mit der Sendung letztendlich. Dafür zu sorgen, dass halt Menschen Musik kennenlernen, die sie vorher halt noch nicht gehört haben. Und ich mach's gerne, tatsächlich.
1: Dachte ich mir.
0: Ja, aber es ist halt natürlich auch einfach so ein Thema, dass das vom Namen der Band her halt auch nun mal einfach so gut gepasst hat mit dem Prima Klima. Und tatsächlich ist das aber halt eben auch wieder diese Szene mit den Bands und Musikern aus Berlin. Ne? Also das passt deshalb halt dann tatsächlich auch vom Thema her sehr, sehr gut dazu. Ja, ich habe mir aufgeschrieben, weil ich habe mir, ne, wir sprechen ja vorher über was wir reden wollen.
1: Krass.
0: Und da hatten wir dann das Stichwort empfindliche Pflanzen. Und da hast du gesagt, du musst dann natürlich auf jeden Fall wieder ein Thema ansprechen.
1: Eisheilige. Irgendwie muss ich das jedes Jahr mal im Mai ansprechen.
0: Es ist tatsächlich überraschend eigentlich, dass du das jetzt hier so erwähnst.

0: auf einem Kalender basiert, der halt in ganz anderen klimatischen Verhältnissen letztendlich entstanden ist. Und dass man deshalb natürlich tatsächlich jetzt nicht mehr so mit dieser festen Gewissheit wie früher halt einfach sagen kann, okay, Eisheilige müssen abgewartet werden, da kann noch ganz viel schief gehen. Wie du sagst, du hast halt jetzt eben auch schon diesen Schritt getan und die Pflanzen, die Tomaten ins Gewächshaus gestellt.
1: Nein, ich habe sie sogar draußen.
0: Ja, du hast stimmt, sogar im Freiland.
1: Ich habe sie sogar im Freiland und ja, also ich habe mal so auf die Wetterberichte so für die nächsten Wochen, also da kein Kälteeinbruch oder irgendwas. Und so, das Wetter sieht auch einfach nicht dazu aus. Die Nachttemperaturen gehen einfach hoch. Ich denke, für dieses Jahr ist das Thema erledigt.
0: Da sind wir dann halt eben tatsächlich wieder genau bei diesem Thema mit dem Klimawandel und dem, was das halt alles so bewirkt. Und
1: ja, da muss ich dich aber stoppen. Also nur der Ausfall von Eisheiligen sagt jetzt erstmal nichts über das Klima. Das, ne? Also da natürlich können auch mal die Eisheiligen ausfallen. Ne? Ist ja einfach ein Wetterphänomen, was nicht jedes Jahr in diesem Zeitraum auftreten muss. Ne?
0: Aber tatsächlich ist es ja so, wie du ja sagst, dass man in der Wetter-App halt sehen kann, Radio Rüsselsheim hat kein Wetter, dass man sehen kann, dass ja letztendlich auch die nächsten 2 Wochen eigentlich die Nachttemperaturen nicht mehr in den Bereich kommen, in dem man überhaupt noch Gefahr laufen würde.
1: Ja, ich habe nachgeguckt, die bleiben um die 10 Grad. Ja, also gehen praktisch nicht unter 10 Grad und damit ist das Thema durch.
0: Und das ist halt schon, das hatten wir ja die letzten Jahre dann auch schon immer wieder, dass wir halt einfach festgestellt haben, es ist jetzt halt in diesem Zeitraum, wo die Eisheiligen sind, ist es halt einfach auch generell nicht mehr so kalt nachts, dass da halt eben wirklich Gefahr besteht. Natürlich kann es immer wieder mal Ausreißer geben, ganz klar. Aber so im Großen und Ganzen sind wir da eigentlich so aus dem Thema raus.
1: Ja, obwohl es gibt ja Stellen, ne, gerade so Senken und Täler, auch in Hessen, wo es dann wirklich nochmal empfindlich kalt werden kann. Ne? Also ich sage das ja gar nicht für überall. Ich sage das jetzt mal hier für unser Rhein-Main-Gebiet. Also ich glaube, hier ist es safe
0: einfach. Hessisches Ried ist eisheiligenfrei.
1: Ja, eisheiligenfrei.
0: Ja, genau. Wollen wir nochmal Musik spielen? Du sagst jetzt schon, das gefällt dir nicht so, ich weiß das schon.
1: Oh Gott, was spielst du denn?
0: Aber wir tun es trotzdem mal. Cosa Rosa, das passt jetzt wieder gut rein, weil das war die Freundin vom Keyboarder von Spliff, von Reinhold Heil. Und er hat halt auch die Musik produziert und sie ist leider sehr, sehr früh an Krebs gestorben. Und sie hat aber tatsächlich sehr schöne Musik hinterlassen. Deshalb spiele ich es jetzt.

0: So, das war Cosa Rosa. Die wird uns übrigens nachher nochmal beglücken in der Sendung. Ja, du guckst ganz schockiert. Aber ist, also auch wie die Leute von Spliff immer wieder mal vorbeikommen in der Sendung. Ich habe das so ein bisschen so alles, das passt irgendwie alles zusammen und es gehört tatsächlich so von der Musikszene her auch irgendwie alles ziemlich gut zusammen.
1: Kein Aber.
0: Nee, ich habe heute mal keinen Aber und ich habe auch, das Adelje heute nicht mitgebracht.
1: Menno.
0: Ja, es muss auch mal eine Sendung ohne Aber und oder Adelje geben, finde ich.
1: Na gut.
0: Ja, nächstes Mal wieder. zu den Stichpunkten, die wir vorher hatten, haben wir so einen Punkt, da hast du, den hast du auch nochmal fett unterstrichen, dass der Mai einfach der arbeitsreichste Monat ist. Und ich bin deshalb natürlich allein schon sehr froh, dass du halt gesagt hast, heute bist du trotzdem bei der Sendung dabei. Obwohl es viel zu tun gibt.
1: Ja, eigentlich muss ich doch in den Garten.
0: Genau. Und ich meine, wir haben ja jetzt auch am Wochenende schon ganz viel gemacht. Also man merkt da halt tatsächlich einfach, ne? Der Mai ist halt, da passiert halt so viel, wie zum Beispiel
1: Auspflanzen, Aussehen, Anzucht, Ernten, alles gleichzeitig. Und ich habe von manchen wieder viel zu viele Pflanzen und die müssen alle irgendwo hin und ja, es hilft jetzt so ein bisschen, dass wir nicht mehr bis zum Mitte Mai zu den Eisheiligen abwarten müssen, sondern dass jetzt einfach auch Zeug raus kann. Und das, ja, haben wir ja gestern haben wir schon ganz viel rausgepflanzt und wir sind noch ein bisschen am Beete vorbereiten und dann kann der Rest auch raus und yes, nee, gibt es Gemüse.
0: Und es hilft halt natürlich auch tatsächlich, dass wir das Gewächshaus haben. Da kommen wir dann nachher auch nochmal, machen wir nochmal so einen kleinen Exkurs in die Richtung, weil wir natürlich damit für uns dann die Saison einfach vorne raus schon so ein bisschen einfach verlängern. Das ist ein blöder Begriff dafür, aber dass wir da halt vorziehen. Schon einfach vorziehen, genau.
1: Ja, ja.
0: Und ja, es ist natürlich auch so, wie es wahrscheinlich auch bei vielen ist, die das Ganze halt einfach so privat im Garten machen. Du hast halt am Ende des Jahres, am Ende der Gemüsesaison sozusagen, hast du halt einfach auch noch so viele andere Sachen um die Ohren, dass man dann halt teilweise einfach Sachen dann am Ende der Saison nicht macht, die man aber eigentlich hätte machen müssen und dass man dann jetzt halt eben, wie du sagst, halt vorbereiten, aussäen, pflanzen, ernten. Da sind natürlich auch Sachen bei, wo, wenn wir ehrlich miteinander wären, wo wir natürlich auch sagen könnten, das hätte man theoretisch natürlich auch früher machen können.
1: Ja.
0: Aber es ist tatsächlich einfach so, der Tag hat halt doch nur 24 Stunden und auch wenn man die Nacht dazu nimmt, ist halt die Zeit trotzdem irgendwie begrenzt.
1: Ja, der Garten ist ein bisschen kurz gekommen.
0: Ja. Und wir haben es uns tatsächlich natürlich auch so ein bisschen selbst dadurch schwer gemacht, dass wir halt eben die Hecke, ich glaube, das hatte ich auch schon mal erwähnt, wir haben ja so einen Feuerdorn, der halt massiv pieksig ist, der richtig lange Stacheln hat, dass wir den beim Schnitt so ein bisschen dann in den Garten geworfen haben und das hat uns dann gestern beim Beetvorbereiten so ein bisschen viel Gepiekse verursacht. Das sollten wir vielleicht beim nächsten Mal doch anders machen.
1: Direkt.
0: Ja.
1: Ich sag's dem Teenager.
0: Genau, dass wir da halt eben einfach, also wir haben ja dann auch irgendwie gesagt, wir hatten einfach zu viel und wir lassen es jetzt mal liegen, es wird schon nichts Schlimmes passieren, aber tatsächlich war es dann doch so ein bisschen doof. Irgendwie. Ja, genau. Aber ja, das, auch das gehört halt dazu. Auch die schmerzhaften Sachen und auch, dass man dann halt mal irgendwie lang 2 Stunden eigentlich nur damit beschäftigt, das Efeu irgendwo rauszuziehen. Auch das gehört natürlich dazu und auch das ist natürlich ein Thema, wo man dann im Nachhinein auch sagen könnte, okay, auch damit hätte man früher anfangen können. Aber im Garten sagt man sehr oft, ach, damit hätte man auch früher anfangen können.
1: Ja, aber irgendwie, ja, es muss auch irgendwie dann von der Zeit her passen und man muss auch Lust haben und es geht halt nicht immer alles gleichzeitig.
0: Und es hätte auch so ein bisschen bei der Sola wie auch so ein bisschen das Motto sein können irgendwie, da hätte man auch schon früher mit anfangen sollen.
1: Ja, aber das ist mit allem, was draußen ist, immer irgendwie. Ne? Wann genau. Ist der richtige Zeitpunkt?
0: Ja. Ja, es gibt keinen richtigen Zeitpunkt. Nee. Es ist immer irgendwie so, dass man denkt,
1: Es wäre immer vor 2 Wochen gewesen, aber vor 2 Wochen war das Wetter halt noch nicht passend oder. Ne?
0: Genau. Und,
1: ja,
0: ja gehört einfach dazu. So, und jetzt machen wir mal was. Tatsächlich, die einzige Platte, die halt jetzt überhaupt nicht in das Grundthema reinpasst, aber ich hatte einfach Bock drauf, deshalb kommt es jetzt halt. Ich mache jetzt mal Daft Punk mit Giorgio Moroder. Ich habe neulich eine Orchesterversion gehört, die fand ich auch total faszinierend. Habe ich natürlich nicht im Schrank liegen, aber so die von Platte ist auch schon ganz okay. Von daher gibt es jetzt mal ein bisschen elektronische Musik.
2: 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So I would take my car, would go to a discotheque, sing maybe 30 minutes. I think I had about 7-8 songs. I would partially sleep in the car because I didn't want to drive home. And that helped me for about almost 2 years to survive in the beginning. 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And I said, wait a second, I know the synthesizer. 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My name is Giovanni Giorgio, but everybody calls me Giorgio.

0: So, das war jetzt mal die etwas andere Musik. Aber auch mal schön, finde ich.
1: Sehr elektronisch.
0: Ja, genau. So im, völlig im Gegensatz zu den anderen Sachen, die da so gelaufen sind. Du hast ja jetzt schon mehrfach versucht, den Blumenkohl irgendwie hier
1: Blumenkohl anzubringen.
0: Genau, dann jetzt erzähl.
1: Okay.
0: Deine Bühne.
1: Meine Bühne. Also Blumenkohl ist ja jetzt nicht das allereinfachste Gemüse. Also zum einen braucht es relativ viele Nährstoffe, damit da ein schöner Kohl draus wird. Ne? Also wir essen ja eigentlich die Blüte, ne, sozusagen von dem Kohl. Und Blumenkohl ist auch immer einfach auch so ein bisschen schädlingsanfällig. Hm. Wobei, das ist ja eigentlich positiv, weil wenn niemand an dem Gemüse fressen will, sollten wir Menschen eigentlich auch nicht dran fressen wollen. Aber das ist wieder eine andere Geschichte. Also jedenfalls Blumenkohl immer nicht so einfach, braucht auch viel Wasser. Das heißt, man fängt eigentlich irgendwann im Frühjahr an, ihn zu ziehen. Dann wächst er so in den Sommer und alles schwierig. So, und jetzt gibt's aber das Allercoolste und das heißt Überwinterungsblumenkohl. Und zwar zieht man am Ende vom Sommer die Jungpflanzen und die wachsen dann so in den Herbst, Winter hinein, überwintern als junge Pflanzen und siehe da, wir haben jetzt im April Blumenkohl und großen, dicken, wunderschönen, leckeren Blumenkohl.
0: Ja.
1: Und es ist einfach so krass, ohne dass wir was dafür getan hätten. Also er hat sich praktisch von selbst versorgt. Und es ist einfach total cool.
0: Und wie wir daraus halt lernen, ist er auch frosthart?
1: Total frosthart, nichts dran passiert.
0: Ja.
1: Nicht eine Fraßstelle, irgendwas. Klar, weil die Insekten fangen natürlich jetzt erst so langsam an. Ne? Also er ist praktisch außerhalb der Saison der Insekten.
0: Er geht so undercover sozusagen.
1: Genau. Also so cool. Wir haben Versuchssaatgut dafür bekommen und es hat hervorragend geklappt.
0: Ja, also es war auch total toll. Es ist halt immer So ein Ding natürlich auch, was halt wieder zeigt, wie wir, wie unser Blick auf Ernährung sozusagen ist, dass man halt auch feststellen muss, dass dieser Blumenkohl, der sieht halt nicht so aus, wie man so einen Blumenkohl im Geschäft irgendwie so hat, so mit diesen tollen, geschlossenen.
1: Ja, aber das liegt ja jetzt an, das ist ja jetzt meine Schuld, da habe ich bestimmt 2-3 Tage zu spät geerntet. Also war vielleicht so ein Tick zu spät, also aber er war schon so schön, aber ja nicht ganz so weiß tatsächlich.
0: Genau, ne? Das ist halt schon einfach ein bisschen ein anderes Gemüse, weil es halt auch nicht optimiert ist auf halt eben dieses Geschlossene, was vielleicht auch ganz gut ist, weil man natürlich in diesem Geschlossenen eher Unterschlupf für irgendwelche Dinge hätte, die man vielleicht dann nicht im Blumenkohl haben möchte. Da ist natürlich, wenn der so ein bisschen luftiger ist, ist es auch einfacher, ihn dann halt auch einfach zu putzen.
1: Ja, aber
0: dann
1: ich meine, wir haben halt verlernt, ne? Also ich meine, im Supermarkt gibt es quasi immer Blumenkohl, aber wir haben halt verlernt, dass es eigentlich in unseren Breiten und wenn man ihn im Garten anbauen will, eigentlich eben nicht zu allen Zeiten gibt. Mhm. Ne? Und jetzt mit diesem Überwinterungsblumenkohl, das gab es früher bestimmt eigentlich immer, ne? Aber jetzt ganz viele Jahre gab es halt kein passendes Saatgut und jetzt fängt man halt so wieder an, so diese alten Sachen, auch Überwinterungssalate und sowas, dass das wieder mehr modern wird und ich finde es einfach ganz toll. Dann hat man schon so im März, April schon die ersten coolen Gemüse einfach.
0: Ja, und ich weiß, dass wir bei der Solawi halt auch tatsächlich mit Blumenkohl, das war so eins unserer Stressgemüse, mit denen wir irgendwie einfach sicherlich auch, weil halt auch wieder zu wenig Zeit und was habe ich vorhin gesagt, man hätte schon mal früher anfangen können.
1: Ja, er braucht halt viel Wasser und viel Nährstoffe und der will einfach so ein bisschen gepflegt sein, ne? Und eventuell muss man die oberen Blätter so ein bisschen eindecken, dass die Blume weiß bleibt. Ne?
0: Mhm.
1: Also Blumenkohl ist jetzt schon so ein bisschen fortgeschritteneres Gemüse und ja, also ich sage nur, hey, Überwinterungsblumenkohl, so cool.
0: Ich erinnere mich gerade so daran, so die Erntetage, wo wir dann halt irgendwie Blumenkohl machen wollten und dann so über unseren 130 Meter Acker gelaufen sind und dann mal so geguckt haben und gedacht haben, okay, wir geben doch was anderes aus.
1: Ja, der war dann noch nicht so weit. Ja, das ist im Garten natürlich wesentlich stressfreier, weil man natürlich doch immer mal noch mal eine extra Gießkanne Wasser geben kann.
0: Ja.
1: Aber das war jetzt wirklich, Blumenkohl im April war schon cool.
0: Ja, und ich meine, wir haben ja auch schon tolle Salate schon direkt wieder. Ne? Also das ist ja, also das macht ja wirklich jetzt tatsächlich Spaß und da sieht man eben auch den Effekt, den halt das Thema mit dem Gewächshaus da auch hatte. Ne? Dass wir halt einfach viel besser Dinge tun können, was uns dann halt auch viel bessere Ergebnisse letztendlich bringt.
1: Ja, absolut.
0: Ja, also das ist so viel zum Thema Selbstversorgung, dem Thema sind wir wieder einen kleinen Schritt näher gekommen. Wir werden wahrscheinlich nie irgendwie vollständig Selbstversorger sein können.
1: Nein, das ist ja auch nicht das Ziel, aber halt, das kann man auch nicht mit begrenztem Platz, ne?
0: Genau.
1: Aber halt so ein bisschen Gemüse, einen großen Anteil selbst, das ist so ein bisschen das Ziel.
0: Ja. Finde ich auch.
1: Gemüse und Kartoffeln.
0: Guter Plan. Genau. Jetzt gibt es blaue Augen. Okay, du guckst skeptisch. Ich mach's trotzdem.

0: So, das waren jetzt die blauen Augen von Ideal. Und wir haben jetzt noch das Stichwort Gewächshaus, haben wir ja eben schon mal so ein bisschen angesprochen. Also generell muss man ja sagen, das ist toll, wie das Gewächshaus halt auch so durch den Winter gekommen ist.
1: Ja, aber das Gewächshaus verführt natürlich auch.
0: Du meinst dazu, mehr Sachen zu produzieren, als man handeln kann?
1: Mhm. Ups.
0: Sind wir schon wieder an dem Punkt, dass wir wieder über mehr Platz nachdenken müssten? Ich gucke jetzt einmal kritisch.
1: Nein, also wie bei allen Sachen, die irgendwie in begrenzten Mengen zur Verfügung stehen, ist natürlich auch der Platz im Gewächshaus begrenzt. Und selbst wenn wir den verdoppeln oder verdreifachen, wäre er ja immer irgendwie begrenzt. Klar. Also man muss sich halt irgendwie zurückhalten. Aber ja, gerade ist natürlich jetzt so die Phase, wo einfach alles aus allen Nähten quillt, ne? Weil alles raus will und natürlich auch das Gewächshaus selbst bepflanzt werden will und nicht nur, dass überall Anzucht drin steht. Und der Salat eigentlich schneller gegessen werden muss und
0: Ja, es ist aber, also was ich halt eigentlich meinte, ist, dass ich es toll finde, dass wir das Gewächshaus, ich meine, wir haben es ja jetzt dann letztes Jahr halt einfach mal aufgebaut und haben gesagt, so, das gucken wir uns jetzt mal an. So, und es ist halt, bis auf dass die Tür irgendwie so ein bisschen geklemmt hat, ist halt ansonsten, ist an dem Gewächshaus einfach nichts dran gewesen. Ne? Sondern es ist halt einfach, und ja, natürlich haben wir jetzt keinen sibirischen Winter mit minus 30 Grad und sowas gehabt, aber trotzdem ist halt einfach, dass wir da eigentlich überhaupt nichts dran machen mussten, irgendwas nachjustieren. Ich habe halt die Klappe für die Öffnung, die musste einmal neu eingesetzt werden. Ansonsten war alles tipptopp.
1: Ja. Ja, also ich dachte auch, dass es windanfälliger eventuell sein könnte, aber es ist wirklich gar nichts passiert.
0: Ja.
1: Also es steht auch sehr geschützt tatsächlich.
0: Genau. Aber es ist halt wirklich toll und ja, wie du sagst, ne, dadurch haben wir natürlich halt viel mehr Möglichkeiten, viel mehr Gemüse zu produzieren, als das Haus tatsächlich letztendlich verarbeiten kann. Aber das ist natürlich nicht das Problem des Gemüses.
1: Aber wir haben ja Hühner.
0: Ja genau, wir haben ja Hühner im Notfall, die dann halt irgendwie Salate, die einfach zu wenig Beachtung gefunden haben oder auch Kohle, die wir dann halt nicht weggekriegt haben, da freuen sich dann halt die Hühner drüber.
1: Ja, ich meine, dafür ist es ja auch gut. Die Hühner brauchen ja auch Grünzeug. Ja. Also ich meine, ob wir es jetzt essen oder die Hühner, ist ja beides gut.
0: Und man sieht halt auch tatsächlich mal, wie schön manche Gemüsesorten aussehen, wenn sie in die Blüte gehen.
1: Ja, gell? Das tatsächlich. Kennt man so gar nicht mehr, aber es ist halt ja so ein blühender Grünkohl, ist halt einfach auch wunderschön.
0: Genau, eben. Also von daher ist das, funktioniert das alles ziemlich gut.
1: Ja.
0: Ja, genau.
1: Aber wir brauchen mehr Wochenenden im Mai, um das alles noch hinzukriegen.
0: Ja, kriegen wir hin, bin ich mir ganz sicher.
1: Sicher?
0: Definitiv, ja, logisch, klar, auf jeden Fall.

0: So, das war jetzt nochmal ein bisschen was ganz anderes.
1: Das war cool.
0: Von Protagonisten, die man kennt, da war die Cosa Rosa von eben war dabei und der Reinhold Heil. Und mit dir als im Naturschutz engagierter Person war es natürlich auch toll, dass die Sängerin Else Nabu heißt.
1: Kann ich allerdings nicht.
0: Nee, sie sagt kein Ehrenmitglied offensichtlich.
1: Ach, offensichtlich nicht.
0: Genau. Ja, das war wieder mal ein Radiogemüse für den Mai. War wieder total lustig.
1: Ja?
0: Ja, hat Spaß gemacht.
1: Ganz viel Musik, die ich nicht kannte.
0: Genau, das war jetzt wieder dieses Thema mit dem Bildungsauftrag. Den haben wir natürlich nicht nur, was Gemüse betrifft, sondern diesen Bildungsauftrag haben wir ja auch, was Musik betrifft. Ich würde jetzt nicht so weit gehen wie ein großer Radiomoderator hier aus dem Hessischen Rundfunk und von einer musikjournalistischen Sendung reden. Das ist vielleicht ein bisschen abgehoben, finde ich. Sondern es ist einfach nur eine Sendung, in der ich euch einfach schöne Musik mitbringe, die mir gefällt, die aber hoffentlich auch den Menschen, die zuhören, gefällt. Ich danke denen. Zwischendurch waren es mal 18 Leuten, die online zugehört haben. Und bestimmt haben auch noch ein paar altmodisch am Radio gesessen. DAB Plus möchte ich natürlich nur noch mal darauf hinweisen, ist halt das Medium der Wahl jetzt fürs Radio hören. UKW wird perspektivisch nicht mehr verfügbar sein. Das betrifft die ganzen nicht kommerziellen lokalen Radiosender. Von daher wer noch nicht DAB Plus zu Hause hat, sollte auf jeden Fall mal drüber nachdenken, sich ein DAB Plus taugliches Radio zu kaufen. Im Auto ist eigentlich, wenn ein Auto, ich würde mal sagen, nicht jünger ist als 5 Jahre, könnte es sein, dass da kein DAB Plus drin ist, aber aktuelle Autos haben eigentlich auch alle DAB Plus. Von daher gerne uns auf DAB Plus hören oder auf radio-r.de. Oder bei einem Streaming-Dienst, der Radio macht der Wahl. Gibt viele Möglichkeiten. Jetzt kommt der Schlagerflo mit Konserven. Der Schlagerflo macht eine kreative Pause, aber es werden alte Sendungen gespielt. Von daher kann man da bestimmt sich wieder mal die eine oder andere Sendung anhören, wo man gedacht hat, boah Mensch, das war toll, das hätte ich sowieso gerne wieder gehört. Da ist jetzt die Chance, die nächsten Wochen immer nach mir dann den Schlagerflo von der Konserve zu hören. Von daher auch gerne. Ich meine, dass heute Abend auch wieder Whisky Talk ist. Bin mir aber nicht vollständig sicher. Und ansonsten kommt das Radiogemüse zurück. Ich gucke gerade. Wir sind wieder da am 7. Juni. 17 bis 19 Uhr hier auf Radio Rüsselsheim. Gerne wieder mithören. Wir wollen mal gucken, ob es Neuigkeiten zu Tomaten gibt.
1: Mal gucken.
0: Genau, dann ist ja ein Monat vergangen. Vielleicht haben wir dann doch schon mehr Blüte oder sowas. Mal schauen. Auf jeden Fall möchte ich mich ganz herzlich bedanken bei der lieben Sandra.
1: Gerne.
0: Wieder fürs Mitmachen. Möchte mich natürlich bei den Hörern auch bedanken und allen noch einen schönen Sonntagabend wünschen. Wiederholung gibt es in einer Woche. Und ansonsten war das Radiogemüse wie immer eine Sendung von mir, von Elmar Jason Lüttke, hier auf Radio Rüsselsheim. Und ich wünsche allen Zuhörenden einen schönen Sonntagabend. Habe ich, glaube ich, eben schon mal gewünscht. Kann man nicht oft genug wünschen.
1: Und einen schönen Mai.
0: Und einen schönen Mai, genau. Und passt auf bei den Bäumen, weil, wie wir eben schon gelernt haben, die Bäume schlagen aus. Also wenn ihr einen Baum seht, guckt, was er tut, geht eventuell in Deckung. Sowas kann schmerzhaft enden, weil Holz ist dann halt doch schon irgendwie jetzt nicht so ganz einfach. Also von daher, macht's alle gut, schönen Abend und bis bald.
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Ja, und auch heute habe ich wieder ein Thema und das ist ein Thema, ja, was eigentlich nicht besser zu Rüsselsheim passen könnte, denn es geht um das Thema Mobilität und Fortbewegung. Ja, und da ist natürlich Rüsselsheim prädestiniert. Ja, fing Adam Opel doch 1862 zunächst nicht mit der Mobilität an, sondern mit Nähmaschinen hier in Rüsselsheim. Bis 1886, und da haben seine Söhne ihn von der Idee des Fahrrades überzeugt. Und ja, sie mussten sehr hartnäckig sein und tatsächlich verließ dann 1886 das allererste Opel-Fahrrad, das war ein sogenanntes Hochrad, die Fabrik. Und 1898 stellten dann schon 1200 Beschäftigte fast 25.000 Nähmaschinen und 15.000 Fahrräder her. Und ja, 1911 brannte die Fabrik leider ab und bedeutete dann eine Pause für die Fahrradproduktion. Doch 1912 bereits war dann der Betrieb wieder aufgenommen. Und ja, die fünf Opel-Brüder waren dann auch als erfolgreiche Radrennfahrer unterwegs und haben dann natürlich die Popularität der Opel-Fahrräder nach vorne gebracht. Und ja, und tatsächlich in den 1920er Jahren war dann Opel der größte Fahrradhersteller der Welt, ja. Und es wurden sogar motorbetriebene Fahrräder gebaut. Und ja, 1936 wurde dann die Fahrradproduktion an die NSU-Motorwerke in Neckarsulm verkauft. Und ja, die Fahrräder wurden dann bis circa 1940 als Opel- bzw. NSU-Fahrräder angeboten. Und dann starten wir mit dem Thema Mobilität, natürlich mit den Fahrrädern. Und wir gehen ins Jahr 2017. Der Interpret heißt eigentlich Matthias Otto und ja, ist besser bekannt als Max Raabe, Mitbegründer des und Leiter des Palastorchesters in Berlin und auch staatlich geprüfter Opernsänger. Und ja, bekannt wurde er durch einen Auftritt in der Filmkomödie Der bewegte Mann 1994. Ja, und sein Song heißt Fahrradfahren.

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Ja, Max Rabe und Fahrradfahren. Wir gehen nach Leipzig und ins Jahr 1991, also kurz nach der Wende. Die Band ist bekannt für ihre Hits Millionär, Mann im Mond, Küssen verboten, alles nur geklaut. Unter anderem, aber auch im Jahr 1991 sind die Prinzen auch mit dem Fahrrad gefahren.

Von Leipzig gehen wir nach Hessen und zwar nach Gießen. Und ganz aktuell ins Jahr 2023. Die Band nennt sich Juli, ist doch recht bekannt um Eva Briegel herum. Ja, und das neue Album Der Sommer ist vorbei. Als hätten sie es geahnt, kam schon im April. So wirklich Sommer haben wir ja nicht gehabt. Und ja, ihr Song nennt sich auch Fahrrad.

mit dem Fahrrad durch die Nacht. Wir bleiben in der Region, wechseln aber die Uferseite und gehen nämlich auf die andere Rheinseite. Und da gehen wir 50 Jahre zurück und es ist ein, ja, er wurde genannt der singende Mainzer Dachdecker. Er hat Titel rausgebracht wie Heile, heile Gänse, Humba, Humba, Täterä, Rucki, Zucki und es gibt kein Bier auf Hawaii. Also wir sind im Prinzip bei der Fasnacht angelangt in Mainz und es ist kein geringerer als Ernst Hugo Neger, geboren am 14. Januar 1909 in Mainz und am 15. Januar 1989 eben da verstorben. Ein deutscher Karnevalist und Sänger der Mainzer Fasnacht und seine Lieder werden heute noch bei Mainz bleibt Mainz, wie es singt und lacht, zum Besten gegeben. Und natürlich ist er auch mit dem Fahrrad unterwegs. Ja, wir sind mit dem Radl da aus dem Jahr 1973 und damit verlassen wir dann auch die Fortbewegungsart Fahrrad, aber zuerst noch Ernst Neger.

Ernst Neger, ja, wir sind mit dem Radl da. Aktueller denn je. Wir verlassen, wie eben schon angekündigt, die Radelei. Und ja, denn auch bei Opel ging es dann voran. Adam Opel hat übrigens nie Auto produzieren wollen und es auch nie getan. Denn er verstarb 1895 und 3 Jahre später hat dann seine Frau Sophie tatsächlich angefangen, Automobile zu produzieren. Ja, eine sehr starke Frau, die sich dann durchgesetzt hat. Und auf Betreiben der Söhne übernahm dann Opel 1899 die Anhaltische Motorenwagenfabrik des Dessauer Hofschlossermeisters und Autopioniers und Konstrukteurs Friedrich Lutzmann. Soweit ich weiß, gibt es dann hier in Rüsselsheim auch einen Friedrich-Lutzmann-Ring oder Friedrich-Lutzmann-Straße. Wir fangen aber nicht mit einem Lied an, was mit einem Auto unterwegs ist, sondern ja, es ist ein singender Schauspieler. Der Herr wurde bekannt durch Auftritte bei Pumuckl, Polizeiinspektion 1, Tatort, Rosenheim-Kops, Der Bulle von Tölz und Traumschiff, um nur einige zu nennen. Und ich spreche von Wolfgang Viereck und der holt seine Resi mit dem Traktor ab.

Wolfgang Viereck aus dem Jahr 1986. Resi, ich hol die mit meinem Traktor ab. Und wir springen gleich weiter. Das Lied wollte ein bisschen voreilig schon loslegen. Aber so war er, der Heinz Erhardt im Jahr 1963. Ja, man hätte noch andere Dinge zur Mobilität mit Heinz Erhardt bringen können. Zum Beispiel hat er einen Haufen Filme gedreht, Drillinge an Bord, drei Mann in einem Boot, immer die Radfahrer, der letzte Fußgänger und natürlich die Autofahrer. Also mit Mobilität hat er es schon immer gehabt. Und auch ohne Krimi geht die Mimi nie ins Bett, ist mit Heinz Erhardt. Ich meine, er hat über 40 oder 50 Filme gemacht, aber er hat natürlich auch toll gedichtet und tolle Gedichte zum Besten gegeben und hat aber auch gesungen. Und im Jahr 1963, das darf man zwar in Rüsselsheim vielleicht gar nicht spielen, aber ich tue es trotzdem, denn es gibt natürlich auch andere Autos als Opel. Heinz Erhardt ließ den Lord mit dem Ford fortfahren.

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1: Heinz Erhardt aus dem Jahr 1963, Pferdeliebe, gute alte Lord Ford. Wir kommen zu einer Art Verfolgungsjagd und springen dazu ins Jahr 1977. Der Komponist und Sänger Hans Bernd Blum, geboren im Mai 1928 in Hannover. Er hat Schlager verfasst wie Beiß nicht gleich in jeden Apfel oder Das schöne Mädchen von Seite 1 und hat dann 1967 tatsächlich selber das Mikrofon in die Hand genommen mit Uschi zusammen und da hat er sich natürlich nicht Hans Bernd Blum genannt. Er lebt übrigens noch, mittlerweile 95 Jahre alt, ja, mit dem Pseudonym Henry Valentino und Uschi hatte das Lied gesungen im Wagen vor mir.

Hans-Bernd Blum alias Henry Valentino aus dem Jahr 1977. Ja, wir verlassen die Mobilität des Autos. Ist übrigens Halbzeit fast hier. Ihr hört den Schlagerflur am Sonntag. Und wir kommen von der Straße auf die Schiene. Der Bahnhof in Rüsselsheim wurde am 3. Januar 1863 zusammen mit der Mainbahn von Mainz nach Frankfurt eröffnet. 1904 wurde der Bahnhof mit Ausfahrsignalen ausgestattet und es gibt in Rüsselsheim noch einen zweiten Bahnhof, und zwar den Bahnhof Rüsselsheim-Opelwerk. Ja, eine sehr traurige und tragische Sache ereignete sich am 2. Februar 1990. Das war nämlich tatsächlich das schwerste Eisenbahnunglück im Rhein-Main-Gebiet. Und es stießen eine ausfahrende S-Bahn und eine ankommende S-Bahn in der Nähe des Rüsselsheimer Bahnhofs zusammen. Soweit ich das weiß, hat einer der beiden S-Bahn-Fahrer ein Haltesignal überfahren. Und die tragische Bilanz war, dass 17 Menschen gestorben sind und 145 teilweise schwerst verletzt wurden. Also ein dunkler Tag in der Geschichte, nicht nur in der Mobilitätsgeschichte, sondern der gesamten Geschichte. Rüsselsheim, der 2. Februar 1990. Der erste Song, der übers Zugfahrt geht, über die Zugfahrt oder übers Zugfahren geht, ja, der stammt eigentlich aus dem Jahre 1941. Chattanooga Cho Cho. Ob man es so ausspricht, ich weiß es gar nicht. Ein Swing-Titel von Mac Gordon. Und ja, der handelt von einer Fahrt mit einer Dampflok von New York City nach Chattanooga in Tennessee. Und die Aufnahme von Glenn Miller war 1941 9 Wochen die Nummer 1 in den Billboard Hot 100. Und insgesamt 23 Wochen in den Top 10. Aber das spiele ich nicht, sondern ich spiele eine sogenannte oder eine Art Cover-Version. Ihr wisst wahrscheinlich, worum es geht oder um welchen Song es sich handelt. Ja, Udo Lindenberg hat in einem Radiointerview des Senderfreien Berlin am 5. März 1979 den Wunsch geäußert, für seine Fans ein Konzert in Ost-Berlin zu geben. Das Interview wurde in DDR im Originalton aufgezeichnet und einen Tag später als Information des Staatlichen Komitees für Rundfunkabteilung Monitor, ja, dem Verantwortlichen vorgelegt. Und dieser schrieb am 9. März 1979 handschriftlich auf die Information: Auftritt in der DDR kommt nicht in Frage. Ja, und der Udo war da sehr verärgert über diese Ablehnung, denn ja, es gelang ihm dann auch einige Jahre nicht, diesen Plan umzusetzen. Und dann kam er Anfang 83 auf die Idee, ja, diesen Titel umzuschreiben. Und ja, das Ergebnis ist der Sonderzug nach Pankow, was ihr alle kennt, und den lassen wir jetzt mal starten.

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1: Ja, Udo Lindenberg aus dem Jahr 1983, 6 Jahre später war dann die DDR auch Geschichte. Wer weiß, vielleicht hat der Song ja auch zum Untergang der DDR ein wenig beigetragen. Wir verlassen sie nicht. Die Zug, einen Zug haben wir noch. Und da weiß Christian Anders im Jahr 1972 auch gar nicht genau, wo er hinfährt. Es fährt ein Zug nach nirgendwo.

Wir verlassen die Schiene und ja, wir gehen in die Lüfte, denn natürlich hat auch die Fliegerei sehr viel mit Rüsselsheim zu tun. A, bekommen fast die meisten Rüsselsheimer tagtäglich landende Flieger mit, mich eingeschlossen. Wenn wir den Wind entsprechend haben, dann schweben die immer über meine Dachterrasse ein. Aber natürlich ist auch die Nähe zum Flughafen sehr interessant für viele Arbeitnehmerinnen und Arbeitnehmer, in Rüsselsheim dann zu wohnen. Kurze Wege zum Flughafen und natürlich kann man auch schnell am Flughafen sein, um in den wohlverdienten Urlaub zu fliegen. Dazu kommt, dass Teile des Rüsselsheimer Flughafens, so weit sind wir noch nicht, obwohl das eine nicht ganz ernstzunehmende OB-Kandidatin vorgeschlagen hatte, den Flughafen auf das Opel-Gelände zu verlegen. Teile des Frankfurter Flughafens liegen tatsächlich auf Rüsselsheimer Gemarkung. Und es gibt sogar ein Flugzeug namens Rüsselsheim. Und zwar ist das ein Airbus A319-100, der am 20. November 1996 den Namen Rüsselsheim erhalten hat. Und die Taufpatin war die damalige Oberbürgermeisterin Otti Geschka. Ja, Rüsselsheim ist eher auf kleineren oder kürzeren Strecken unterwegs. Die häufigsten Ziele waren München, Frankfurt, Düsseldorf, Hamburg, Berlin, Hannover, Paris, Köln, London, Brüssel und Bremen. Also alles Destinationen, die man innerhalb von einer Flugstunde erreichen kann. Sie ist 33,84 Meter lang, 12 Meter hoch und hat eine Flügelspannweite von 34 Meter und kann 138 Fluggäste transportieren. Ja, da so ein Flieger maximal so 25 bis 30 Jahre im Einsatz ist, könnte es durchaus passieren, dass er demnächst dann ausgemustert wird, aber meistens bekommen dann die neue Flieger dann wieder den Namen. Also vielleicht haben wir ja demnächst wieder eine Taufe für ein Flugzeug namens Rüsselsheim. Ja, aber auch hier gibt es leider eine sehr, sehr tragische Geschichte. Denn am 22. Dezember 1991 bricht das Rüsselsheimer Filmteam um den Künstler und Filmemacher Martin Kirchberger und seine Produktionsfirma Cinema Concetta zu den letzten Dreharbeiten zum Kurzfilm Bunkerloh auf. Und ja, es soll ein Satirefilm sein über Sicherheitsfanatiker. Ja, und das Ende, das traurige Ende ist leider wahrscheinlich allen bekannt. Das Flugzeug ist tatsächlich 2 Tage vor Weihnachten in der Nähe von Heidelberg abgestürzt. Von den 32 Menschen an Bord haben es tatsächlich nur 4 überlebt und 28 Menschen haben ihr Leben verloren. Und das ist der bis heute folgenschwerste Unfall, der sich je bei einer deutschen Filmproduktion ereignet hat. Und zum Gedenken an die Verstorbenen und an die Produktionsfirma gibt es einmal im Jahr das Cinema Concetta Filmfestival, wo im Rüsselsheimer Theater Satire-Kurzfilme vorgestellt werden. Ich habe es leider dieses Jahr wieder nicht geschafft hinzugehen, aber ich glaube, es ist absolut empfehlenswert und ich versuche da nächstes Jahr auch mal als Zuschauer dran teilzunehmen. Und der nächste Song, der kommt tatsächlich auch von Rüsselsheimer. Er war schon mal Studiogast bei mir und zwar der Rainer Kowalski, der ja hier sehr oft in Rüsselsheim auftritt und in der Umgebung jetzt nicht mehr in Rüsselsheim wohnt, sondern in Bayern wohnt. Und er hat sich 2011 den Wunsch erfüllt, seinen ersten eigenen Song zu machen, wo er vorher ja doch durch sehr viele Elvis-Interpretationen bekannt wurde. Und 2011, also wie gesagt, der erste eigene Song. Und wie kann der anders heißen zum Thema Fliegen? Der Song heißt Flieger. Liebe Grüße hier an der Stelle auch an den Rainer

Ja, Rainer Kowalski mit seinem Flieger. Und wir fliegen weiter und zwar mit Ibrahim Bekirovic, kurz vorm Ibo. Ja, geboren 1961 in Skopje und leider auch viel zu früh verstorben. Am 18. November 2000 ist er bei einem unverschuldeten Autounfall auf der Rückfahrt nach einem Auftritt in Österreich verstorben. Und ja, er lebte bis zu seinem Tod in Gladbeck und ja, hat viele Lieder gemacht wie Ibiza und Spiegel. Aber er möchte hier den ersten Flieger nehmen.

Ja, Ibo und der erste Flieger. Und wir sind schon am Ende angekommen und ja, eigentlich habe ich noch ein Thema. Jetzt bleibt dafür tatsächlich nur noch ein Song. Natürlich gibt es auch die Fortbewegung auf dem Wasser. Und da haben wir natürlich in Rüsselsheim auch ja, Bezug zu, da wir ja direkt vor der Haustür den Main haben und der seit dem Hessentag ja auch wirklich wieder zugänglich ist. Man hat eine tolle Aussicht auf den Main. Man sieht Schiffe vorbeifahren, aller Art, Containerschiffe, Ausflugsschiffe, Flusskreuzfahrtschiffe, und das ist auch immer ein sehr schöner Anblick, und vor allen Dingen sind die auch nicht ganz so laut wie die Flugzeuge, und deswegen ist es immer sehr entspannt, sich dort die Schifffahrt zu betrachten. Und ja, der letzte Song für heute ist Udo Jürgens, Traumschiff, und ja, ich darf mich bedanken fürs Zuhören. Ich wünsche euch ja einen guten Start in die Woche, hoffe, dass ihr ein bisschen Spaß hattet mit dem kleinen Streifzug durch die Rüsselsheimer Mobilitätsgeschichte. Und ja, ich bin der Schlagerflo am Sonntag. Ich habe hier aus Studio 2 gesendet. Und ja, ich wünsche euch alles Gute und viel Spaß. Und bis zum nächsten Mal. Macht's gut. Ciao, ciao. Bye, bye.

Guten Abend und herzlich willkommen zur Sendung Zeit für Klassik. Mein Name ist Daria Hessler. Das Thema heute heißt, wenn der Bass singt. Heute stehen Instrumente im Mittelpunkt, die man im Orchester oft als Fundament hört. Kontrabass, Tuba und Fagott. Doch in dieser Sendung zeigen sie eine ganz andere Seite, warm, virtuos und überraschend melodisch. Den Auftakt macht Vittorio Montis berühmter Csárdás, ursprünglich ein temperamentvoller ungarischer Tanz, voller Kontraste zwischen Melancholie und Virtuosität. Gespielt wird auf Tuba. Danach hören wir das Konzert für Tuba von Alexander Arutunjan, armenischen Komponisten. Dieses Werk gehört zu den großen Solokonzerten für Tuba und verbindet Klangfülle mit einer fast gesanglichen Melodik. Besonders im langsamen zweiten Satz zeigt sich die lyrische Seite dieses Instruments. Mit den Werken von Karl Dieters von Dietersdorf und seinem Schüler Johann Baptist van Hall geht es anschließend in die Wiener Klassik. Ihre Konzerte für Kontrabass gehören zu den schönsten Werken des Repertoires und beweisen, dass auch der tiefste Streicher Eleganz und Leichtigkeit besitzen kann. Ergänzt wird das Programm durch Musik von Giovanni Bottesini, dem sogenannten Paganini des Kontrabasses. Eine Stunde für tiefe Stimmen. Ich wünsche Ihnen viel Freude beim Hören.

In heutiger Sendung haben wir gehört, wie vielseitig und ausdrucksstark die tiefen Stimmen des Orchesters als Soloinstrumenten sein können. Von dem virtuosen Tuba bis zu singendem Kontrabass. Ich hoffe, es hat Ihnen gefallen. Ich wünsche Ihnen einen schönen Abend. Danke, dass Sie heute dabei waren und bis zum nächsten Mal.

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Herzlich willkommen zur Sendung Nachtklänge im Mai 2026. Am Mikrofon Susanne Landskron. Wir hören heute eine Wiederholung einer besonderen Sendung, die im Jahr 2022 im Mai ausgestrahlt wurde. Und zwar habe ich damals eine Sendung Klangmomente, Inspirationen für neue Wege, gestaltet mit dem Thema Der Mai mit Zeichen und Wundern. Wir hören dabei ganz viele tolle Hörerbeiträge zu diesem Thema und ich wünsche Ihnen eine wundervolle Stunde, bei der Sie sich inspirieren lassen können und vielleicht auch ein wenig selbst wiederfinden. Alles Liebe und viel Freude mit der folgenden Sendung.

Herzlich willkommen zur Mai-Sendung Klangmomente im Jahr 2022 bei Radio Rüsselsheim. Mein Name ist Susanne Landskron. Klangmomente lädt sie wieder ein mit Worten, Musik und Klängen zum Innehalten, Entspannen, Reflektieren und Auftanken. Ich wünsche Ihnen nun eine entspannte und inspirierende Stunde. Monatsthema. In diesem Monat geht es um Zeichen und Wunder. Ursprünglich wollte ich eigentlich eine Sendung zum Thema Der Mai in Poesie und Musik gestalten, doch vor wenigen Tagen erhielt ich in einer Meditation die Inspiration zu diesem Thema. Und es ist schon ein erstes Wunder für mich, dass ich so viele schöne Hörerbeiträge bekommen habe in so kurzer Zeit, sodass ich die Sendung nun entsprechend umgestalten konnte. Ich wünsche viel Freude mit dieser Sendung, die überschrieben ist Der Mai mit Zeichen und Wundern. 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Damit der Mai auch vorkommt in dieser Sendung, hören wir gleich einmal das Klavierlied Komm lieber Mai von Wolfgang Amadeus Mozart, Köchelverzeichnis 596, das ich für diese Mai-Sendung eingespielt habe. Im Anschluss geht es dann gleich los mit ersten Zitaten und Wundergeschichten. Das Lied hatte Mozart übrigens zu dem folgenden Gedicht geschrieben, das von Christian Overbeck im Alter von 21 Jahren im Jahr 1776 geschrieben wurde. 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

0: Wir hörten das Lied »Komm, lieber Mai« in der Fassung von Wolfgang Amadeus Mozart. Alle, die ein wenig später eingeschaltet haben, heiße ich noch einmal herzlich zu dieser Mai-Sendung »Klangmomente« bei Radio Rüsselsheim zum Thema »Der Mai mit Zeichen und Wundern« willkommen. Sie können die Sendung übrigens auch wieder nachhören und wie das geht, erkläre ich dann später. Mit zwei Zitaten zum Thema Wunder möchte ich nun zum Hauptthema der Sendung kommen. Vielleicht hilft es, die Idee von Erich Kästner zu berücksichtigen, wenn er sagte, nur wer an Wunder glaubt, wird auch welche erleben. Ein weiterer Tipp stammt von Loriot, der sagte, es ist der Reiz des Lebens, dass man nicht alles für selbstverständlich hält, sondern noch bereit ist, sich zu wundern. Als ersten Hörerbeitrag hören wir eine Geschichte von Gabriele aus Hannover.
1: Wie jeden Tag drehte ich meine Runde mit meinem Hund, Milo. Und ab und zu, wenn das Tagesgeschehen doch sehr beeindruckend war, habe ich doch ein wenig gegrübelt und wurde sehr, sehr nachdenklich. Und ich schaute so in das Grün und ich schaute so auf meinem Hund und wir waren auf dem Nachhauseweg. Es war die letzte Kurve vor der Haustür. Und dann dachte ich so, wo soll das denn alles hinführen? Was kommt denn da noch? Und dann sah ich etwas Buntes blitzen. Etwas Buntes, was auf einer Mauer lag. Der Hund zog schon Richtung Haustür und ich gebot ihm Einhalt und drehte nochmal um. Und dann sah ich ihm einen kleinen Aufkleber. Einen bunten kleinen Aufkleber. Er war blau, rot, weiß. Und ich erkannte Mutter Erde. Und oben drüber war eine Friedenstaube und unterwärts ein rotes Herz. Und da habe ich gedacht, jetzt wird doch alles gut. Jetzt habe ich meine Antwort vom Universum bekommen. Das war mein kleines Wunder.
0: Nach dieser optimistischen Zeichengeschichte, herzlichen Dank, liebe Gabi, hören wir nun eine weitere von Marion und direkt im Anschluss einen passenden Musikbeitrag.
2: Eine Geschichte aus meinem Leben über ein tränenreiches Zeichen. Es war 2017 gewesen, als ich mehr als ernsthaft mit dem Gedanken beschäftigt war, mich beruflich umzuorientieren. Heraus aus der Pharmaindustrie und gedacht hin zu einer Heilpraktikerpraxis. Doch der Umschwung sollte deutlicher ausfallen. Ganz frisch in mir hatte sich die Vision eines Buches sichtbar gemacht. Obschon ich in meinem bisherigen Leben so rein gar nichts mit Schreiben am Hut hatte. Und so fuhr ich eines Tages auf der Autobahn, während im Radio ein mir bis dahin unbekanntes Lied lief. Das andere Leben, gesungen von Anna Maria Kaufmann. Ich erinnere mich, beim Refrain waren mir damals Tränen in die Augen geschossen und mein Tränen fließen lassen hatte kein Ende nehmen wollen. Sang mir dieses Lied doch von einem anderen Leben, für das ich alles hergeben würde. Gleichzeitig war klar, dass ich einer weiteren Textzeile so ganz und gar nicht folgen würde, denn weder Herz noch Seele war ich bereit herzugeben. Doch die Tränen sprachen Bände. Dieses Lied war ein Zeichen für mich gewesen. Und das Leben machte es noch deutlicher für mich. Denn Minuten später war ich von der Autobahn abgefahren. Ich stand an der Ampel hinter einem anderen Wagen und mein Blick fiel so rein gar nicht zufällig auf die Autohauswerbung auf dem Nummernschildhalter. Es war ein Ort, ein kleiner Ort, den kaum jemand kannte, 500 Kilometer entfernt. Doch ich kannte ihn. Es war das Heimatdorf meines Heilpraktikers, der über Jahre mein engster Vertrauter gewesen war. Ein Engel in meinem Leben, der wenige Monate vorher verstorben war und der mir bereits mit seinem Tod die starke Botschaft eines Glaube an dich und deine Visionen übermittelt hatte. Denn so wie ich mein Buch in mir nun frisch als meine Zukunftsvision gesehen hatte, so hatte ich seinen Tod vorhersehen dürfen. Das andere Leben, für mich ein Lied, ein Zeichen aus dem Jenseits, geschickt zur rechten Zeit von einem der wichtigsten Engel in meinem Leben.

0: Wir hörten Anna-Maria Kaufmann mit dem Lied »Ein anderes Leben«. Herzlichen Dank, Marion, für deine Geschichte und die Musikempfehlung. Ein kleines weiteres Wunder habe ich in diesem Zusammenhang zu berichten. Eine CD mit dem Titel, die ich für die Sendung erstehen konnte, war tatsächlich innerhalb von wenigen Tagen rechtzeitig bei mir und das Lied ist nur noch antiquarisch erhältlich. Mit Marion, die Sie zuvor gehört haben, habe ich im Februar 2022 eine Sternstundensendung aufgenommen und im Februar und März insgesamt 3 Videoimpulse zu den Themen »Aus dem Hamsterrad ins Sein«, »Gottvertrauen« und »Vergebung als Schlüssel zum Frieden«. Diese Beiträge können Sie sich über die Seite zur Sendung auf meiner Webseite susannelandsgrund.de ebenfalls anhören und anschauen. Ich kann sie von Herzen empfehlen. Nun lese ich ein Zitat von Albert Einstein. Es gibt nur 2 Arten zu leben. Entweder so, als wäre nichts ein Wunder, oder so, als wäre alles ein Wunder. Bei der Durchsicht der von mir gestalteten Radiosendungen stieß ich auf eine weitere, die sich wunderbar für diese Mai-Sendung eignet. Sie ist im März 2020 entstanden und ich habe sie damals zusammen mit Anna-Maria Haas aufgenommen, mit der ich ein Telefoninterview geführt habe. Es folgen nun ein paar Ausschnitte aus der damaligen Sendung Tacheles im April 2020, die ich vertretungsweise gestalten konnte. Und im Anschluss hören wir ein Nocturne von Frédéric Chopin, gespielt von Anna-Maria Haas am Flügel. Zunächst der Beginn der Sendung und dann die Schilderung der ersten Fügungen im Zusammenhang mit den kleinen Videoaufnahmen, die Anna-Maria und ihre Gruppe in Marrakesch mit ihren Handys damals gemacht haben. Herzlich willkommen zur Sendung Tacheles bei Radio Rüsselsheim im April 2020. Am Mikrofon heute Susanne Landskron. Meine Gesprächspartnerin war Mitte März vor Ort in Marrakesch, als die Bundesregierung gerade mit ihren Rückholaktionen aus Marokko begann. Und sie konnte schon am 18. März durch die Verkettung vieler glücklicher Umstände wieder nach Hause kommen. Am Telefon begrüße ich jetzt Anna-Maria Haas. Herzlich willkommen.
1: Hallo, danke für die Einladung.
0: Als du mir deine Geschichte am Tag nach deiner Heimkehr am Telefon erzähltest, war ich sehr dankbar und sehr berührt davon, auch weil sich in deinen Erzählungen ein Wunder an das nächste reihte und mir kam sofort der Impuls, dass wir das eigentlich weitererzählen müssten, um gerade in dieser besonderen Zeit andere Menschen zu ermutigen.
1: Ja, genau so war das, ja. Das sollten wir tun.
0: Mein persönliches Wunder war dann, dass wenige Stunden nach unserem Telefonat mich Hartmut Krause, den Sie normalerweise ja in der Sendung Tacheles hören, fragte, ob ich vielleicht die Sendung im April als Vorproduktion übernehmen könnte, denn seine Interviewpartnerin hätte ihm abgesagt. Ja, und so sind jetzt Anna-Maria und ich miteinander am Telefon und können Ihnen berichten. Und das ZDF hat da eine kleine Auswahl getroffen und die dann im Zusammenhang ihrer Sendung eingesetzt.
1: Richtig. Aber das wirklich Interessante war der Weg zu diesen Aufnahmen und der Weg von diesen Aufnahmen zurück in unsere Riad, weil wir dort unterwegs so viele Menschen kennengelernt haben, die letztendlich dazu geführt haben, dass ich nach Hause darf.
0: Wow.
1: Also auf dem Weg dorthin haben wir ein junges Paar kennengelernt, die regulär am nächsten Tag heimfliegen wollten, denen ich alle Daumen drücke, dass das geklappt hat. Die haben mich in eine WhatsApp-Gruppe aufgenommen, Deutsche in Marrakesch. Und über diese WhatsApp-Gruppe habe ich den Rückflug erhalten.
0: Kannst du da mal genauer erzählen, wie sich das ereignet hat? Weil jetzt habe ich das Gefühl, kommen wir zu dem Teil der Wunder.
1: Ja, ab jetzt reißt sich ein Wunder an das andere. Die beiden jungen Deutschen haben mich in die WhatsApp-Gruppe aufgenommen und als wir abends zurückkamen, ich wieder WLAN hatte, schrieb eine junge Studentin in dieser WhatsApp-Gruppe, dass sie eine Freundin in Deutschland hat, die ihre Reise nicht angetreten ist und damit einen Rückflug am nächsten Tag anbietet, ob jemand diesen Rückflug haben möchte. Und niemand hat sich gemeldet und ich konnte guten Gewissens mein Interesse anmelden, ohne das Gefühl zu haben, jemand anders diesen Platz wegzunehmen. Das Ganze in Rücksprache mit unseren Gruppenmitgliedern und keiner dieser Gruppenmitglieder hatte etwas dagegen, dass ich alleine diese Rückreise antrete.
0: Wie viele Personen sind denn in dieser WhatsApp-Gruppe gewesen?
1: Das kann ich gar nicht zählen.
0: Das heißt, es war nicht unbedingt so wahrscheinlich, dass dir sofort dieses Angebot ins Auge springt.
1: Das ist richtig, weil ich überhaupt nicht der Typ bin, der diese Gruppennachrichten so genau durchliest, weil man eigentlich überflutet wird mit diesen Nachrichten. Und das ist das nächste Wunder. Innerhalb dieser Gruppe wurden keine unnötigen Nachrichten verschickt. Es ging immer nur um den Fokus, Informationen für alle bereitzustellen, damit alle nach Hause kommen.
0: Wie angekündigt folgt nun das Nocturne von Frédéric Chopin, gespielt von Anna-Maria Haas. Noch zur Ergänzung ist zu sagen, dass sie das damals in ihrem Wohnzimmer an ihrem Flügel mit einfachsten technischen Mitteln aufgenommen hatte, um für ihre in der Riad in Marrakesch befindlichen Freunde online ein kleines Wohnzimmerkonzert zu geben.

Sie hören die Sendung Klangmomente bei Radio Rüsselsheim mit dem Monatsthema Der Mai mit Zeichen und Wundern. Wir hörten eben zwei Ausschnitte aus der Sendung Tacheles im April 2020, einmal Marrakesch und zurück. Die komplette Sendung, in der dann auch beim Einchecken am Flughafen und in der Folge, bis Anna-Maria dann am Ende wieder gut zu Hause angekommen war, noch viele andere kleinere und größere Wunder geschahen, kann ebenfalls bei den Radiosendungen auf meiner Webseite nachgehört werden. Vielen herzlichen Dank, liebe Anna-Maria, für deinen Beitrag zu dieser Sendung. Die Tatsache, dass Sie diese Sendung heute überhaupt hören können, ist für mich auch wieder eine Verkettung von Fügungen und Wundern. Denn, dass ich seit September 2019 überhaupt bei Radio Rüsselsheim aktiv bin, verdanke ich einer ersten Begegnung mit dem lieben Radiokollegen Hartmut, der schon vorhin in dem Ausschnitt von Anna-Marias Beitrag genannt wurde. Er und ich haben uns nämlich bei einem Hofflohmarkt kennengelernt, bei dem ich, entgegen meiner Gewohnheiten, einen Stand in unserem Hof hatte. Bis zu Hartmuts Erscheinen um die Mittagszeit damals hatte ich kaum etwas verkauft von meinen 7 Sachen. Und nach dem Gespräch mit ihm, in dem ich mit meiner eigenen Musik in seine Sendung Sonntagskonzert eingeladen wurde, packte ich zusammen und wusste, diese Begegnung war der eigentliche Grund, warum ich wusste, dass ich dieses Mal einen Stand aufmachen sollte. Aus dieser Sendung und weiteren ergab sich schließlich das Angebot für mich, eine eigene Sendung bei Radio Rüsselsheim zu gestalten, und daraus sind mittlerweile 3 verschiedene an der Zahl geworden.

0: Vielleicht kennen Sie dieses Gefühl. Manchmal weiß man erst im Nachhinein, warum etwas genau so sein musste, wie es sich ereignet hatte. So erging es auch Marion, deren zweite Geschichte wir nun hören.
1: Derer Zeichen gibt es viele, mit offenen Sinnen durch die Welt. Ich folge meinen inneren Impulsen, allen, mögen sie auch anfangs wenig Sinn ergeben. Hierzu eine Geschichte aus dem Sommer 2019. Ich hatte keinen Empfang in meiner Wohnung. Das Internet hatte sich verabschiedet und auch das Handy wollte nicht so wirklich online gehen. Da kam die Idee auf, am nächsten Morgen, nach meiner Runde im Grünen, an einem bestimmten Einkaufszentrum Halt zu machen. Ich wusste, dort würde es freies Internet geben. Je mehr ich mich diesem Morgen näherte, umso klarer wurde die Eingebung. Nicht das Internet schien mir wichtig, sondern das dortige Kaffeehaus. Dort sollte ich hin und mich an einen ganz bestimmten Tisch setzen. Einen der Tische im öffentlichen Raum, nahe des Ausgangs. Nicht, dass ich dort wirklich etwas verzehren wollte. Als viel zu hochpreisig erschien mir schon so einige Zeit dort der Inhalt der Tassen. Doch ich folgte. Mit einer Kleinigkeit Essbarem nahm ich am nächsten Vormittag am zugewiesenen Tisch Platz. Kurz darauf erschien ein Bettler, wie aus dem Bilderbuch. Ungepflegtes Äußeres, unklare Aussprache, dem Anschein nach angetrunken, leicht unkoordiniert torkelnd. Keinerlei Zögern meinerseits. Sollte ich auch selber nur noch einen einzigen Schein in der Tasche haben, natürlich würde ich ihm etwas geben. In seiner offenen Hand zeigte er mir seinen Wunsch, 20 Cent. Ich sah ihm in die Augen und legte 50 Cent in seine Hand. Ein Danke murmelnd verschwand er. Und ich war noch immer ahnungslos. Einige Minuten später hob ich unvermittelt meinen Blick und sah ihn wieder. Jedoch als einen ganz anderen. Derselbe Mann. Aufrecht, vital, energiegeladenen Schrittes ging genau dieser Mann auf den Ausgang zu. Unsere Blicke trafen sich. Er lächelte, zwinkerte mir zu und hob die Hand zum Gruß und zu einem Victory-Zeichen. Ich begriff. Dafür also hatte ich dort sein sollen. Eine Begegnung, deren Essenz ich nur so beschreiben kann. Gott hat mir zugezwinkert und Gott hat mir den Sieg gewiesen.
0: In der Sendung Klangmomente bei Radio Rüsselsheim hören wir heute Geschichten über Zeichen und Wunder, die mir Hörerinnen und Hörer zugeschickt haben. Zuletzt die von Marion. Herzlichen Dank dafür, liebe Marion. Die Musik, mit der meine Stimme übrigens gerade unterlegt ist, heißt auch Zeichen und Wunder. Es ist eine Komposition von mir zur Solfeggio-Frequenz von 528 Hertz und stammt vom Album Solfeggia aus dem Jahr 2020. Sie können die komplette Musik von diesem Album auf meinem YouTube-Kanal mit ruhigen Farbverläufen unterlegt zur Entspannung anhören. Wir hören als nächstes eine Wundergeschichte von Gabi.
2: Eines der schönsten Wunder in meinem Leben geschah vor über 30 Jahren. Ich hatte mein erstes Kind entbunden und das leider wegen meiner Autoimmunerkrankung die gleichen Auswirkungen hatte. Der kleine Säugling, ein paar Tage alt, hatte Gerinnungsstörungen und es setzt mittlerweile Blutungen im kleinen Körper ein. Die Ärzte in der Uniklinik lagen mir dann doch die Tatsache näher, dass ein Blutaustausch stattfinden müsste. Und sie wollten es gerne über die Nabelschnur machen. Leider fiel diese dann doch schon ab. Dann kam die nächste Version. Ja, der Blutaustausch geht dann über die Leiste. Es müsste dann ein Port gelegt werden und das alte Blut raus und das neue halt rein. Was nicht ganz ungefährlich ist. Es ist mein erstes Kind und ich war gelähmt. Gelähmt vor Angst, Sorge. Und ich flüchtete in die Kirche dort in der Uniklinik. Es brannten Kerzen und es war eine beschauliche Atmosphäre dort, etwas Tröstliches. Und ich betete zu Gott. Ich betete zu Gott, dass dieser Umstand sich verändern möge, sich verbessern würde, dass es meinem Kind gut geht und alles, was meinem Kind gut tut und wenn es dann Besserung erfährt, dass ich dafür etwas zurückgeben möchte, dass ich ein Jahr eine soziale Arbeit übernehme, um einen anderen Menschen gut zu tun. Und mit jedem Wort dieses Gebetes oder Gespräch mit Gott wurde ich immer fester und kräftiger. Dann war ich am Ende des Gebetes oder der Fürbitte für mein Kind und ging dann festen Schrittes wieder in die Babystation zurück. Auf dem Flur begegnete mir der Arzt und er lächelte mich an und sagte, ich habe eine erfreuliche Nachricht. Die Blutwerte steigen wieder an. Es ist auf dem Wege der Besserung. Wir haben vorerst die Bluttransfusion abgesagt. Ja, und siehe da, mit jedem Tag wurden die Blutwerte besser. Und dieses Wunder hält an bis heute. Und meine soziale Arbeit habe ich bei einer älteren Dame, die schwere Depressionen hatte, die habe ich dann regelmäßig besucht und habe das dann damit abgegolten sozusagen. Die Dame ist dann in ein wunderbares Seniorenheim im Harz gekommen, wo sie noch viele fröhliche und schöne Jahre hatte, so wie sie es sich gewünscht hat. Ja, so war das sogar ein doppeltes Wunder. Und da danke ich Gott für.
0: Danke, liebe Gabi, für diese eindrückliche Wundergeschichte. Nach dem folgenden Beitrag von Annette, dem Gedicht »Bitte ein Wunder«, das im April 2022 entstand, hören wir den Musiktitel »You Raise Me Up«, »Du erhebst mich«, den Marion für diese Sendung vorgeschlagen hat. Es ist ein Titel des Stückes von Josh Groban und Secret Garden. Es singt in dieser Version der Color Music Children's Choir, in dem Kinder im Alter von 4 bis 18 Jahren mitgesungen haben. Dieser Chor wurde 2006 in der ukrainischen Stadt Dnipro gegründet und die Aufnahme stammt aus dem Jahr 2019. Ich spiele diesen berührenden Titel mit bewegtem Herzen und schließe mich Annettes Bitte um ein Wunder an. Mögen alle Feindseligkeiten und alle Kriege im Denken, Fühlen und Handeln aller in dieser Welt beendet sein. Möge die Menschheit durch die göttliche Liebe und Gnade vom Bösen erlöst werden und möge Frieden im Herzen eines jeden Menschen einkehren. Danke. Ich danke dir, liebe Annette, für dein Gedicht, das die Sehnsucht so vieler Menschen zum Ausdruck bringt.
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0: In der Sendung Klangmomente bei Radio Rüsselsheim im Mai 2022 hören wir heute Beiträge von Hörerinnen und Hörern zu Zeichen und Wundern. Am Mikrofon begleitet sie Susanne Landskron. Wunder und Zeichen können offenbar besonders dann von uns erkannt werden, wenn wir dankbar und achtsam durchs Leben gehen. Thich Nhat Hanh meint dazu: Wenn wir wirklich lebendig sind, ist alles, was wir tun oder spüren, ein Wunder. Achtsamkeit zu üben bedeutet, zum Leben im gegenwärtigen Augenblick zurückzukehren. Die nächste Wundergeschichte erzählt uns Engelbert.
1: Ja, ich habe schon sehr viele Wunder in meinem Leben erlebt, besonders seitdem ich meinen Weg mit Gott bewusst begonnen habe. Ein besonderes Wunder möchte ich herausheben, und zwar das Wunder der Heilung. Als junger Mensch war ich schon immer sehr anfällig für psychosomatische Krankheiten. Ich war ein sehr intellektueller junger Mann und habe sehr viel mich mit Nietzsche, Schopenhauer und auch Hesse beschäftigt und habe das nie so richtig verarbeiten können. Und das ist dann auf meinen Magen-Darm-Trakt geschlagen. Und als 21-Jähriger bin ich in Münster, Westfalen, während des Studiums auf dem Bürgersteig umgekippt, ins Krankenhaus gekommen, und dort hatte der Arzt festgestellt, dass ich 5 bis 7 Narben von Magengeschwüren bekam und auch noch weitere 5 bis 7, an die genaue Zahl kann ich mich nicht mehr erinnern, aktive, lebendige Geschwüre hatte. Und der Arzt war relativ entsetzt über solchen Zustand eines so jungen Menschen. Ja, das hat sich seit meiner Pubertät bis in dieses Alter 21, 22 durchgezogen. Und als ich dann als Assistant Teacher nach England kam, habe ich dort eine christliche Gemeinde kennengelernt, die für mich gebetet haben um Heilung. Und seitdem habe ich keine Probleme mehr, weder im ersten Staatsexamen noch im zweiten Staatsexamen noch irgendwann später in all den Prüfungen und Stresssituationen der Arbeit ist mein Magen und mein ganzer Magen-Darm-Trakt verschont geblieben.
0: Danke, lieber Engelbert, für deine Wundergeschichte. Aus einer Durchsage von Erzengel Kamuel durch Heike-Lieselotte Schneider zum Thema Beten aus dem August 2021 spiele ich einen kurzen Ausschnitt, in dem der Zusammenhang von Wundern mit dem Gefühl der Dankbarkeit erwähnt wird. Die komplette Durchsage kann man sich übrigens auf der Webseite des Erzengel Kamuel Verlags anhören. Diese verlinke ich auch wieder. Auch in der aktuellen Durchsage wird wieder einiges über das Thema Wunder gesagt. Herzlichsten Dank an dieser Stelle an den Verlag für die Freigabe des Ausschnitts für diese Sendung.
2: Das höchste und mächtigste Gebet oder das höchste und mächtigste Prinzip ist letztendlich die Liebe. Gepaart mit Dankbarkeit ist es letztendlich die Schwingung, die euch Gott am nächsten bringen kann. Ihr braucht euch nicht unbedingt bei uns zu bedanken, obwohl wir uns immer und ausnahmslos darüber freuen. Aber Dankbarkeit versetzt jeden Einzelnen von euch in einen Zustand, dass die Anbindung um ein Vielfaches verstärkt. Dankbarkeit ist und bleibt das Suprabewusstsein, in welchem Wunder möglich sind.
0: Es folgt nun eine Dankbarkeitscollage aus meiner zweiten Klangmomente-Sendung vom Oktober 2019 zum Monatsthema Dankbarkeit, in der viele tolle Kinder und Erwachsene das Wort Danke in insgesamt 16 Sprachen sprechen.
3: Tashakkur, Shukran,
4: Mangetag.
5: Dankeschön.
6: Dankeschön.
7: Dankeschön.
8: Vielen Dank.
9: Dankeschön.
10: Danke.
11: Danke.
4: Thank you.
5: Thank you.
6: Thank you.
7: Thanks.
8: Thank you. Thanks.
9: Thank you.
10: Thank you and thanks.
6: Thank you.
11: Thank you.
12: Thank you.
13: Thank you.
14: Thank you.
13: Thank you.
15: Thank you.
16: One more to say.
17: Tack.
13: Merci.
6: Merci.
11: Merci.
12: Merci beaucoup.
10: Khodeshta razibi.
16: Khodeshta razibi.
10: Khodeshta razibi.
16: Khodeshta razibi.
18: 감사합니다.
16: Gracias.
11: Dera manana.
7: Zagmulla.
3: Teşekkür.
12: Спасибо.
11: Teşekkür ederim.
0: Das war die traumhafte Dankbarkeitscollage vom Oktober 2019. Diese Klangmomente-Sendung kann ebenfalls nachgehört werden. Liebe Hörerinnen und Hörer, haben Sie noch Kapazität für weitere Wunder? Falls Sie diese Klangmomente-Sendung übrigens noch einmal anhören möchten, können Sie sie oder Teile davon auch online nachhören oder Sie schalten an einem nächsten Montag im Mai um 17 Uhr wieder ein oder mittwochmorgens um 5 Uhr, wenn die Sendung bei Radio Rüsselsheim wiederholt wird. Wenn Sie noch bis zum Ende der Stunde dabei bleiben, hören Sie jetzt noch 4 weitere Wundergeschichten, ein wenig anderer Art. Es werden auch Vorkommnisse als Wunder empfunden, in denen Menschen oder besser gesagt Seelen miteinander ohne Worte über Distanz oder sogar durch verschiedene Dimensionen hindurch miteinander kommunizieren, also offenbar auch Verstorbene ihren Lieben Zeichen senden, entweder indirekt, beispielsweise über andere Menschen, oder auch im ganz direkten Erleben. Dies hören wir in den folgenden 4 Beiträgen. Mit Christina, die gleich ihre nächste Geschichte erzählt, habe ich bereits im Februar eine Sternstunde aufgenommen, in der es um Zeichen und Wunder ging. Solche begegnen nämlich Christina in ihrer Arbeit bei einem Naturbestatter häufiger.
19: Einer Bekannten ist Folgendes widerfahren, als ihr Vater starb und sie sich weiter um die Wohnung gekümmert hat. Da kam sie eines Morgens in die Wohnung, um die Rollläden hochzumachen und sah, dass auf dem Tischlein eine Kerze stand, die an war, so eine LED-Kerze. Da war sie ganz überrascht, weil die hatte niemand angeschaltet. Und dann hatte sie sofort ein Gefühl, oh, das ist jetzt besonders, und geht zu der Kerze hin und sieht, die ist zwar batteriebetrieben, aber es ist überhaupt keine Batterie darin. Und in dem Moment war es wie ein Zeichen ihres Vaters für sie, der ihr sagen wollte, da wo ich jetzt bin, bin ich angekommen und das geht mir gut. Das war sehr versöhnlich und sehr schön.
0: Danke, liebe Christina. Dass über Worte und auch Musikzeichen zu uns kommen, davon handelt die nächste Geschichte, die Carola uns erzählt. Das Musikstück, das wir im Anschluss hören, haben Carola und ich eigens eine Woche vor der ersten Ausstrahlung dieser Sendung aufgenommen und ich habe dann das Stück in meinen Klangräumen in Rüsselsheim im Rahmen dieser Vorproduktion zusammengefügt, was alles in allem für sich wieder eine Art technisches Wunder ist, denn Carola lebt im Allgäu und ich in Rüsselsheim. Danke, liebe Carola, für deine Geschichte und für deinen Gesang, liebe Klangelfe.
20: Wunder. Ja, ich habe schon viele Wunder in meinem Leben erlebt. Aber als ich den Aufruf im Kanal Balanceklänge gelesen hatte für kleine Wundergeschichten und Zeichen, da fiel mir spontan eine Geschichte ein, von der ich euch gerne heute erzählen möchte. Und zwar war das für mich ein Zeichen, dass ich endlich wirklich so einen Beweis bekommen hatte, dass Verstorbene wirklich mit Menschen, also noch lebende Menschen, sprechen können oder Kontakt aufnehmen können. Meine Mama war vor 8 Jahren gestorben, im Krankenhaus leider. Und an dem Tag bin ich dann noch zu ihr ins Haus gefahren und habe ihr Hausschuhe mitgenommen, weil ich diese Puschen gerne mochte. Ich weiß gar nicht so richtig, warum ich das gemacht habe. Und ich suchte noch nach einem Schlüssel und nach ein paar anderen Gegenständen, aber die habe ich nicht gefunden. Und als ich abends dann im Bett saß oder lag, rief meine Freundin an. Das ist eine Freundin, die Kontakte zu Verstorbenen verstehen kann. Und da meine Mama gemerkt hat, dass ich das nicht kann, hat sie halt jemanden gesucht, der vermitteln kann. Und meine Freundin sagte mir, deine Mama steht hier am Bett und sie bedankt sich dafür, dass du die Hausschuhe mitgenommen hast und du würdest etwas suchen und ich möchte dir gerne mal eben sagen, wo du das alles finden kannst. Und das war wirklich unglaublich, weil ich habe wirklich diese Dinge dann alle dort gefunden. Und und dann war das irgendwie so, dass ich gedacht habe, ach, schade, dass ich selber nicht so diesen Kontakt herstellen kann, dass ich nichts höre oder sehe. Und hatte meine Mutter am Friedwald beerdigen lassen. Wer das nicht kennt, man kann in einem Wald einen Baum kaufen oder einen Gemeinschaftsbaum, wo man dann entweder einen Familienbaum hat oder einzelne verschiedene Urnen einlegen kann. Wenn man nicht ganz so viel Geld hat, kann man eben so einen Gemeinschaftsbaum dazu kaufen. Und da habe ich eben einen Platz für meine Mutter gefunden und war ein bisschen spazieren in diesem Wald und habe mir viele schöne Bäume angesehen, ganz große Buchen. Und dort gibt es dann so kleine Tafeln, wo dann bestimmte Dinge draufstehen oder auch mal ein Gedicht. Und ja, und da hatte ich an dem einen Abend an so einer wunderschönen Buche ein Lied gefunden. Ich bin selber Sängerin und singe öfter auf Hochzeiten und Trauerfeiern. Und habe dann so ein Lieblingslied, was ich total gerne singe bei einer Verabschiedung. Und da stand dann auf einmal, von guten Mächten wunderbar geborgen, erwarten wir getrost, was kommen mag. Gott ist mit uns am Abend und am Morgen, und ganz gewiss an jedem neuen Tag. Das fand ich total schön, dass ich das da entdeckt hatte, weil das, wie gesagt, eines meiner liebsten Lieder für solche Anlässe ist. Ein Tag später oder 2-3 Tage später war ich dann in der Stadt, weil ich etwas abgeben wollte für eine Freundin und hatte noch ein bisschen Zeit und wartete so auf der Straße, die Sonne schien. Damals habe ich in Bremen gewohnt, dort haben wir viele Kirchen und klar, um 12 Uhr schlagen die dann alle ihre Glocken. Und in der Nähe saß ich bei einer Kirche, wo auf einmal ein Lied ertönte und ich habe nie gewusst, dass diese Kirche auch Lieder abspielt. Und hörte dann na na na na na da da da da da da da da da da da da da da da da. Und das war genau dieses Lied, was ich da gelesen hatte. Genau dieses Lied, die Melodie dafür war das. Und dann war mir klar, dass meine Mutter den Weg über die Musik gesucht hat, um mit mir in Kontakt zu treten. Weil, ach, jetzt bin ich ganz berührt, wenn ich euch das erzähle. Weil ja, so konnte sie mit mir in Kontakt treten, weil ich es sonst nicht anders verstanden habe. Und das fand ich total schön. Und darum wollte ich das heute mit euch teilen. Und so, ja, war das mein kleines Wunder, eines der vielen, die ich erleben durfte in meinem Leben.

0: Wir hörten das Stück von guten Mächten wunderbar geborgen mit der Musik von Siegfried Fietz und dem Text von Dietrich Bonhoeffer, Gesang Carola Bandari, Instrumentalbegleitung und Stimme Susanne Landskron. Ein weiteres wundervolles Zeichen war bei der Vorbereitung dieser Sendung für mich persönlich, dass ausgerechnet dieser Text von Dietrich Bonhoeffer auf einem Poster schön gerahmt in einem Zimmer meiner Eltern früher als einziges Bild im Raum an der Wand hing, sodass sie es an jedem Morgen, an jedem Abend und ganz gewiss an jedem neuen Tag sehen konnten. Ich habe dies ebenfalls als eine liebevolle Fügung empfunden, um mir zu zeigen, du bist mit dieser Sendung auf dem richtigen Weg. Nun hören wir noch zwei Geschichten, die uns Christina erzählt.
1: Meine Kollegin hat mir diese Geschichte aus ihrem Familienkreis erzählt. Ihr Großvater war verstorben und es ging dann darum, herauszusuchen, was er im Sarg tragen soll. Und sie standen dann vor dem Kleiderschrank und die Tochter sagte: Mensch Papa, was willst du denn für eine Krawatte anziehen? Und dann glitt eine Krawatte vom Bügel und das sollte sie dann gewesen sein. Das würde ich als Zeichen zählen.
2: Ich möchte eine Zeichengeschichte beitragen. Gestern hat mir eine sehr, sehr liebe Försterin eine Geschichte von einer Beisetzung erzählt. Und zwar haben die Angehörigen am Tag der Beisetzung erzählt, dass der Verstorbene die meiste Zeit seines Lebens als Strafverteidiger gearbeitet hat. Und dann kam der Tag, an dem er von diesem Bereich genug hatte. Und dann ist er Zauberer geworden. Und er war als Zauberer auf Kreuzfahrtschiffen vor Publikum und hat seine Auftritte dort gegeben und hat auch hier Auftritte gegeben, immer vor Publikum. Und das war ihm wohl eine große Freude. Und am Tag der Beisetzung, in dem Moment, in dem die Försterin die Urne absenken wollte und alle traurig auf die Urne schauten, wie sie langsam in die Erde gegeben wird, sprang der Deckel der Urne wie bei einem Partybonbon im hohen Bogen von der Urne ab. Und die ganze Trauergesellschaft hat schallend gelacht. Das war das letzte Zauberstückchen, was der Verstorbene nochmal zum Besten gegeben hat. Die Försterin hatte sich erst erschrocken, aber sie sah, dass alle lachten. Und dann war ihr klar, was da passiert war.
0: Danke, liebe Christina, für diese Geschichten. Liebe Hörerinnen und Hörer von Radio Rüsselsheim, wir kommen nun langsam zum Ende dieser Sendung Klangmomente. Die Sendung wird im Mai 2022 an jedem Montag um 17 Uhr und außerdem Mittwoch ganz früh morgens um 5 Uhr wiederholt. Man kann die Sendung im Radio mit UKW 90,9 MHz hören, im Sendegebiet von Radio Rüsselsheim oder als Livestream im Internet über die Seite www.radio-r.de und in diesem Quartal auch über digitales Radio DAB Plus im Kanal 12C. Ich möchte mich an dieser Stelle sehr herzlich bei allen bedanken, die mir für diese Sendung ihre persönlichen und berührenden Geschichten und Beiträge haben zukommen lassen. Außerdem danke ich meinen Engeln und Begleitern aus den geistigen Gefilden für die Inspirationen und Energie für diese Sendung. Ich würde mich riesig freuen, wieder eine solche Sendung zu gestalten und lade alle, die dies hören, herzlich ein, mir Zeichen und Wunder, die sie in ihrem Leben entdecken, in Form einer kleinen Geschichte zukommen zu lassen für eine nächste Wundersendung. Ich glaube, das können wir gerade in diesen Zeiten ganz besonders gut brauchen. Ich bin erreichbar via E-Mail unter landskron@radio-r.de oder über meine Webseite www.susannelandskron.de. Dort befindet sich bei den Radiosendungen auch die Playlist zur Sendung mit Nachhörmöglichkeit. Alternativ schauen Sie auf der Webseite von Radio Rüsselsheim bei der Sendung Klangmomente. Mit zwei Zitaten möchte ich diese Sendung beschließen. Das erste ist von George Bernard Shaw. Für mich ist das Leben kein kurzer Kerzenstummel. Es ist eine Art wunderbarer Fackel, die ich für einen Moment halten darf. Das zweite Zitat stammt von Pippi Langstrumpf und ist ein ganz praktischer Tipp. Lass dich nicht unterkriegen, sei frech und wild und wunderbar. In diesem Sinne verabschiedet sich am Mikrofon Susanne Landskron mit einem herzlichen Bis bald.